Smokey mit der Geschichte über Alice, die damals auch Howard Carpendale ganz interessant fand. Und er wohnte ja auch Tür an Tür mit Alice. Die ARD-Hitnacht. Und an Jerome Boateng können Sie sich sicherlich auch noch erinnern. Hertha BSC, Hamburger SV, FC Bayern München, Olympique Lyon, das waren einige seiner Stationen. Und er spielte ja auch viele Jahre für die deutsche Fußballnationalmannschaft. Aber er machte auch immer wieder mal Privatschlagzeilen, so auch jetzt wieder. Das Amtsgericht München hat gegen Jerome Boateng einen Strafbefehl verhängt. Grund sei der Vorwurf, er habe sich trotz eines Fahrverbots ans Steuer eines Autos gesetzt, teilte ein Gerichtssprecher mit. Boatengs Verteidigung habe gegen den Strafbefehl Anfang Juli Einspruch eingelegt und dann kommt es jetzt wahrscheinlich auch erst einmal zu einer Verhandlung. Die Dokumentation über Jerome Boateng, die sich die ARD hat einfallen lassen, innerhalb von 3 Teilen sogar, gibt es jetzt auch bei uns in der ARD Mediathek. Being Jerome Boateng, so heißt die Doku, erzählt die Geschichte eines Fußballweltmeisters zwischen Triumph und Absturz. Vom Bolzplatz zum Weltmeistertitel 2014, vom gefeierten Integrationssymbol zum verurteilten Täter wegen vorsätzlicher Körperverletzung gegen seine Ex-Partnerin. Produziert von den Kollegen vom Bayerischen Rundfunk. Alle 3 Teile gibt's bereits jetzt in der ARD-Mediathek.

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Und wir haben eine Warnmeldung für den Kreis Vorpommern-Greifswald. In Straßburg kommt es in der dortigen Bahnhofstraße derzeit zu einem Feuerwehreinsatz. Die Bevölkerung wird gebeten, im Warnbereich die Fenster und Türen geschlossen zu halten, sowie Lüftungs- und Klimaanlagen abzuschalten. Gilt für Straßburg im Kreis Vorpommern-Greifswald. Dort ist in der Bahnhofstraße derzeit die Feuerwehr im Einsatz. Bitte dort Fenster und Türen geschlossen halten und Lüftungs- und Klimaanlagen abschalten.

0: Und damit haben wir es 14:30. Hallo auf die Straßen. Hier ist der Verkehrsservice in der ARD-Hitnacht. Die A1 Hamburg Richtung Bremen ist zwischen Harburg und dem Maschener Kreuz wegen Bergungsarbeiten bis Montagabend gesperrt. Die A5 Frankfurt nach Karlsruhe ist zwischen Heppenheim und Hemsbach bis 6 Uhr wegen Bauarbeiten gesperrt. Die A8 Karlsruhe nach Stuttgart ist zwischen Pforzheim Nord und Süd wegen einer Baustelle gesperrt. Die A31 Gronau Richtung Oberhausen ist zwischen Lechten-Ahaus und Gescher-Coesfeld wegen Reinigungsarbeiten gesperrt. Die A40 Duisburg Richtung Essen ist zwischen Mülheim-Winkhausen und dem Dreieck Essen-Ost in beiden Richtungen wegen Bauarbeiten bis zum nächsten Donnerstag gesperrt. Die A45 Gießen nach Aschaffenburg ist zwischen Münzenberg und Wölfersheim wegen eines defekten LKW gesperrt. Und die A111 Dreieck Oranienburg Richtung Charlottenburg ist zwischen Schulzendorfer Straße und Weidmannslusterdamm in beiden Richtungen wegen Wartungsarbeiten bis 5 Uhr gesperrt. Da wo es geht, eine gute Fahrt.
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0: Mit Klaus Schrader-Grau und den knusprigen Girls von Bananarama, Robert De Niro's Rating. Hallo zusammen.

0: Christopher Chris Anton Rea. Geboren in Middlesbrough und da hat er auch seine Jugend verbracht. Und irgendwann kamen dort Plattenbosse aufs Dorf und dann ging's rund.
1: There was a record coming up to Middlesbrough.
2: Es kam eine Plattenfirma nach Middlesbrough, die wollte meine Band Beautiful Losers hören. Als der Sänger ausfiel, war ich der Einzige, der ans Mikrofon gehen konnte. Die Losers haben dann einen Wettbewerb gewonnen und ich habe einen Vertrag bekommen. Das hatte aber nur etwas mit meiner Stimme zu tun, nichts mit der Slide-Gitarre und ich mag meine Stimme gar nicht.
1: I don't like my voice at all.
0: Aber viele, viele andere haben sie gemocht. Aus Middlesbrough quasi in die Welt. Chris Rea, in diesem Jahr wäre er 75 Jahre alt geworden. Gleich Adel Tawil mit seinem Song Ist da jemand? Und da wird er uns noch im O-Ton verraten, ob da tatsächlich jemand war, der ihn unter Umständen zu diesem Song inspiriert hat. Zuvor noch Simon & Garfunkel.

0: ist da jemand? Ja, aus den Textzeilen hätte man vielleicht entnehmen können, was Adel Tawil mit dem Song gemeint hat. Ist da jemand? Ja, und er erklärt es uns aber jetzt mal im Detail.
1: Ist da jemand, der erinnert mich fast schon an meine Jugendliebe. Aber das ist heute auch nicht anders, wenn man Trennung hat, einer langjährigen Beziehung möglicherweise oder einer sehr intensiven Beziehung, dann kann es durchaus sein, dass man sich fragt, ob es überhaupt noch jemand da draußen in dieser Welt gibt, der zu einem passt, der so der passende Deckel ist. Die Frage habe ich mir schon oft in meinem Leben gestellt, deswegen war mir das Lied sehr wichtig. Genauso wichtig war es mir aber auch, weil ich immer noch daran glaube, dass es jemanden gibt, dass das hinten dann auch sich dreht und gesagt wird, da ist jemand für dich. Davon bin ich felsenfest überzeugt.
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50 Jahren. Seit 1975 gibt es die Band Boston und es war einer ihrer größten Erfolge, Amanda. Und das war auch die Stimme von Donald Thomas Tom Scholz. Im kommenden Jahr wird er 80 Jahre alt und er ist immer noch mit dabei. 5:05 und bis zu den Nachrichten gibt es gleich noch ein bisschen Cher und zuvor Bob Dylan.

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1: Um 3 Uhr mit Olaf Knapp. Die Personalfragen nach dem Rücktritt von Unionsfraktionschef Spahn sind offenbar geklärt. Nach Medienberichten wird die jetzige Bundesgesundheitsministerin Warken neue Kanzleramtsministerin. Sie löst Thorsten Frey ab, den designierten Chef der Unions-Bundestagsfraktion. Anne-Kathrin Mellmann zur Frage, was Nina Warken für das Amt der Kanzleramtsministerin mitbringt.
2: Neben Loyalität bringt sie eine ganze Menge Erfahrung mit. Sie hat ja gerade als Gesundheitsministerin geliefert. Sie hat die Reform der gesetzlichen Krankenversicherung auf den Weg gebracht und auch bis zum Ende durchgekämpft und dabei auch einige Beharrlichkeit an den Tag gelegt. Und außerdem ist, glaube ich, nicht zu unterschätzen, dass sie eine Frau ist. Die Zahl von Frauen in politischen Führungspositionen in der Union ist ja nach wie vor überschaubar. Und nun also eine Frau auf diese Weise zu würdigen, das kommt sicherlich ganz gut an.
1: Bundeskanzler Merz hat die Angriffe der Houthi-Miliz auf saudische Schiffe im Roten Meer als inakzeptabel verurteilt. Sie müssten unverzüglich eingestellt werden, forderte Merz laut einer Mitteilung des Kanzleramts. Die rücksichtslosen Angriffe gefährdeten die Freiheit der Schifffahrt und drohten, die regionale Stabilität weiter zu untergraben. Die vom Iran unterstützten Houthi-Rebellen im Jemen hatten in der Meerenge am Roten Meer 2 saudische Öltanker angegriffen. In Frankreich, Spanien und Italien wüten weiter Waldbrände. Nahe der französischen Atlantikküste bei Bordeaux mussten etwa 20.000 Menschen in Sicherheit gebracht werden. Mehrere Campingplätze wurden geräumt. In Spanien verwüstete ein Brand bereits eine Fläche von rund 32.000 Hektar. In Italien kämpfen Feuerwehrleute unter anderem auf der Mittelmeerinsel Sizilien gegen zahlreiche Brände. Dort sind die Temperaturen auf mehr als 40 Grad Celsius gestiegen. Der Deutsche Fußballbund hat für heute zu einer Pressekonferenz geladen und will den neuen Bundestrainer vorstellen. In der Einladung wird der Name Jürgen Klopp zwar nicht genannt, das hat aber nur formale Gründe. Aus Frankfurt, Tim Brockmeier.
3: Nach wie vor fehlt wohl das finale Go der DFB-Gremien. Erst dann, so sehen es die Verbandsstatuten vor, kann Jürgen Klopp offiziell als Bundestrainer vermeldet werden. Erwartet wird dann nicht weniger als eine Art Rede zur Lage der Fußballnation. Wie will er es anpacken? Was muss sich ändern, damit die Nationalmannschaft wieder zumindest erweiterte Weltspitze ist? Und wie lange wird das dauern? Die Fußballfans Land auf Land ab wollen Antworten und eine ordentliche Portion Aufbruchsstimmung. DFB-Wunschkandidat Jürgen Klopp wird direkt mit seinem ersten öffentlichen Auftritt als neuer Bundestrainer liefern müssen.
1: Das Wetter in Deutschland. Am Tage ist es oft heiter, im Norden wechselnd bewölkt und es fällt etwas Regen. Höchstwerte 20 Grad in Nordfriesland bis 30 Grad im Breisgau. Am Sonnabend dann freundlich, im Norden einzelne Schauer bei 21 bis maximal 32 Grad. Es ist 3.03 Uhr.
4: Hallo auf die Straßen. Die A1 Hamburg Richtung Bremen ist zwischen Hamburg und dem Maschener Kreuz wegen Bergungsarbeiten bis Montagabend gesperrt. Die A2 Hannover nach Berlin ist zwischen Allerengersleben und Alsleben nach einem Unfall gesperrt. Die 5 Frankfurt nach Karlsruhe ist zwischen Heppenheim und Hemsbach bis 6 Uhr gesperrt. Die A8 Karlsruhe nach Stuttgart ist zwischen Pforzheim Nord und Süd wegen einer Baustelle gesperrt. Die A31 Gronau Richtung Oberhausen ist zwischen Lechnahaus und Gescher-Coesfeld wegen Reinigungsarbeiten gesperrt. Und die A111 Dreieck Oranienburg Richtung Charlottenburg ist zwischen Schulzendorfer Straße und Weidmannslusterdamm in beiden Richtungen bis 5 Uhr gesperrt. Gute Fahrt!
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4: Mit Klaus Schräder-Grau. Hallo.

0: 20 Jahre ist das schon wieder her. Dieser Hit für Anastasia, Sick and Tired. Los ging's Ende der 90er Jahre für Anastasia, denn da nahm sie an einem Wettbewerb, einem Gesangswettbewerb bei MTV teil. Sie schaffte es in die Endausscheidung, aber gewonnen hat sie nicht, aber sie hinterließ einen bleibenden Eindruck, auch bei großen Plattenfirmen, denn ihre Stimme war und ist außergewöhnlich.
1: I believe that my voice has always been considered different.
2: Ich glaube, das liegt daran, dass meine Stimme anders war und ich habe nirgendwo reingepasst und ich denke nach wie vor, dass ich ein Freak bin.
1: So I still always think of myself as a freak. In a positive way, though.
2: Im positiven Sinne. Und was ich meinen Fans sagen will, ist, ist es in Ordnung, wenn man sich von der großen Masse unterscheidet. Manchmal begegnet man solchen Freaks und stellt fest, was für wunderbare Menschen sie sind. Also wenn sie mich kennen, dann wissen sie, so eine hat auch nicht in die übliche Schublade gepasst. Und das ist in Ordnung.
1: So I think that... It's just a testimony for the people that may not fit in to the popular categories, to let them know that I didn't fit in either. And I'm okay, so.
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ist der Joe Cocker in der ARD-Hitnacht um 4:07. Ja, und diese Dame hier, die stand am vergangenen Wochenende in Hamburg auf der Bühne im Volksparkstadion bei einer 80er-Party. Sandra hat da einen recht guten Job gemacht und das Einzige, was da war, sie konnte das Publikum nicht so recht packen. Die standen da alle ganz artig und haben ihr zugehört. Aber ich sag mal, eine Eskalation sieht anders aus.

0: Unser guter alter Freund Riff Glitchert, We Don't Talk Anymore. Halb vier haben wir es. Hier ist der Verkehrsservice in der ARD-Hitnacht. Die A1 Hamburg nach Bremen ist zwischen Harburg und dem Maschener Kreuz wegen Bergungsarbeiten bis Montagabend gesperrt. Die 5 Frankfurt nach Karlsruhe ist zwischen Heppenheim und Hemsbach bis 6 Uhr wegen Bauarbeiten gesperrt. Die A8 Karlsruhe Richtung Stuttgart zwischen Pforzheim Nord und Pforzheim Süd geht nichts, gesperrt wegen einer Baustelle. Die A31 Gronau nach Oberhausen ist zwischen Lechtenahaus und Coesfeld wegen Reinigungsarbeiten immer noch gesperrt. Die 40 Duisburg nach Essen ist zwischen Mühlheim-Winkhausen und dem Dreigessen aus den beiden Richtungen wegen Bauarbeiten bis zum kommenden Donnerstag gesperrt. Die A111 Dreieck Oranienburg Richtung Charlottenburg ist zwischen Schulzendorfer Straße und Weidmannslusterdamm in beiden Richtungen bis 5 Uhr dicht. Und jetzt noch die A2 hinten dran, Berlin nach Hannover, ist gesperrt zwischen Thesen und Burg Ost wegen eines brennenden PKW. Da wo es geht, eine gute Fahrt.
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0: Von MDR Thüringen, live aus Erfurt mit Klaus Schredergau. Und hier sind die Jungs von Depeche Mode. Enjoy the silence. Guten Morgen.

Gentle, Mr. Robbie Williams. Er ist der bekennende Nutzer der Abnehmspritze, hat damit über 20 Kilo verloren. Und obwohl das auf seine Augen geht, hat er jetzt gesagt, nee, ich nehme das mal weiter. Also, wenn ich blind werde, ist mir egal, ich will die weiter spritzen. Aber jetzt frage ich mich doch, wo will der denn noch abnehmen? Am Ohrläppchen? Der Mann ist doch schlank und da setzt er seine Sehkraft aufs Spiel. Mann, Mann, Mann, Robbie Williams, 76 Kilo hat er nur noch. Müsste eigentlich reichen. Gleich Slade, Far, Far Away in der alten Hitnacht, zuvor Tina Turner. Let's stay together. 20 vor 4.

0: eigenen Angaben hat er über 13.000 Texte für Songs geschrieben. Heinz Rudolf Kunze, ja, und die Nummer hier war wohl einer seiner erfolgreichsten. Dein ist mein ganzes Herz, ja, und so viele Texte, ja, da kann man schon mal durcheinander kommen und das lässt ihn auch nicht schlafen.
1: Das lässt mich auch manchmal schlecht schlafen, aber was soll ich denn machen? Ich bin doch froh, dass mir so viel einfällt im Laufe der Jahre und Jahrzehnte, dass es auch nicht weniger, sondern eher mehr geworden ist. Und ja, dann muss ich das eben archivieren und hinterlassen. Ein paar Sachen kann ich ja auch mal an andere befreundete Kollegen vergeben. Aber das ist trotzdem nur ein Bruchteil und das meiste bleibt halt liegen. Und dieser Gedanke, dass ich etwas übersehe, was mir vielleicht 1993 eingefallen ist, woran ich heute überhaupt nicht mehr denke, auch wenn ich es gespeichert habe, elektronisch und in Aktenordnern, das ist schon ein grummeliger Gedanke.

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1: Um 4 Uhr mit Olaf Knapp. Die Personalfragen nach dem Rücktritt von Unionsfraktionschef Spahn sind offenbar geklärt. Nach Medienberichten wird die jetzige Bundesgesundheitsministerin Warken neue Kanzleramtsministerin. Sie löst Thorsten Frey ab, den designierten Chef der Unionsbundestagsfraktion. Anne-Kathrin Mellmann zur Frage, was Nina Warken für das Amt der Kanzleramtsministerin mitbringt.
2: Neben Loyalität bringt sie eine ganze Menge Erfahrung mit. Sie hat ja gerade als Gesundheitsministerin geliefert. Sie hat die Reform der gesetzlichen Krankenversicherung auf den Weg gebracht und auch bis zum Ende durchgekämpft und dabei auch ja einige Beharrlichkeit an den Tag gelegt. Und außerdem ist, glaube ich, nicht zu unterschätzen, dass sie eine Frau ist. Die Zahl von Frauen in politischen Führungspositionen in der Union ist ja nach wie vor überschaubar. Und nun also eine Frau auf diese Weise zu würdigen, das kommt sicherlich ganz gut an.
1: Bundeskanzler Merz hat die Angriffe der Houthi-Miliz auf saudische Schiffe im Roten Meer als inakzeptabel verurteilt. Sie müssten unverzüglich eingestellt werden, forderte Merz laut einer Mitteilung des Kanzleramts. Die rücksichtslosen Angriffe gefährdeten die Freiheit der Schifffahrt und drohten, die regionale Stabilität weiter zu untergraben. Die vom Iran unterstützten Houthi-Rebellen im Jemen hatten in der Meerenge am Roten Meer zwei saudische Öltanker angegriffen. In Frankreich, Spanien und Italien wüten weiter Waldbrände. Nahe der französischen Atlantikküste bei Bordeaux mussten etwa 20.000 Menschen in Sicherheit gebracht werden. Mehrere Campingplätze wurden geräumt. In Spanien verwüstete ein Brand bereits eine Fläche von rund 32.000 Hektar. In Italien kämpfen Feuerwehrleute unter anderem auf der Mittelmeerinsel Sizilien gegen zahlreiche Brände. Dort sind die Temperaturen auf mehr als 40 Grad Celsius gestiegen. Der Deutsche Fußballbund hat für heute zu einer Pressekonferenz geladen und will den neuen Bundestrainer vorstellen. In der Einladung wird der Name Jürgen Klopp zwar nicht genannt, das hat aber nur formale Gründe. Aus Frankfurt, Tim Brockmeier.
3: Nach wie vor fehlt wohl das finale Go der DFB-Gremien. Erst dann, so sehen es die Verbandsstatuten vor, kann Jürgen Klopp offiziell als Bundestrainer vermeldet werden. Erwartet wird dann nicht weniger als eine Art Rede zur Lage der Fußballnation. Wie will er es anpacken? Was muss sich ändern, damit die Nationalmannschaft wieder zumindest erweiterte Weltspitze ist? Und wie lange wird das dauern? Die Fußballfans Land auf Land ab wollen Antworten und eine ordentliche Portion Aufbruchsstimmung. DFB-Wunschkandidat Jürgen Klopp wird direkt mit seinem ersten öffentlichen Auftritt als neuer Bundestrainer liefern müssen.
1: Das Wetter in Deutschland. Am Tage ist es oft heiter, im Norden wechselnd bewölkt und etwas regnerisch. Höchstwerte 20 Grad in Nordfriesland bis 30 im Breisgau. Am Sonnabend dann freundlich, im Norden einzelne Schauer bei 21 bis maximal 32 Grad. Es ist 4.03 Uhr.
4: Guten Morgen auf die Straßen. Die A2 Berlin Richtung Hannover ist zwischen Thesen und Burg Ost wegen eines brennenden Pkw gesperrt. Die A5 Frankfurt nach Karlsruhe ist zwischen Heppenheim und Hemsbach noch bis 6 Uhr wegen Bauarbeiten gesperrt. Die A8 Karlsruhe nach Stuttgart ist zwischen Pforzheim Nord und Süd wegen einer Baustelle derzeit gesperrt. Die 40 Duisburg nach Essen ist zwischen Mülheim-Winkhausen und dem Dreieck Essen-Ost in beiden Richtungen wegen Bauarbeiten bis zum kommenden Donnerstag gesperrt. Und die A111 Dreieck Oranienburg Richtung Charlottenburg ist zwischen Schulzendorfer Straße und Weidmannslusterdamm in beiden Richtungen wegen Tunnelwartungsarbeiten noch etwa eine Stunde gesperrt. Gute Fahrt!
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4: Mit Klaus Schredergau. Einen schönen guten Morgen.

Die Rolling Stones um 4:15. Im kommenden Jahr, im November, da geht Kim Wilde auf Tour. The Singles Tour heißt das. Und da kann man schon vermuten, was sich dahinter verbirgt. Die größten Hits von Kim Wilde auf der Bühne. Und es gibt insgesamt 14 Termine in Deutschland. Und sie kommt Land auf Land ab. Von Hamburg bis München, von Bochum bis Leipzig. Los geht's am 2. November in München. Und das Ganze endet dann tatsächlich am 22. November in Bochum im Theater des Starlight Express. Und dieser Song hier darf natürlich bei so einer Tour nicht fehlen. Ihr allererster großer Single-Erfolg Anfang der 80er. Kids in America, Kim Wilde, und Tickets gibt's im Netz.

Minuten vor halb fünf, die ARD-Hitnacht mit Eddie Grant. Und jetzt ein Mann, der untrennbar mit einer der wichtigsten Rockgruppen der DDR verbunden war, Fritz Puppel und City. 1972 hatte er die Band in Ost-Berlin gegründet. 2022 war dann Schluss und zwei Jahre später starb Fritz mit 79 Jahren. Ja, und einer der größten Hits war natürlich dieser hier, Am Fenster, in der ARD-Hitnacht.

0: genau halb fünf. Einen schönen guten Morgen auf die Straßen. Die A5 Frankfurt Richtung Karlsruhe ist zwischen Heppenheim und Hemsbach noch bis 6 Uhr wegen Bauarbeiten gesperrt. Die A8 Karlsruhe nach Stuttgart ist zwischen Pforzheim Nord und Süd wegen einer Baustelle gesperrt. Die A40 Duisburg nach Essen ist zwischen Mülheim-Winkhausen und dem Dreieck Essen-Ost in beiden Richtungen wegen Bauarbeiten noch bis zum kommenden Donnerstag gesperrt. Und die A111 Dreieck Oranienburg Richtung Charlottenburg ist zwischen Schulzendorfer Straße und Weidmannslusterdamm in beiden Richtungen noch bis 5 Uhr gesperrt. Allen unterwegs eine gute Fahrt.
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0: Mit Klaus Schredergau. Guten Morgen.

0: Santana in der ARD-Hitnacht um 20.05 Uhr. Vielleicht erinnern Sie sich noch an folgende Serie. Mein Name ist Hase. Lief Anfang der 80er Jahre im ZDF unter anderem auch mit Bugs Bunny.
1: Die böse gehexte, furchtbare Welche wollte die armen Kinder mästigen, fettiger Weiß und dann im Backofen braten, brutzliger Dings. Was für eine Gemeinheitlichkeit.
0: Ja, und diese Stimme gehörte Gerd Wespermann, dem Schauspieler und Synchronsprecher. Er wäre heute 100 Jahre alt geworden.

Und wir haben noch eine Gefahreninformation von der Leitstelle in Steinfurt in Nordrhein-Westfalen bekommen. Im Bereich der Stadt Hörstel kommt es aufgrund eines Brandes derzeit zu einer Geruchsbelästigung. Es besteht aber keine Gesundheitsgefahr. Bitte Fenster und Türen schließen und Klimaanlagen ausschalten, heißt es da. Und das war auch die ARD-Hitnacht für fast alle, denn nach 5 starten in den meisten Programmen die Morningshows. Für SWR 4 und WDR 4 gibt es aber noch eine Stunde ARD-Hitnacht von 5 bis 6. Ich bin Klaus Schröder-Grau, wünsche Ihnen einen schönen Start in diesen Freitag.

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1: Um 5 Uhr mit Olaf Knapp. Die Personalfragen nach dem Rücktritt von Unionsfraktionschef Spahn sind offenbar geklärt. Nach Medienberichten wird die jetzige Bundesgesundheitsministerin Warken neue Kanzleramtsministerin. Sie löst Thorsten Frey ab, den designierten Chef der Unions-Bundestagsfraktion. Anne-Kathrin Mellmann zur Frage, was Nina Warken für das Amt der Kanzleramtsministerin mitbringt.
2: Neben Loyalität bringt sie eine ganze Menge Erfahrung mit. Sie hat ja gerade als Gesundheitsministerin geliefert. Sie hat die Reform der gesetzlichen Krankenversicherung auf den Weg gebracht und auch bis zum Ende durchgekämpft und dabei auch ja einige Beharrlichkeit an den Tag gelegt. Und außerdem ist, glaube ich, nicht zu unterschätzen, dass sie eine Frau ist. Die Zahl von Frauen in politischen Führungspositionen in der Union ist ja nach wie vor überschaubar. Und nun also eine Frau auf diese Weise zu würdigen, das kommt sicherlich ganz gut an.
1: Wegen der schweren Waldbrände bittet Frankreich andere EU-Staaten um Hilfe. Das Land hat den sogenannten Zivilschutzmechanismus der EU beantragt, wie Präsident Macron mitgeteilt hat. Damit erhofft sich Frankreich schnelle Hilfe für die Brandbekämpfung aus der Luft. Aus der Nachrichtenredaktion Pascal Küpper.
3: Unter anderem sollen Löschflugzeuge und Schwerlasthubschrauber die französischen Einsatzkräfte unterstützen. Sie werden aus Kroatien, Portugal, Tschechien und der Slowakei angefordert. Die Feuerwehr steht in Frankreich vielerorts am Rande ihrer Belastungsgrenze, weil seit Wochen immer neue Großbrände ausbrechen. Bedrohlich ist die Lage zum Beispiel an der Atlantikküste bei Bordeaux, wo seit Mittwoch ungefähr 20.000 Menschen in Sicherheit gebracht wurden. Auch in anderen Ländern bleibt die Lage dramatisch. Spanien hat für 2 Regionen den Notstand nationaler Tragweite ausgerufen. Auch in Italien kämpft die Feuerwehr gegen viele Flächenbrände, von denen einige auf das Konto von Brandstiftern gehen.
1: Bundeskanzler Merz hat die Angriffe der Houthi-Miliz auf saudische Schiffe im Roten Meer als inakzeptabel verurteilt. Sie müssten unverzüglich eingestellt werden, forderte Merz laut einer Mitteilung des Kanzleramts. Die rücksichtslosen Angriffe gefährdeten die Freiheit der Schifffahrt. Die vom Iran unterstützten Houthi-Rebellen im Jemen hatten in der Meerenge am Roten Meer 2 saudische Öltanker angegriffen. Der Deutsche Fußballbund hat für heute zu einer Pressekonferenz geladen, bei der Jürgen Klopp als neuer Bundestrainer vorgestellt werden soll. Klopps Name wird in der Einladung nicht genannt, obwohl der DFB ihn als Wunschnachfolger für Julian Nagelsmann auserkoren hat. Das hat formale Gründe. Gesellschafterversammlung und Aufsichtsrat müssen seiner Ernennung noch zustimmen. Es wird damit gerechnet, dass Klopp einen Vertrag bis zur WM 2030 unterschreibt. Das waren die Nachrichten.
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4: Aus der Nummer kommen Sie nicht mehr raus. Also da melden wir garantiert noch Vollzug heute Vormittag.
5: Bruno Labbadia könnte auch noch werden.
4: Ja, der kann immer alles werden. Das Wetter für uns in Hamburg.
5: Ja, könnte auch schöner werden. Ja. Es ist heute deutlich bewölkter, als es gestern der Fall war. Nur ein paar handverlesene Sonnenstrahlen kommen im Laufe des Tages durch, speziell später Nachmittag dann. Aber bleibt wohl trocken bei bis zu 22 Grad, bleibt es auch mild. In Sinsdorf jetzt im Moment 13 Grad.
4: Blitzer und Staus aus unserem Verkehrszentrum Roter Baum.
5: Staus gibt's keine, aber Ampelausfälle einmal an der Kreuzung Kümmelstraße-Eppendorfer Landstraße und auch an der Ecke Tarpenwegstraße-Siemsenstraße. Die Ampeln außer Betrieb. Interessanterweise, 100 Meter vor der kaputten Ampel, hat uns Rolf einen funktionierenden Blitzer gemeldet an der Stelle. An der Tarpenwegstraße nämlich stadtauswärts, kurz hinter der Kreuzung Lockstädter Weg.
4: Meinst du, der zapft den Strom ab da?
5: Also ja, da mussten sie umswitchen.
4: Na, das wäre ja was doch. Gute Fahrt. Philipp von Kageneck ist da.
5: Hallo.
4: Ich bin Nicole Steins und es ist Freitag. Juhu, es ist Michael Jackson und Bad. Schönen guten Morgen.
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4: Bahnfeld.
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0: ist doch schon ein perfekter Clubtanz für dich hier in unserem NDR 90,3 5 Uhr Club, ne?
1: Geht gut los, ja.
0: Ja. Siehst du, du hast dich auch die ganze Woche schon so verausgabt jetzt. Da ist für Freitag nicht mehr viel Luft drin.
1: Da kann ich mal ein bisschen hin und her schaukeln,
0: ja,
1: das reicht dann auch.
0: Dann schaukel einfach weiter, jetzt um 5:12. Mr. Kuschelrock, Lionel Richie haben wir am Start. Wo ein bisschen mehr Vorfuhr hat er auch gleich. Also My Destiny, ab geht er.

0: the Line. Hier bei Ende 90,3. Immer schön dranbleiben. Das ist unser Motto für diesen Tag um 20 Minuten nach 5. Denn es geht natürlich auch gleich wieder rüber ins Schlemmerbistro, Philipp. Frühstück bei Stefanie. Und also vergessen Sie hohe Spritpreise. Vergessen Sie die Energiekrise. Udo hat die Lösung für alles. Achtung.
1: Mit der Energierohstoffe ist bald Feierabend.
2: Ja, auch Campinggas.
1: Ja, das auch. Und Atom ist nicht ohne. Von dem her. Die Zukunft ist Cooler Light und Mentos.
3: Da habe ich Videos im Netz von gesehen. Ja. Da könnte man eine Mondrakete mit antreiben, glaube ich, was da passiert.
0: Aber du hast nur Videos gesehen, ne? Du hast es nicht im Garten ausprobiert.
3: Ich habe mich dann nicht mehr getraut, es zu probieren.
0: Ich kann dir sagen, es gibt eine Riesensauerei.
3: Okay.
0: Aber es hat den Jungs großen Spaß gemacht. Hören wir uns an, die ganze Folge. Frühstück bei Stefanie, die lustigste Radiokomödie der Stadt. Wie immer bei uns um 5.40 Uhr. Und das ist Adele, Someone Like You.

0: ist auch so ein perfekter Sommerferien-Song. Macht immer gute Laune. Laura Branigan und Gloria hier bei uns bei NDR 90,3 um 5:30. Jetzt das Sommerferienwetter.
1: Ja, macht heute eine kleine Pause. Es ist deutlich bewölkter als gestern. Weniger Sonne, aber wohl trocken. Und ja, am Nachmittag, am Abend dann etwas sonnigere Phase. Bis 22 Grad maximal in Eilbek, jetzt 15 Grad.
0: Dann Blitzer und Staus aus unserem Verkehrszentrum Roter Baum.
1: Ruhig noch, es gibt keine Staustörungen auf den Straßen, nur zwei Ampelausfälle. Einmal an der Ecke Tarpenbeckstraße, Siemsenstraße und an der Ecke Kümmelstraße, Eppendorfer Landstraße. Da jeweils die Ampeln außer Betrieb. Bei Bussen und Bahnen läuft es anständig und Iris hat einen Blitzer gesehen. An der A7 in Flensburg Richtung Hamburg, Höhe Volkspark.
0: Iris, danke schön fürs Bescheid sagen in unserer NDR Hamburg App.
1: Oder Sie rufen an unter 08000 90 93 3.
0: Gute Fahrt.
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0: Und guten Start mit uns in diesem Freitag. Philipp von Kageneck ist da.
1: Hallo, guten Morgen.
0: Ich bin Nicole Steins. Schön, dass Sie auch dabei sind. Jetzt hören wir Mike and the Mechanics mit Silent Running. Das sind die größten Hits aller Zeiten für Sie hier bei NDR 90,3. 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

0: Das Frühmorgen ist schon ein ganzes Orchester für Sie spielen hier, das Electric Light Orchestra. Don't Bring Me Down bei NDR 90,3 um 5.40 Uhr.
1: Frühstück bei Stefanie.
2: Es ist ja, wie es ist.
1: Und das sind ihre Gäste. Herr Ahlers.
3: Ja, das tut dir nichts zu sagen.
1: Udo.
4: Ja, das kann's haben.
1: Und Opa Gerke.
5: Steffi, magst du
4: das mal? Also, nee, wirklich.
5: Was?
4: Also lass mal eine Zeitung weg, Georg. Ich habe die Lösung für das Weltenergieproblem, also weltweit.
1: Aha.
4: Und wenn einer von euch was aussammelt, bin ich unter Umständen sofort ein toter Mann.
3: Sag mal, was
5: braucht er denn?
4: Leute, jetzt mal echt in Ernst. Mit der Energierohstoffe ist so bald Feierabend.
2: Ja, auch Campinggas.
4: Ja, das auch. Und Atom ist nicht ohne. Von dem her, die Zukunft ist Cooler Light und Mentos.
5: Was?
3: Weißt du, was ich verstanden hab? Cooler Light und Mentos.
4: Ja, was? Hast du noch nie auf YouTube gesehen? Da schrauben sie so eine Plastikflasche Cola Light auf, schmeißen so einen Mentos rein und dann geht das ab. 20 Meter hohe Fontäne.
5: Donnerwetter!
3: Ach, das meinst du? Ja, das habe ich schon mal im Fernsehen gesehen, mit diesen Kaubonbons, ne?
4: Ja.
5: Du, Udo, kann man denn damit auch was in die Luft jagen? Ich meine, jetzt so ganze Gartenhäuser und sowas.
4: Ja, was glaubst du denn? Aber jetzt stell dir mal die zivile Nutzung vor. Also, nimm doch mal eine riesige Flasche Cola Light.
2: Also, so richtig groß?
4: Ja, so groß wie ein Atomkraftwerk.
2: Ah, ja.
4: Und dann schmeißt du da mit einem Hubschrauber Mentos rein, also mehrere.
2: Ja.
4: Ja, schnell eine Turbine drauf und nix wie weg. Dann hast du aber Strom bis rum.
2: Also, Udo, das ist ja also...
4: Du, und Cooler und Mentos gibt das ja in unerschöpfliche Vorräte weltweit. Ah.
2: Ja, aber wie funktioniert das eigentlich?
3: Oh, das sind so eine Mentos-Molekülketten. Dann verbindet sich das mit dem Cola-Druck und dann entsteht da noch mehr Druck.
2: Was du alles weißt, mein Georg.
4: Das habe ich ja aufgebracht. Das ist Kernfusion. 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
2: 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Ne?

Auch solo eine echte Ikone, Freddie Mercury und Living on My Own hier bei NDR 90,3. Queen haben ja auch Musical, We Will Rock You, 10 Minuten vor 6 haben wir es jetzt. Und also wenn es um Musicals hier bei uns in der Stadt geht, höre ich immer ganz besonders hin, denn da bin ich Fan. Und es gibt News, denn der Nachfolger von Zurück in die Zukunft steht fest. Tina kehrt zurück, das Tina Turner Musical kommt zurück ins Operettenhaus. Ab Frühjahr 2027, nach 5 Jahren Pause, hat Stage Entertainment mitgeteilt. Von 2019 bis 2022 war es ja schon mal hier bei uns in der Stadt und ich freue mich auch persönlich sehr, denn ich habe es noch nicht gesehen. Also, neue Chance haben wir im kommenden Frühjahr. Tina, das Musical, natürlich mit ihren ganz großen Hits, den größten Hits aller Zeiten, könnte man auch sagen. Hier ist Private Dancer bei NDR 90,3. 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

0: Die größten Hits aller Zeiten mit Herbert Grönemeyer hier bei NDR 90,3. Gleich Roy Orbison nach unseren Nachrichten mit Rosa Erdmann.
1: Guten Morgen. Es ist 6 Uhr.
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1: Bahn und Bahn zählen schon 135 Übergriffe gegen Personal. Hamburger CDU-Frau soll Generalsekretärin werden. Anwohner in Altona müssen einsturzgefährdetes Haus verlassen. Das Wetter Wolken und Sonne, 22 Grad werden's. Erst vergangene Woche ist ein Mitarbeiter der Bahn in Hamburg schwer verletzt worden. Er wurde an der S-Bahn-Station Neugraben attackiert. NDR 90,3 hat weitere Zahlen abgefragt, wie oft es Übergriffe gegen Bahnpersonal gibt in Hamburg. Lauren Schuns.
3: 72 körperliche oder verbale Attacken auf Mitarbeiter der Hochbahn oder der Hochbahnwache gab es nach Unternehmensangaben im ersten Halbjahr 2026. Auch die Deutsche Bahn meldete für den Zeitraum von Januar bis Mai 63 Gewaltdelikte gegen ihre Mitarbeiter. Im vergangenen Jahr waren es bei der Hochbahn insgesamt 119 Angriffe. Eine Unternehmenssprecherin ergänzte, über die letzten Jahre sei die Tendenz steigend. Um das Sicherheitsgefühl im öffentlichen Nahverkehr zu verbessern, setzt die Hochbahn seit rund einem Jahr sogenannte Bodycams ein. Das sind Kameras, die an der Kleidung der Mitarbeiter befestigt sind und die bei Bedarf eingeschaltet werden können. Die Kameras sollen in kritischen Situationen deeskalierend wirken. Der Deutsche Bahnmitarbeiter, der an der S-Bahn-Station Neugraben von einem Unbekannten angegriffen wurde, erlitt mehrere Brüche am Kopf. Nach dem Täter wird gefahndet.
1: Nach dem Rücktritt von Jens Spahn baut CDU-Kanzler Friedrich Merz sein Kabinett um. Heute soll offiziell bekannt gegeben werden, wie, aber es kursieren schon Namen. Darunter ist auch eine Hamburger Bundestagsabgeordnete. Franziska Hoppermann ist aktuell Schatzmeisterin der CDU. Jetzt könnte sie Generalsekretärin werden. Bestätigt ist noch nichts. Weiteres zum Personalkarussell fasst Sabine Henkel aus Berlin zusammen.
4: Nina Wagen soll Kanzleramtschefin werden und Carsten Linnemann Bundesgesundheitsminister. Wenn sich das bestätigt, wäre das die Neuaufstellung im Kabinett, über die seit Tagen spekuliert wird. Bundeskanzler Friedrich Merz hatte das bisher zumindest nicht ausgeschlossen. Und da Thorsten Frey aus dem Kanzleramt in die Fraktion wechseln soll, ist sein Posten vakant. Nina Wagen hat Merz offenbar überzeugt, das Management im Kanzleramt übernehmen zu können. Sie wäre die erste Frau überhaupt, die auf den Posten im Kanzleramt wechselt. Carsten Linnemann, der jetzige CDU-Generalsekretär, würde dann Gesundheitsminister werden und müsste wichtige Reformen umsetzen, zum Beispiel die Pflegereform.
1: In Altona Altstadt ist ein Haus akut einsturzgefährdet. Heute soll es weiter untersucht werden. Laut Lagedienst der Polizei soll es auch ein Treffen mit dem Bezirksamt dort geben. Gestern musste das Haus geräumt werden wegen der Einsturzgefährdung. Finn Kessler.
5: Feuerwehr und THW waren bis in den Abend mit Sicherungsarbeiten beschäftigt. Auf dem Dach des Mehrfamilienhauses installierten die Einsatzkräfte ein sogenanntes ESS-System. Dieses Gerät erfasst mit einem Laser millimetergenau die kleinsten Bewegungen am Gebäude und schlägt dann Alarm. Außerdem stützten THW und Feuerwehr das Haus ab. Die Bewohner des fünfgeschossigen Mehrfamilienhauses hatten gestern Vormittag Risse am Mauerwerk bemerkt. Daraufhin schaute sich ein Fachmann das Gebäude an und schlug Alarm. Die Statik des Altbaus aus 1894 war massiv in Mitleidenschaft gezogen. Akute Einsturzgefahr. Die Feuerwehr rückte an und brachte 14 Bewohner in Sicherheit. Auch das Nachbargebäude musste aus Sicherheitsgründen vollständig geräumt werden. Die betroffenen Menschen kamen über Nacht bei Freunden oder der Familie unter. Außerdem hat sich das Bezirksamt um Unterkünfte gekümmert.
1: Und ein Video von dem Einsatz gibt's in der NDR Hamburg App. In Hamburg gab es gestern eine Großrazzia. 250 Bundespolizisten sind daran beteiligt gewesen. Hintergrund sind Ermittlungen gegen einen mutmaßlichen Schleuser. Er soll Frauen aus Südamerika hergeschafft haben, hier eingeschleust und in Wohnungen zur Prostitution gezwungen haben. Der 54-jährige Tatverdächtige ist festgenommen worden. Außerdem wurden in Hamburg auch 6 mutmaßliche Bordelle durchsucht. Dabei stellten die Ermittler Datenträger, Handys, Luxusuhren und 20.000 Euro in bar sicher.
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0: Das Wetter für uns in Hamburg.
6: Deutlich bewölkter als gestern. Ja. 3 Sonnenscheinstunden kriegen wir vielleicht zusammen heute, dann eher in der zweiten Tageshälfte. Bleibt aber wohl trocken. Bis zu 22 Grad. Die Temperaturen lassen sich also nicht groß beeindrucken von der fehlenden Sonne. In Bergedorf jetzt im Moment 14 Grad.
0: Blitzer und Staus aus unserem Verkehrszentrum Roter Baum.
6: Da haben wir eine gesperrte A7 Hamburg Richtung Flensburg. Die ist zwischen Kaltenkirchen und Bad Bramstedt gesperrt. Da hat es einen Lkw-Unfall gegeben. Dadurch vor der Sperrung Stau. Die Umleitungsstrecke ist die U45. Da natürlich aber auch schon ziemlich viel los. Verzögerung bis 10 Minuten im Moment, aber deutlich ansteigende Tendenz. In der Stadt keine Staus, aber zwei Ampeln, die ausgefallen sind. Einmal an der Ecke Tarpenbeekstraße, Siemsenstraße und an der Ecke Kümmelstraße, Eppendorfer Landstraße auch die Ampeln außer Betrieb. Und bei Bussen und Bahnen, da läuft es im Moment soweit nach Plan. Und der Rolf, der hat noch einen Blitzer gesehen, an der Tarpenbeekstraße, kurz hinter der kaputten Ampel, statt auswärts, hinter der Kreuzung Lockstädter Weg.
0: Dankeschön, Rolf, fürs Bescheid sagen. Herr, gute Fahrt.
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0: Mit Philipp von Kageneck.
6: Guten Morgen.
0: Ich bin Nicole Steins. Haben Sie einen schönen Freitag hier mit uns. Jetzt mit den größten Hits aller Zeiten von Roy Orbison. Der Mann mit der Sonnenbrille, die kann er noch stecken lassen. Heute Nachmittag wird es ja vielleicht was. Hier ist er mit You Got It. Schönen guten Morgen.

0: Pferde sind gesattelt fürs Wochenende. Klingt ein bisschen so, oder? Großartig. Dasha und Austin bei uns um 12:06.
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0: Und was gäbe es da Schöneres am Wochenende, als die Steuererklärung zu machen? Ne? Stichtag für 2025 ist der 31. Nur mal so nebenbei. Und wir haben Marco getroffen, der kennt dieses Problem nicht.
2: Mein Hamburger des Tages ist Martin Brauns. Das ist ein sehr, sehr guter Freund von mir. Und der hat mich zuletzt bei meiner Steuererklärung unterstützt. Dafür wollte ich ihm ganz herzlich danken.
0: Wenn er bei der Steuererklärung hilft, dann muss es wahre Freundschaft sein. Und unternehmen die beiden denn sonst auch noch irgendwas zusammen? Also hoffentlich auch noch was Spaßigeres?
2: Wir machen sehr, sehr viel zusammen. Wir treffen uns regelmäßig in einer kleinen Freundesgruppe, essen zusammen, haben zusammen Spaß, spielen Spiele, reden über Gott und die Welt. Und wir kennen uns über einen anderen Freund.
0: Perfekt. Und von der Steuerrückzahlung gehen die beiden dann bestimmt auf ein Bierchen. Also Markus Kumpel Martin heute, unser Hamburger des Tages. Liebe Grüße.
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0: So wird es klingen, wenn wir bei dem Olympia-Looping sitzen würden hier. Cool and the Gang und Cherish bei der 90,3 um 6.21 Uhr. Sommerdom ab heute, 15 Uhr geht es los für 5 Wochen. Und Philipp, wir haben ja gestern schon über deine Neigung zu Knobipilzen und Achterbahn gesprochen hier.
1: Das Thema wieder. Ich war gerade drüber weg über die Erinnerung.
0: Ja, daran. Ja. Aber genau deshalb ist unser Dom-Ticket-Paket, um das wir hier nachher spielen, ja auch frei von kulinarischen Spezialitäten.
1: Ja, dafür bekommen Sie einen sorgenlosen Abend oder Nachmittag mit Freifahrten in so vielen Fahrgeschäften. Das werden Sie in dieser Form nicht nochmal erleben.
0: Ja, denn so ein Dombummel geht ja ehrlicherweise auch immer ins Geld, ne? Nicht aber, wenn Sie fast überall umsonst einsteigen können. So Geisterbahn, Riesenrad und Olympia-Looping. Ganz egal, was Sie möchten. Und das mit der ganzen Familie.
1: Ja, da ist auch mehr Geld für Kulinarik über nachher.
0: Du hast gesagt, ich soll da jetzt nicht mehr von sprechen, bitte. Wir spielen auf alle Fälle um unser Dom-Ticket-Paket. Und zwar um kurz nach 7 heute früh mit der Hitsekunde. Sie erraten den Song an genau einer Sekunde. Und zwar an der aller ersten heute, direkt nach unseren 7 Uhr Nachrichten. Da geht es los. Und Sie können ja jetzt schon mal üben mit dem nächsten Song hier. Das sind Hot Chocolate. So war doch auch nicht so schwer, ne? Versprechen, die Hitsekunde nachher wird auch nicht schwer. Das kriegen Sie locker hin. You sexy thing in der 90,3. 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
2: Gleich mit Cher. If I could turn back time, hören wir vorher alles Wichtige in unseren Nachrichtenreds von Rosa Erdmann.
3: Guten Morgen. Es ist 6:30.
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3: Zwischen Januar und Mai gab es in Hamburg 63 gewalttätige Übergriffe auf Mitarbeitende der Deutschen Bahn. Laut einer Sprecherin nehmen Angriffe auf Bahnpersonal zu. Mitarbeiter dürfen deshalb eine Bodycam tragen. Diese Kameras können eingeschaltet werden, wenn Situationen mit Fahrgästen etwa eskalieren. Die Hochbahn zählte in der ersten Jahreshälfte 72 Übergriffe auf Mitarbeitende in Bussen, U-Bahnen oder auch im Sicherheitsdienst. Nach dem Wechsel an der Spitze der Unionsfraktion baut Friedrich Merz die Bundesregierung um. Bestätigt ist noch nichts, aber erste Namen sind schon durchgesickert. Einen wichtigen Posten könnte eine CDU-Bundestagsabgeordnete aus Hamburg bekommen. Franziska Hoppermann wird als mögliche Generalsekretärin gehandelt. Sie ist für den Wahlkreis Wandsbek im Bundestag. Zu weiteren Namen Mario Kubina aus Berlin.
4: Es lag seit Tagen in der Luft. Jetzt verdichten sich die Hinweise darauf, dass Gesundheitsministerin Nina Warken neue Kanzlerin Amtschefin wird. Mit der CDU-Politikerin aus Baden-Württemberg würde sich Parteichef Friedrich Merz eine Ministerin in die Regierungszentrale holen, die gerade ein wichtiges Reformvorhaben von Schwarz-Rot durch den Bundestag gebracht hat. Die Reform der gesetzlichen Krankenversicherung. Der Posten im Kanzleramt ist neu zu besetzen, weil dessen bisheriger Chef Thorsten Frey an die Spitze der Unionsfraktion im Bundestag wechseln soll. Das Gesundheitsministerium soll in Zukunft der jetzige CDU-Generalsekretär Carsten Linnemann führen.
3: In der Holstenstraße in Altona-Altstadt ist gestern ein Mehrfamilienhaus evakuiert worden wegen akuter Einsturzgefahr. Die Bewohnerinnen und Bewohner des fünfgeschossigen Gebäudes hatten Risse im Mauerwerk bemerkt. Ein Fachmann checkte das Gebäude und schlug Alarm. Die Statik des Altbaus von 1894 war massiv in Mitleidenschaft gezogen, hieß es. Die 14 Bewohnerinnen und Bewohner kamen bei Freunden oder Familien unter. Außerdem hat sich das Bezirksamt um Unterkünfte gekümmert. Auch das Nachbargebäude musste aus Sicherheitsgründen vollständig geräumt werden. Heute soll Jürgen Klopp als neuer Bundestrainer vorgestellt werden. Der Deutsche Fußballbund hat zu einer Pressekonferenz geladen. Klopps Name wird in der Einladung nicht genannt, obwohl der DFB ihn als Wunschnachfolger für Julian Nagelsmann auserkoren hat. Und das hat formale Gründe. Gesellschafterversammlung und Aufsichtsrat müssen dem nämlich noch zustimmen. Und das heißt, Klopp wird wohl einen Vertrag bis zur WM 2030 unterschreiben.
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2: Das Wetter für uns in Hamburg. Grillen oder nicht grillen, das ist die Frage.
5: Kann man heute schon machen, weil es trocken wird. Mhm. Aber morgen ist es noch schöner. Da haben wir nämlich auch noch ein bisschen Sonne dazu und etwas wärmere Temperaturen als heute.
2: Sehr gut, ist notiert.
5: Ja, also man kann ja heute schon mal testen und morgen so richtig dann. heute nehme ich einige Wolken, wobei dann speziell am Nachmittag, am Abend dann auch mal Sonnenlücken auftauchen und wohl trocken, auch nicht unwichtig beim Grillen. Bis zu 22 Grad heute maximal in Volksdorf jetzt 14 Grad. Morgen deutlich sonniger und bis zu 25 Grad.
2: Sehr gut. Blitzer und Staus aus unserem Verkehrszentrum Roter Baum.
5: Ach, die A7, da brauchen Sie Geduld. Hamburg Richtung Flensburg, die ist zwischen Kaltenkirchen und Bad Bramstedt wegen eines LKW-Unfalls gesperrt. Dadurch mehrere Kilometer Stau vor der Abfahrt Kaltenkirchen, wo Sie abgeleitet werden von der A7. Da brauchen Sie fast eine halbe Stunde länger und dann geht es über die Umleitungsstrecke, die U45. Darüber hinaus allerdings ist es sehr ruhig, gibt keine Staus und Störungen. Auch bei Bussen und Bahnen läuft es im Moment soweit nach Plan. Und dann hat Iris sich noch gemeldet. Die hat einen Blitzer an der A7 gesehen, Flensburg Richtung Hamburg, Höhe Volkspark.
2: Dankeschön, Iris. Gute Fahrt Guten wünschen wir. Von Kageneck ist da.
5: Hallo, guten Morgen.
2: Ich bin Nicole Steins. Haben Sie einen schönen Freitag hier mit uns. Und ich wusste es immer, unser Udo aus dem Schlemmer Bistro ist wirklich, also der ist ein ganz pfiffiges Kerlchen. Der hat auch Lösungen parat, wirklich für die ganz großen Probleme.
6: Ich habe die Lösung für das Weltenergieproblem, also weltweit. Aha. Und wenn einer von euch was aussammelt, bin ich unter Umständen sofort ein toter Mann.
7: Sag mal, was braucht er?
6: Leute, jetzt mal echt in Ernst.
2: Ja, was denn jetzt? Also, wir werden es erfahren. Wie immer um 7.40 Uhr, dann Frühstück bei Stefanie, die lustigste Radiokomödie der Stadt. Nur hier bei uns, bei NDR 90,3. Wir sind Hamburg, jetzt mit Cher und If I Could Turn Back Time.

0: Tops hier bei NDR 90,3. It's the same old song um 20 Minuten vor 7. Und das hier ist auch eine alte Leier. Leider, muss man sagen. Also die Kinder der Grundschule Dörnstraße in Lockstedt kommen einfach nicht zur Ruhe. Denn seit einem Jahr jetzt schon leidet die Schule unter Vandalismus. Das haben Sie ja bei uns bei NDR 90,3 und auch im Hamburg-Journal schon gehört. Aber so schlimm wie jetzt war es wirklich noch nie. Unbekannte sind am Wochenende in das Mensa-Gebäude eingedrungen und haben die Wasserhähne aufgedreht. Die Mensa und weitere Räume des Gebäudes wurden durch dieses Wasser schwer beschädigt und sind jetzt ein Renovierungsfall und können erstmal nicht mehr benutzt werden. Und Juliane Krüger vom Elternbeirat ist wirklich fassungslos.
1: Ich frage mich, wer das macht. Ich frage mich, was das für Menschen sind, die Kindern das antun. Weil letztendlich sind es die Kinder, die darunter leiden. Das ist das, was mich am meisten schockiert, dass es Menschen gibt, die da keine Schmerzen mit haben, Kindern ihren Schul- und Lernort einfach so zu zerstören.
0: Ja, und durch den Wasserschaden in der Mensa gibt's für die Grundschulkinder, die da jetzt gerade in der Ferienbetreuung sind, auch kein Mittagessen mehr in der Dörnstraße. Die müssen jetzt fürs Essen 1,5 Kilometer zum Korwei-Gymnasium gehen. Es ist bereits der 5. Vandalismusfall in der Grundschule in diesem Jahr. Die Polizei ermittelt und die Schulleitung will das Gebäude sicherer gegen Einbrüche machen. Wirklich unfassbar, diese Nummer. Hier ist Ron Keating, live as a Rollercoaster.

0: Ja, Sunshine Reggae bislang nur im Radio heute Morgen, aber das Wetter noch hat er versprochen. Laid back bei uns bei der 90,3 um 10 Minuten vor 7 jetzt. Wie viel Geld wir haben, das können wir uns nicht immer aussuchen, aber wie das Geld aussieht, das jetzt schon, Philipp. Weil wir können nämlich alle seit gestern Nachmittag auf der Internetseite der EZB, also der Europäischen Zentralbank, mit abstimmen.
1: Ja, denn unsere Euroscheine, die kriegen einen neuen Look. Und den können wir alle mitbestimmen. Mhm. 2025, da gab es einen Wettbewerb. Da haben dann Designer aus ganz Europa Entwürfe eingereicht. Und 10 davon, die haben es jetzt in die engere Auswahl geschafft.
0: Und da gibt es so zwei große Themen. Einmal Vögel und Flüsse. Gut, das ist selbsterklärend. Und das andere ist europäische Kultur. Und da sind dann auf den Scheinen zum Beispiel so Persönlichkeiten zu sehen, die für Europa wichtig waren. Beethoven oder Leonardo da Vinci zum Beispiel. Ich habe vorhin mal geguckt, also der 5-Euro-Schein mit Opernsängerin Maria Callas, finde ich, sieht ganz schön aus. Den hätte man dann vielleicht auch öfter in der Hand als so ein 200er-Schein mit einem großen Vogel drauf. Aber auch für den können Sie abstimmen.
1: Ja, und man kann dann mit so unterschiedlichen Emojis abstimmen. Und ich finde ganz interessant, es gibt auch so ein paar Designs, da sind die quasi hochkant, die Scheine, weißt du? Die sind ja immer im Querformat eigentlich designt. Da gibt es jetzt aber auch welche, wo es hochkant ist.
0: Mal ganz anders.
1: Das finde ich irgendwie auch ganz interessant. Aber ich meine, auf jeden Fall sind die alten Scheine nicht mehr auf dem neuesten Stand. Die sind ja immerhin jetzt auch schon von 2002, also ein Vierteljahrhundert alt. Die neuen sollen dann auch besser gegen Fälschungen geschützt sein.
0: Ja, da muss was passieren, das finde ich auch. Aber also so bei manchen Entwürfen, finde ich, die sind zu bunt. Also so wie Monopoly-Spielgeld soll es am Ende ja auch nicht aussehen. Ne? Aber schauen Sie sich die Scheine mal gerne selbst an auf der Internetseite der EZB und stimmen Sie ab. Spätestens Anfang 2027 soll dann bekannt gegeben werden, welches Thema es geworden ist. Und dann wird es aber noch einige Jahre dauern, bis wir dann diese neuen Scheine dann auch in der Hand haben. Dauert halt alles seine Zeit. Schneller gibt's jetzt aber hier bei uns mit Mamma Mia. Obwohl man

0: sind die größten Hits aller Zeiten hier für Sie bei NDR 90,3 mit Sting und gleich mit Supertramp. Dreamer hören wir nach unseren Nachrichten mit Rosa Erdmann.
1: Guten Morgen. Es ist 7 Uhr.
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1: Hochbahn und Bahn zählen 135 Übergriffe gegen Personal. Waldbrände in Südeuropa treffen inzwischen Zehntausende Menschen. Anwohner in Altona müssen einsturzgefährdetes Haus verlassen. Das Wetter, Wolken, Sonne und 22 Grad werden's. Erst vergangene Woche ist ein Mitarbeiter der Bahn in Hamburg schwer verletzt worden. Er wurde an der S-Bahn-Station Neugraben attackiert. Jetzt gibt es weitere Zahlen zu Übergriffen gegen Bahnpersonal in diesem Jahr. Lauren Schons.
3: 72 körperliche oder verbale Attacken auf Mitarbeiter der Hochbahn oder der Hochbahnwache gab es nach Unternehmensangaben im ersten Halbjahr 2026. Auch die Deutsche Bahn meldete für den Zeitraum von Januar bis Mai 63 Gewaltdelikte gegen ihre Mitarbeiter. Im vergangenen Jahr waren es bei der Hochbahn insgesamt 119 Angriffe. Eine Unternehmenssprecherin ergänzte, über die letzten Jahre sei die Tendenz steigend. Um das Sicherheitsgefühl im öffentlichen Nahverkehr zu verbessern, setzt die Hochbahn seit rund einem Jahr sogenannte Bodycams ein. Das sind Kameras, die an der Kleidung der Mitarbeiter befestigt sind und die bei Bedarf eingeschaltet werden können. Die Kameras sollen in kritischen Situationen deeskalierend wirken. Der Deutsche Bahn-Mitarbeiter, der an der S-Bahn-Station Neugraben von einem Unbekannten angegriffen wurde, erlitt mehrere Brüche am Kopf. Nach dem Täter wird gefahndet.
1: Die Waldbrandsituation in Südeuropa wird immer dramatischer. In Spanien ist teilweise der Notstand ausgerufen worden, während im Südwesten Frankreichs in der Nacht weitere Dörfer evakuiert worden sind. Katrin Schirwagen.
4: Etwa 30.000 Menschen mussten an der Atlantikküste bei Bordeaux inzwischen in Sicherheit gebracht werden. Unter ihnen viele Touristen. Sie wurden in Notunterkünfte gebracht. Auch nahe Marseille flammte ein Waldbrand wieder auf. Frankreich hat inzwischen andere EU-Staaten um Hilfe gebeten und den sogenannten EU-Zivilschutzmechanismus ausgelöst. Präsident Macron sagte, er hoffe nun auf zusätzliche Löschflugzeuge und Hubschrauber. Auch in Spanien kämpfen die Einsatzkräfte noch gegen zahlreiche Feuer. Rund um Madrid mussten etwa 10.000 Menschen ihre Häuser verlassen. Die Regierung rief für die Region den Notstand nationaler Tragweite aus. Die nahegelegene Provinz Ávila ist ebenfalls betroffen.
1: Kanzler Friedrich Merz baut sein Kabinett um. Wer welchen Posten übernehmen könnte, dazu kursieren schon einige Namen. Dabei ist auch eine Hamburgerin. Die CDU-Bundestagsabgeordnete Franziska Hoppermann wird als mögliche Generalsekretärin gehandelt. Carsten Linnemann könnte Gesundheitsminister werden, während Nina Wagen offenbar neue Kanzleramtschefin wird. Bestätigt ist bislang aber nur die Personalie Thorsten Frey, der als Fraktionsvorsitzender auf Jens Spahn folgen soll. In Altona Altstadt ist ein Haus einsturzgefährdet. Heute soll es weiter untersucht werden. Laut Polizei und Feuerwehr soll es dort auch ein Treffen mit dem Bezirksamt geben. Gestern musste das Haus in der Holstenstraße geräumt werden. Finn Kessler.
5: Feuerwehr und THW waren bis in den Abend mit Sicherungsarbeiten beschäftigt. Auf dem Dach des Mehrfamilienhauses installierten die Einsatzkräfte ein sogenanntes ESS-System. Dieses Gerät erfasst mit einem Laser millimetergenau die kleinsten Bewegungen am Gebäude und schlägt dann Alarm. Außerdem stützten THW und Feuerwehr das Haus ab. Die Bewohner des fünfgeschossigen Mehrfamilienhauses hatten gestern Vormittag Risse am Mauerwerk bemerkt. Daraufhin schaute sich ein Fachmann das Gebäude an und schlug Alarm. Die Statik des Altbaus aus 1894 war massiv in Mitleidenschaft gezogen. Akute Einsturzgefahr. Die Feuerwehr rückte an und brachte 14 Bewohner in Sicherheit. Auch das Nachbargebäude musste aus Sicherheitsgründen vollständig geräumt werden. Die betroffenen Menschen kamen über Nacht bei Freunden oder der Familie unter. Außerdem hat sich das Bezirksamt um Unterkünfte gekümmert.
1: Heute früh sind neue US-Zölle in Kraft getreten. Für 60 Handelspartner fallen Zölle in Höhe von 10-12,5% an, auch auf Produkte aus der Europäischen Union. Laut US-Präsident Donald Trump sind es Strafzölle, weil die Maßnahmen der betroffenen Länder gegen Zwangsarbeit unzureichend seien. Nach dem Brand eines Lasters auf der A1 gestern ist eine Spur Richtung Bremen weiter gesperrt und zwar noch bis morgen. Die Fahrbahn muss in Höhe Maschener Kreuz repariert werden. Warum der mit Kakaobohnen beladene Laster gebrannt hat, das ist weiter unklar.
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0: Das Wetter für uns in Hamburg.
6: Ja, ist in Ordnung. Wenn auch nicht so sonnig wie gestern, haben wir doch ein paar mehr Wolken heute. Deutlich weniger Sonne. Nachmittags, abends wird es nochmal etwas mehr. Aber es bleibt wohl trocken und auch nicht kalt bei bis zu 22 Grad. Jetzt im Moment in der Hafencity 15 Grad.
0: Blitzer und Staus aus unserem Verkehrszentrum Roter Baum.
6: Gute Nachrichten von der A7 Hamburg Richtung Flensburg. Die ist wieder frei zwischen Kaltenkirchen und Bad Bramstedt. Da gab es ja einen LKW-Unfall und die war da eine Weile gesperrt. Im Moment vor Kaltenkirchen noch stockender Verkehr. Dauert eine Viertelstunde länger, aber deutlich abnehmende Tendenz, da die Autobahn wieder frei ist. Sonst auch keine Staus oder Störungen. Bei Bussen und Bahnen läuft es auch soweit ganz gut. Und in der NDR Hamburg-App, da kam eben eine Sprachnachricht rein.
7: Ja, moin, Stefan, hier eine Blitzermeldung. A1 Hamburg Richtung Bremen. Kurz vor der Abfahrt gerade steht ein mobiles Blitzgerät bereit.
6: Vielen Dank, und das passt irgendwie ganz gut ins Programm gerade.
0: Bringt uns richtig in die Stimmung schon, der Stefan.
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0: Und es geht nämlich wieder los. Heute Nachmittag um 15 Uhr startet der Sommerdom und wir haben unser heiß begehrtes Dom-Ticket-Paket für Sie im Wert von über 200 Euro jetzt.
6: 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Ja. Es gibt freien Eintritt bei ganz vielen Fahrgeschäften und Attraktionen von Riesenrad bis Geisterbahn.
0: Das Spiel kennen Sie. Wir spielen unsere Hit-Sekunde. Den gesuchten Hit spiele ich jetzt eine Sekunde lang an und dann sagen Sie uns bitte, wie dieser Song heißt oder wer ihn singt. So, Achtung, jetzt geht's los. Na bitte. Also komm, ich mach nochmal. Aber ich glaube, Sie wissen es schon. Ich bin mir sowas von sicher.
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0: sind die größten Hits aller Zeiten. Genesis, I Can't Dance, um 7.13 Uhr.
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0: Riesenrad, Wildwasserbahn, Autoscooter. Ab heute ist wieder Nervenkitzel angesagt auf dem Heiligen Geistfeld, denn es startet der Sommerdom und wir haben unser prall gefülltes Dom-Ticketpaket hier für Sie im Wert von über 200 Euro, wenn Sie denn ja unsere Hitzekunde heute erkennen. Hier sind Nicole und Philipp bei NDR 90,3. Wer ist denn dabei?
2: Markus aus Wilmsdorf.
0: Moin, Markus.
3: Moin.
2: Moin.
0: Sie sind im Auto unterwegs, so hört es sich an.
2: Ja, richtig, auf dem Weg zur Arbeit.
0: Und dann vielleicht am Wochenende schon bald im Autoscooter?
2: Ja, auf jeden Fall, wenn es klappt.
0: Da gibt es jetzt hier so einen, der neue Autoscooter, der soll so driften können. Ist das dann was für Sie?
2: Ja, für mich und meine Kids auf jeden Fall.
0: Ach, oh Gottes Willen. Ja, wie viele Kids haben Sie denn?
2: Zwei.
0: Zwei. Oh, da wäre Wilde Maus und Riesenrad alles noch mit drin.
2: Ja, das lieben die auch.
0: Mhm. Aber wir haben von Philipp gelernt, die Knobi-Pilze nach der Achterbahn essen.
2: Okay.
3: Ist ja besser.
2: Ich kann auch vorher und nachher, also es klappt.
3: Oh, wir sind auf einer Wellenlänge.
0: Ja, ich höre schon, Markus ist ein ganz harter. Also, aber bevor wir uns jetzt verlieren, wir müssen ja erstmal gucken, dass Sie das Ticketpaket überhaupt noch bekommen. Pass auf, hier kommt unsere Hitsekunde.
2: Ja.
0: Na, welcher Song ist es denn oder wer singt ihn?
2: YMCA von Village People.
0: Mhm. Natürlich. Herzlichen Glückwunsch.
2: Ja, vielen Dank.
0: Sehr gut. Schon die Arme hochgerissen zur Choreo, YMCA.
2: Ja, im Auto gerade nicht.
0: Ah, nein. Besser ist das. Aber auf dem Dom nachher vielleicht im Autoscooter, da geht das. Alles klar, ja. Markus, dann wünschen wir ganz viel Spaß mit der ganzen Familie auf dem Sommerdom und ein schönes Wochenende.
2: Vielen, vielen Dank.
0: Tschüss.
2: Tschüss.
0: Und das nächste Dom-Ticket-Paket gibt's heute Nachmittag ab 15 Uhr bei Stefan Heller.
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0: ist das und Still Got the Blues hier bei NDR 90,3 um 7.22 Uhr. Auch mit dieser Musik hier könnten wir auch Hitsekunde spielen. Wenn Sie diese Takte hören, dann wissen Sie sofort, worum es geht. Dann reitet Winnetou durch die Prärie. Und das Schöne, Philipp, bei uns in Hamburg ist ja, also wir müssen für Winnetou und den Wilden Westen gar nicht weit fahren. Den gibt's ja in Bad Segeberg.
1: Ja, bei den Karl-May-Spielen, logisch. Im Tal des Todes läuft da ja gerade. Und die Fahrt Richtung Kalkberg, die lohnt sich auch nicht nur zur Aufführung, sondern jetzt auch am Sonntag. Da nämlich ist da Kinderfest direkt vor der Kalkberg-Arena. Von 10 bis 14 Uhr wird da eine Spielmeile aufgebaut. Alles ganz kostenlos. Parken übrigens auch. Ist ja auch nicht schlecht.
0: Und es gibt ein sehr buntes Programm. Also Soft, Bogenschießen, Hüpfburgen, Rutschen, Live-Country-Musik und Tanz mit dabei. Die Feuerwehr Bad Segeberg kommt und macht Parkour. Und Wasserlichtspiele gibt es. Und so Bullriding. Ne? Also ihr weißt ja schon, auch diese, man setzt sich da auf diesen mechanischen Bullen. Der dreht sich dann und irgendwann fällt man runter. Aber keine Sorge, die Kinder fallen ganz weich. Ne?
1: Und ab 11 Uhr gibt es da sogar eine Falken-Show und das Highlight des Tages. Ab 12 geben die Stars der aktuellen Inszenierung im Tal des Todes eine Autogrammstunde in Kostümen und allem Pipapo. Mit dabei Alexander Klaff, der in Winnetou spielt, Bastian Semm als Old Shatterhand und Heinrich Schafmeister als Sir John Raffley.
0: Können Sie bestimmt ein Selfie machen mit Winnetou da. Unsere Jungs haben auch schon gefragt, ob wir dies Jahr da eigentlich auch wieder hinfahren. Gut, dass wir drüber gesprochen haben jetzt hier heute Morgen. Also Sonntag ab 10 Uhr geht es los, das Karl-May-Kinderfest kostenlos am Kalkberg in Bad Segeberg. Ganz viel Spaß.

0: Michael Patrick Kelly bei uns.
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0: Freuen wir uns gleich auf FR David mit Words. Nach unseren Nachrichten alles Wichtige hören Sie von Rosa Erdmann.
3: Guten Morgen. Es ist 7:30.
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3: Zwischen Januar und Mai gab es in Hamburg 63 gewalttätige Übergriffe auf Mitarbeiter der Deutschen Bahn. Laut einer Sprecherin nahmen Angriffe aufs Bahnpersonal zu. Mitarbeiter dürfen deshalb eine Bodycam tragen. Diese Kameras können eingeschaltet werden, wenn Situationen mit Fahrgästen eskalieren. Die Hochbahn zählte in der ersten Jahreshälfte 72 Übergriffe auf Mitarbeitende in Bussen, U-Bahnen und auch im Sicherheitsdienst. Die Waldbrände in Südeuropa breiten sich weiter aus. Allein an der Atlantikküste bei Bordeaux sind schon 30.000 Menschen in Sicherheit gebracht worden. Frankreich bittet jetzt andere EU-Staaten um Hilfe, vor allem bei der Brandbekämpfung aus der Luft. Auch in Spanien kämpfen Feuerwehrleute weiter gegen etliche Brände. Die Regierung hat den Notstand für die Region rund um Madrid und eine Provinz ausgerufen. Allein rund um die Hauptstadt mussten bereits 10.000 Menschen ihre Häuser verlassen. Kanzler Friedrich Merz baut nach dem Rücktritt von Jens Spahn die Bundesregierung um. Erste mögliche Namen sind schon durchgesickert. Einen wichtigen Posten könnte die CDU-Bundestagsabgeordnete Franziska Hoppermann aus Hamburg bekommen. Sie wird als mögliche Generalsekretärin gehandelt. Sie ist für den Wahlkreis Wandsbek im Bundestag. Weiteres zum Personalkarussell fasst Sabine Henkel aus Berlin zusammen.
4: Nina Wagen soll Kanzleramtschefin werden und Carsten Linnemann Bundesgesundheitsminister. Wenn sich das bestätigt, wäre das die Neuaufstellung im Kabinett, über die seit Tagen spekuliert wird. Bundeskanzler Friedrich Merz hatte das bisher zumindest nicht ausgeschlossen. Und da Thorsten Frey aus dem Kanzleramt in die Fraktion wechseln soll, ist sein Posten vakant. Nina Wagen hat Merz offenbar überzeugt, das Management im Kanzleramt übernehmen zu können. Sie wäre die erste Frau überhaupt, die auf den Posten im Kanzleramt wechselt.
3: In der Holstenstraße in Altona Altstadt ist gestern ein Mehrfamilienhaus evakuiert worden wegen akuter Einsturzgefahr. Die Bewohnerinnen und Bewohner des fünfgeschossigen Gebäudes hatten Risse in der Mauer bemerkt. Ein Fachmann untersuchte den Altbau von 1894 und schlug Alarm. Die 14 Menschen aus dem Haus kamen bei Freunden oder Familien unter. Das Bezirksamt hat sich auch um Unterkünfte gekümmert. Aus Sicherheitsgründen wurde das Nachbarsgebäude gleich mitgeräumt. Heute soll Jürgen Klopp als neuer Bundestrainer vorgestellt werden. Der Deutsche Fußballbund hat ihn in der Einladung zur Pressekonferenz nicht namentlich erwähnt. Das hat aber nur formale Gründe. Klopp soll einen Vertrag bis zur WM 2030 unterschreiben.
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0: Das Wetter für uns in Hamburg, und da haben die Ferienkinder zu Hause und vor allem die Eltern gerade alle diesen Song auf den Lippen.
5: Die Polizei hat bei Schwerpunkt...
0: Ja. Ja, ich meinte den zweiteren.
6: Ja, der war auch schöner gesungen,
0: ja,
6: muss ich sagen.
0: Finde ich auch.
6: Und ich zwischen den Zeilen höre raus, dass das jetzt eine Frage ist, die an mich geht wahrscheinlich.
0: Wer sonst hier könnte das beantworten?
6: Es ist tatsächlich schwierig. Also wir müssen jetzt nochmal, sag ich mal, durch ein Wochenende, Sonntag, Montag, wo es nicht so schön wird. Aber ab Mitte nächster Woche sonnig und wir kratzen nochmal an der 30-Grad-Marke. Also da könnte es auch nochmal 30 Grad geben. Der Sommer also ab kommende Woche Mittwoch wieder bei uns in der Stadt. Heißt aber auch, bis dahin haben wir noch einen dornigen Weg. Heute deutlich bewölkter als gestern, aber meistens trocken. Nur ganz wenige Sonnenstrählchen, die mal durchkommen, bei bis zu 22 Grad. In Ohlsdorf aktuell 14 Grad.
0: Blitzer und Staus aus unserem Verkehrszentrum Roter Baum.
6: Eine Meldung von der A7 habe ich, Hamburg Richtung Flensburg. Da zwischen Kaltenkirchen und Bad Bram steht nach dem Unfall noch 4 Kilometer Stau und stockender Verkehr. Da dauert es gute 20 Minuten länger. Das ist es aber auch gewesen. Auf Autobahnen und Straßen der Stadt sonst keine großen Staus und Verzögerungen. Und auch bei Bussen und Bahnen läuft soweit planmäßig.
0: Dann gute und sichere Fahrt.
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6: Ja, hallo.
0: Ich bin Nicole Steins. Schönen Freitag hier mit uns. Und vergessen Sie die Energiekrise. Unser Udo aus dem Schlemmerbistro hat die Lösung.
8: Mit der Energierohstoffe ist so bald Feierabend.
9: Ja, auch Campinggas.
8: Ja, das auch. Und Atom ist nicht ohne. Von dem her, die Zukunft ist Cooler Light und und Mentors.
9: Ja, aber machen Sie das nicht in der eigenen Küche.
6: Du sprichst aus Erfahrung.
9: Ah, es gibt eine Riesensauerei. Nein, nicht in meiner Küche, die Küche der Schwägerin. Musst du dran glauben. Die ganze Folge Frühstück bei Stefanie, die lustigste Radiokomödie der Stadt. Bei uns gleich um 7:40 Uhr.

0: liefert uns gleich ein ganzes Streichorchester, die wohl größte Ballade aller Zeiten, finde ich. Benny King und Stand By Me hier bei uns bei NDR 90,3. So schön, 7.41 Uhr jetzt.
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1: Und das sind ihre Gäste. Herr Ahlers.
3: Ja, da tut er nichts zu sagen.
1: Udo.
4: Ja, das kann's haben.
1: Und Opa Gerke.
5: Steffi, magst du das mal?
4: Nee, wirklich. Was? Also lass meine Zeitung weg, Georg. Ich habe die Lösung für das Weltenergieproblem. Also weltweit.
1: Aha.
4: Und wenn einer von euch was aussammelt, bin ich unter Umständen sofort ein toter Mann.
3: Sag mal, was braucht er?
4: Leute, jetzt mal echt in Ernst. Mit der Energierohstoffe ist so bald Feierabend.
2: Ja, auch Campinggas.
4: Ja, das auch. Und Atom ist nicht ohne. Von dem her, die Zukunft ist Cooler Light und Mentos.
3: Was? Weißt du, was ich verstanden hab? Cooler Light und Mentos.
4: Ja, was? Hast du noch nie auf YouTube gesehen? Da schrauben sie so eine Plastikflasche Cooler Light auf, schmeißen so einen Mentos rein und dann geht das ab. 20 Meter hohe Fontäne.
3: Donnerwetter! Ach, das meinst du? Ja. Na, das habe ich schon mal im Fernsehen gesehen, mit diesen Kaubonbons, ne?
4: Ja.
5: Du, Udo, kann man denn damit auch was in die Luft jagen? Ich meine, jetzt so ganze Gartenhäuser und sowas.
4: Ja, was glaubst du denn? Aber jetzt stell dir mal die zivile Nutzung vor. Also, nimm doch mal eine riesige Flasche Cooler Light.
2: Also, so richtig groß?
4: Ja, so groß wie ein Atomkraftwerk.
2: Ah, ja.
4: Und dann schmeißt du da mit einem Hubschrauber Mentos rein, also mehrere.
2: Ja.
4: Ja, schnell eine Turbine drauf und nix wie weg, dann hast du aber Strom bis rum.
2: Also, Udo, das ist ja also...
4: Du, und Cooler und Mentos gibt das ja in unerschöpfliche Vorräte weltweit.
2: Ja, aber wie funktioniert das eigentlich?
3: Oh, das sind so eine Mentos-Molekülketten, dann verbindet sich das mit dem Cola-Druck und dann entsteht da noch mehr Druck.
2: Was du alles weißt, mein Georg.
4: Das habe ich ja aufgebracht. Das ist Kernfusion. In der Schweiz bauen sie Versuchstunnel für 400 Milliarden, um das rauszukriegen. Und bei Lidl steht die Lösung in Regal.
2: Ja.
4: Ja, ist doch so.
3: Ja, dann brauchst du auch nur ein paar Milliarden Liter Cola, ne?
2: Cola Light.
4: Sag ich ja, ein paar richtig große Flaschen. Also, richtig. Ihr sagt ja gar nichts.
3: Nee, ich sag auch nichts mehr. Das versprochen, Udo. Allein, um dich zu schützen. Was macht ein Rätsel denn, Franz?
5: Ich brauche noch männlicher Blutsverwandter.
2: Ah, hier, Winnetou.
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0: Quattro, If You Can't Give Me Love, hier bei NDR 90,3 um 8:09. Jetzt und Philipp, du hast Meldungen.
1: Eine für die A1, aufpassen, Lübeck Richtung Hamburg, zwischen Billstedt und Moffledt, da liegen Gegenstände. Und aufpassen auf der A7 Hamburg Richtung Flensburg, zwischen Hennstedt-Ulzburg und Kaltenkirchen steht ein defektes Auto.
0: So, der 24. Juli ist heute, heißt heute in 5 Monaten ist Heiligabend. Aber im Grunde ist heute schon ein Tag wie Weihnachten und Ostern zusammen, also zumindest für uns Fußballfans im Land, ne?
1: Ja, weil Jürgen Klopp, der wird heute Vormittag um 11 Uhr vermutlich offiziell als neuer DFB-Cheftrainer präsentiert. Also jedenfalls gehen da jetzt mal alle davon aus, weil wenn der DFB in Zeiten wie diesen eine Pressekonferenz macht, auch wenn sie den offiziellen Grund noch geheim halten.
0: Ja, aber das wird so sein. Aus der Nummer kommen sie nicht mehr raus. Im Grunde hat sich ja auch das ganze Land schon für Jürgen Klopp entschieden. Nicht nur, weil er so ein toller Trainer ist, sondern weil Kloppo einfach auch mit seinen Sprüchen echt legendär ist. Ne?
2: Ihr werdet wieder blöde Fragen stellen, wir werden blöde Antworten.
3: Mein Sohn hat mir heute Morgen ein Video geschickt, wo Trainer bei Interviews ausgerastet sind. Und ich war 3-mal dabei.
4: Habt ihr zwei alle Latten am Zaun oder was?
5: Sometimes one comes to the other.
0: Diese Lache. Ja, ist echt.
1: Und schon mal ein gepflegter Rülpser beim Interview. Das kann heiter werden.
0: Ja, Kloppo soll bis 2030 uns allen wieder zu alter Stärke auf dem Platz verhelfen, egal wie.
1: Also ich prophezeie mal, er hat viel zu tun.
0: Ja, das glaube ich auch. Und dann werden wir gleich am 24. September sehen, wie das denn so läuft. Im ersten Spiel mit ihm in der Nations League geht es nämlich dann gleich mal gegen die Niederlande. Also gleich ein Knaller zum Start. So, und was uns da um 11 Uhr bei der Pressekonferenz nachher alles so erwartet, was da abgeht. Ich freue mich schon. Hören Sie natürlich hier bei uns bei NDR 90,3. Wir sind Hamburg.

0: Michael Cimbello, Maniac.
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0: Und für die italienischen Momente im Leben gleich Gianna Nannini mit Bello e Impossibile nach unseren ausführlichen Nachrichten. Die hören wir jetzt mit Rosa Erdmann.
3: Guten Morgen. Es ist 8 Uhr.
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3: Waldbrände in Südeuropa treffen Zehntausende Menschen. Hochbahn und Bahn zählen 135 Übergriffe gegen Personal. Hamburger CDU-Frau könnte Generalsekretärin werden. Das Wetter, Wolken, Sonne und 22 Grad werden's. Die Waldbrandlage in Südeuropa spitzt sich zu. Die Feuer breiten sich weiter aus. In Frankreich sind inzwischen schon rund 30.000 Menschen in Sicherheit gebracht worden, darunter viele Urlauberinnen und Urlauber. Ein großes Problem für die Einsatzkräfte. Heute bleibt es weiter windig. Frankreich-Korrespondent Kai Rienecker ist in der Waldbrandregion.
4: In der Nacht hat das Feuer am Becken von Arcachon eine weitere Abwehrlinie der französischen Feuerwehr überschritten. Ab 1 Uhr morgens erfolgte die Evakuierung der gesamten Halbinsel vom Cap Ferret. Tausende weitere Touristen und Anwohner wurden in Sicherheit gebracht. Insgesamt sind bei dem Brand in der Gironde inzwischen 24.000 Personen evakuiert worden. 800 Feuerwehrleute und mehrere Löschflugzeuge haben das Feuer noch immer nicht unter Kontrolle bringen können. 5.000 Hektar sind bereits verbrannt. Inzwischen gibt es ein weiteres größeres Feuer in der Region rund 50 Kilometer entfernt im Urlaubsgebiet von Biscarrosse. Auch dort mussten bereits fast 10.000 Menschen an der französischen Atlantikküste ihre Wohnungen bzw. Urlaubsunterkünfte verlassen. Frankreichs Präsident Macron bat die Europäische Union um zusätzliche Unterstützung durch Löschflugzeuge, die im Laufe des Tages in den Brandregionen im Südwesten Frankreichs eintreffen sollen.
3: Und in Spanien hat die Regierung inzwischen den Notstand für die Hauptstadtregion Madrid und eine Provinz in der Nähe ausgerufen. Die Leitung des Einsatzes übernimmt damit automatisch eine militärische Kriseneinheit. Rund um Madrid mussten schon 10.000 Menschen ihre Häuser verlassen. Erst vergangene Woche ist ein Mitarbeiter der Bahn in Hamburg schwer verletzt worden. Er wurde an der S-Bahn-Station Neugraben attackiert. Jetzt gibt es weitere Zahlen zu Übergriffen gegen Bahnpersonal in diesem Jahr. Lauren Schunz.
5: 72 körperliche oder verbale Attacken auf Mitarbeiter der Hochbahn oder der Hochbahnwache gab es nach Unternehmensangaben im ersten Halbjahr 2026. Auch die Deutsche Bahn meldete für den Zeitraum von Januar bis Mai 63 Gewaltdelikte gegen ihre Mitarbeiter. Im vergangenen Jahr waren es bei der Hochbahn insgesamt 119 Angriffe. Eine Unternehmenssprecherin ergänzte, über die letzten Jahre sei die Tendenz steigend. Um das Sicherheitsgefühl im öffentlichen Nahverkehr zu verbessern, setzt die Hochbahn seit rund einem Jahr sogenannte Bodycams ein. Das sind Kameras, die an der Kleidung der Mitarbeiter befestigt sind und die bei Bedarf eingeschaltet werden können. Die Kameras sollen in kritischen Situationen deeskalierend wirken. Der Deutsche Bahn-Mitarbeiter, der an der S-Bahn-Station Neugraben von einem Unbekannten angegriffen wurde, erlitt mehrere Brüche am Kopf. Nach dem Täter wird gefahndet.
3: Und das ist auch Thema in der NDR Hamburg App. Gesundheitsministerin Nina Wagen von der CDU könnte neue Kanzleramtschefin werden, als erste Frau überhaupt. Danach sieht es aus. Grund für den Personalumbau von Friedrich Merz' Kabinett ist der Rücktritt von Jens Spahn. Auch eine Hamburgerin ist im Gespräch für einen wichtigen Posten. Bestätigt ist aber noch nichts. Mario Kubina fasst die Namen zusammen, die noch kursieren.
6: Es wird damit gerechnet, dass der Kanzler das Personalpaket am Vormittag vorstellt. Dann wird Friedrich Merz wohl auch öffentlich machen, wer das Gesundheitsministerium in Zukunft führen soll. Da läuft alles auf Carsten Linnemann hinaus, bis jetzt CDU-Generalsekretär. Und dieses Amt könnte an Franziska Hoppermann gehen. Die Hamburger Bundestagsabgeordnete hat bisher als Schatzmeisterin die Finanzen der CDU im Blick. Und wenn die Personalentscheidung bestätigt wird, dann stehen Hoppermann angesichts der Landtagswahlen im Herbst turbulente Zeiten bevor. Gerade der voraussichtliche Wechsel von Linnemann ins Gesundheitsministerium hat schon Reaktionen ausgelöst. Die SPD wünscht ihm Erfolg. Die Grünen bezweifeln, dass Linnemann die richtige Wahl ist, weil er nicht vom Fach sei und sich erst einarbeiten müsse.
3: In Altona Altstadt ist ein Haus einsturzgefährdet. Heute soll es weiter untersucht werden. Laut Polizei und Feuerwehr soll es dort auch ein Treffen mit dem Bezirksamt geben. Gestern musste das Haus in der Holstenstraße geräumt werden. Finn Kessler.
7: Feuerwehr und THW waren bis in den Abend mit Sicherungsarbeiten beschäftigt. Auf dem Dach des Mehrfamilienhauses installierten die Einsatzkräfte ein sogenanntes ESS-System. Dieses Gerät erfasst mit einem Laser millimetergenau die kleinsten Bewegungen am Gebäude und schlägt dann Alarm. Außerdem stützten THW und Feuerwehr das Haus ab. Die Bewohner des fünfgeschossigen Mehrfamilienhauses hatten gestern Vormittag Risse am Mauerwerk bemerkt. Daraufhin schaute sich ein Fachmann das Gebäude an und schlug Alarm. Die Statik des Altbaus aus 1894 war massiv in Mitleidenschaft gezogen. Akute Einsturzgefahr. Die Feuerwehr rückte an und brachte 14 Bewohner in Sicherheit. Auch das Nachbargebäude musste aus Sicherheitsgründen vollständig geräumt werden. Die betroffenen Menschen kamen über Nacht bei Freunden oder der Familie unter. Außerdem hat sich das Bezirksamt um Unterkünfte gekümmert.
3: In Altona gehen die Arbeiten rund um die neue Sternbrücke weiter. Heute soll der Abbau der alten Brücke in Höhe Kreuzung Max-Brauer-Allee-Stresemann-Straße beginnen. Nächsten Donnerstag soll der Transport der neuen Brücke starten, die etwa 4.500 Tonnen wiegt. Der Gewinn des Volkswagen-Konzerns ist im zweiten Quartal erneut eingebrochen. Im Vergleich zum Vorjahreszeitraum ist das Konzernergebnis nach Steuern knapp 33% gesunken, von rund 2,3 Milliarden Euro auf gut 1,5 Milliarden. Das hat Europas größter Autobauer eben in Wolfsburg mitgeteilt. Heute früh sind neue US-Zölle in Kraft getreten. Für 60 Handelspartner fallen Zölle in Höhe von 10-12,5% an, auch auf Produkte aus der Europäischen Union. Laut US-Präsident Donald Trump sind es Strafzölle, weil die Maßnahmen der betroffenen Länder gegen Zwangsarbeit unzureichend seien. Die marode Kühlbrandbrücke ist seit Mai für Schwertransporte über 44 Tonnen gesperrt. Wie wird kontrolliert, ob nicht doch zu schwere Laster drüber rollen? Das wollte die Hamburger CDU vom Senat wissen. Die Antwort liegt NDR 90,3 vor. Anja Grigoleit.
8: Die Polizei hat bei Schwerpunkteinsätzen keine Verstöße festgestellt und bei 12 Kontrollen nach Verdachtsfällen wurde lediglich ein Verstoß festgestellt, heißt es in der Antwort des Senats. Zwar betreibe die Hamburg Port Authority ein, wie es offiziell heißt, dynamisches Achslastwiegesystem an der Kühlbrandbrücke, doch das wurde installiert, um allgemeine Daten zu Fahrzeugmenge und Gewicht zu erfassen, um dann eine Belastung des Bauwerks besser einschätzen zu können. Es ist kein System, um Verkehrssünder zu erwischen und auch kein System, um bei Auslösung einer Gewichtskontrolle die Kühlbrandbrücke automatisch sperren zu können. Ob Schwertransporte, die verbotenerweise doch über die Brücke fahren, das Bauwerk mehr beschädigen, auch das könne man nicht gesondert messen. Aber, versichert der Senat, der Zustand der Kühlbrandbrücke werde weiter regelmäßig überwacht.
3: Nach dem Brand eines Lasters auf der A1 gestern ist eine Spur Richtung Bremen weiter gesperrt, voraussichtlich bis morgen. Die Fahrbahn muss in Höhe Maschener Kreuz repariert werden. Warum der mit Kakaobohnen beladene Laster gebrannt hat, ist weiter unklar.
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0: Na, wenn das nicht ein Hauch von Sonne ist, das Wetter für uns in Hamburg.
9: Ja, kannst du heute

0: Ein Ampelausfall an der Kreuzung Rugenbach-Böttcherkamm. Da sind die Ampeln im Moment nicht in Betrieb. Da laufen Wartungsarbeiten. Bei Bus und Bahn läuft es auch soweit nach Plan. Und Stefan hat einen Blitzer gemeldet an der A1 Hamburg Richtung Bremen kurz vor Rade.
1: Dankeschön, Stefan. Gute Fahrt.
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0: Guten Morgen.
1: Ich bin Nicole Steins. Schönen Freitag hier zusammen. Ja, und wie die Lage rund um das einsturzgefährdete Haus in Altona heute früh ist, das gucken wir uns gleich an. Unser Stadtreporter ist schon unterwegs, meldet sich nach Art Garfunkel und Gianna Nannini hier bei uns.

0: so gut diesen Freitag hier mit uns, mit NDR 90,3. Art Garfunkel war das. Und Bright Eyes um 17 Minuten nach 8 jetzt. Und das ist wirklich ein Albtraum in der Holzenstraße in Altona Altstadt. Da ist gestern ein Mehrfamilienhaus evakuiert worden, weil es drohte einzustürzen. Die Bewohnerinnen und Bewohner des fünfgeschossigen Gebäudes haben Risse in der Mauer bemerkt. Ein Fachmann hat das dann untersucht, diesen Altbau von 1894, und Alarm geschlagen. Und die 14 Menschen aus dem Haus kamen erstmal bei Freunden oder Familien unter, und auch das Bezirksamt hat sich um Unterkünfte gekümmert. Aus Sicherheitsgründen wurde auch das Nachbargebäude gleich mitgeräumt, und unser Stadtreporter Carsten Sekund, der ist jetzt vor Ort in Altona. Carsten, ja. Sind denn da heute Morgen Bewohner, die noch mal gucken wollen, was denn da jetzt mit ihrer Wohnung ist?
1: Ja, seit 8 Uhr treffen sie sich hier an der Absperrung, stehen da zusammen, haben Zeichnungen in der Hand, offensichtlich Baupläne, Skizzen, und man diskutiert angeregt darüber offensichtlich, ob man noch mal in das Haus darf, wenn ja, in welche Wohnungen vielleicht. Mitarbeiter der Polizei stehen daneben, und einige Mieter und Anwohner wirken sehr traurig.
2: Schwierig, ich habe da meine Sachen halt noch drin und also bin ja gerade wohnungslos oder muss gucken, wie es weitergeht.
1: Wo haben Sie die Nacht verbracht?
2: Wir sind im Hotel untergekommen, also das ist sicher gelaufen.
1: Was glauben Sie, wie stehen die Chancen? Kommt man noch mal rein irgendwann?
2: Ja, deswegen bin ich hier, genau, um da meine Chance zu fragen, weil es ist heute der Termin um 8, dass wir wissen, ob wir noch mal rein können, genau.
1: Ja, und die Diskussionen, Nicole, die laufen an. Es gibt sicherlich viel zu besprechen.
0: Mhm. Und wie wird das Ganze jetzt weitergehen? Weiß man da schon was?
1: Ja, genau, das ist die Frage, die sich alle hier jetzt stellen, und die Aussichten sind erstmal nicht gut.
3: Ich habe da 20 Jahre lang gewohnt. Ich habe da meine Tochter gekriegt.
1: Da stecken Erinnerungen drin.
3: Ja, meine Freunde wohnen natürlich alle noch da, meine alten Nachbarn. Wir standen gestern gegenüber auf der Straße und konnten es nicht fassen. Der Vermieter hat das Haus über Jahrzehnte verkommen lassen, nichts gemacht, fahrlässig. Also das Haus, so wie es war, mit seiner Nachbarschaft, mit seinem ganzen Ökosystem aus tollen Leuten, die da ewig gewohnt haben, zusammen, das ist kaputt, das ist vorbei.
1: Puh, also hier sind die Emotionen wirklich sehr stark. Mhm. Und wir alle sind, glaube ich, gespannt, wie es mit dem Haus weitergeht, Nicole.
0: Ja, und man kann froh sein, dass da niemandem was passiert ist, ne? Dass
1: Absolut.
0: Diese großen Risse da rechtzeitig bemerkt wurden. Dankeschön, Carsten Sekund. Ja, und wie es weitergeht rund um das einsturzgefährdete Haus da in Altona, da halten wir Sie natürlich auf dem Laufenden hier bei NDR 90,3.

0: In den Freitag geht's hier bei uns mit den größten Hits aller Zeiten für Sie. Das war Kylie Simon. Gleich ist Chris de Burgh dran nach unseren Nachrichten mit Rosa Erdmann.
1: Guten Morgen. Es ist 8:30.
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1: Die Waldbrände in Südeuropa breiten sich weiter aus. Allein an der Atlantikküste bei Bordeaux sind schon 30.000 Menschen in Sicherheit gebracht worden. Frankreich bittet jetzt andere EU-Staaten um Hilfe. Auch in Spanien kämpfen Feuerwehrleute weiter gegen etliche Brände. Die Regierung hat den Notstand für die Region rund um Madrid und eine Provinz ausgerufen. Allein rund um die Hauptstadt mussten bereits 10.000 Menschen ihre Häuser verlassen. Zwischen Januar und Mai gab es in Hamburg 63 gewalttätige Übergriffe auf Beschäftigte der Bahn. Laut einer Sprecherin nehmen Angriffe auf Bahnpersonal zu. Mitarbeiter dürfen deshalb eine Bodycam tragen. Diese Kameras können eingeschaltet werden, wenn Situationen mit Fahrgästen eskalieren. Die Hochbahn zählte in der ersten Jahreshälfte 72 Übergriffe auf Mitarbeiter in Bussen, U-Bahnen oder im Sicherheitsdienst. Friedrich Merz bat nach dem Rücktritt von Jens Spahn seine Regierung um. Erste mögliche Namen sind schon durchgesickert. Einen wichtigen Posten könnte die CDU-Bundestagsabgeordnete Franziska Hoppermann aus Hamburg bekommen. Sie wird als mögliche Generalsekretärin gehandelt. Sie ist für den Wahlkreis Wandsbek im Bundestag. Weiteres zum Personalkarussell fasst Sabine Henkel aus Berlin zusammen.
3: Nina Wagen soll Kanzleramtschefin werden und Carsten Linnemann Bundesgesundheitsminister. Wenn sich das bestätigt, wäre das die Neuaufstellung im Kabinett, über die seit Tagen spekuliert wird. Bundeskanzler Friedrich Merz hatte das bisher zumindest nicht ausgeschlossen. Und da Thorsten Frey aus dem Kanzleramt in die Fraktion wechseln soll, ist sein Posten vakant. Nina Wagen hat Merz offenbar überzeugt, das Management im Kanzleramt übernehmen zu können. Sie wäre die erste Frau überhaupt, die auf den Posten im Kanzleramt wechselt.
1: In der Holstenstraße in Altona Altstadt ist gestern ein Mehrfamilienhaus evakuiert worden wegen Einsturzgefahr. Die Bewohnerinnen und Bewohner des fünfgeschossigen Gebäudes hatten Risse in der Mauer bemerkt. Ein Fachmann untersuchte den Altbau von 1894 und schlug Alarm. Die 14 Menschen aus dem Haus kamen bei Freunden oder Familie unter. Das Bezirksamt hat sich auch um Unterkünfte gekümmert. Aus Sicherheitsgründen wurde das Nachbarsgebäude gleich mitgeräumt und heute wird untersucht, wie es weitergehen soll. Heute soll Jürgen Klopp als neuer Bundestrainer vorgestellt werden. Der Deutsche Fußballbund hat ihn in der Einladung zur Pressekonferenz nicht namentlich erwähnt. Das hat aber formale Gründe. Klopp soll einen Vertrag bis zur WM 2030 unterschreiben.
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0: Das Wetter für uns in Hamburg?
4: Ja, ist in Ordnung. Wir werden ab und an die Sonne sehen, aber vor allem viele, viele Wolken. 3 Stunden Sonnenschein können wir heute so zusammensammeln. Vor allem am Nachmittag und am Abend haben wir vielleicht noch mal ein paar hellere Momente. Bleibt aber wohl trocken. Bis zu 22 Grad werden es maximal. In Bild steht jetzt im Moment 16 Grad.
0: Blitzer und Staus aus unserem Verkehrszentrum Roter Baum.
4: Nur eine größere Verzögerung auf der A7 Hamburg Richtung Flensburg. Den ganzen Morgen schon zwischen Kaltenkirchen und Bad Bramstedt. Haben wir da 4 Kilometer stockenden Verkehr. Bis zu 20 Minuten dauert es länger. Da hat es einen Unfall gegeben. Sonst keine großen Staus. Dann gibt es noch eine Ampel, die nicht mehr läuft. Da laufen Wartungsarbeiten stattdessen. Und zwar an der Kreuzung Rugenberg-Böttcherkamp. Da im Moment aufpassen. Auch bei Bussen und Bahnen im Moment soweit normaler Verkehr. Und Iris, die hat noch einen Blitzer gesehen. An der A7 Flensburg Richtung Hamburg, Höhe Volkspark.
0: Iris, vielen Dank fürs Bescheid sagen. Gute und sichere Fahrt. Und einmal können wir noch für diese Woche.
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0: Mit Philipp von Kagenech.
4: Schönen guten Morgen.
0: Mit Nicole Steins und mit maximal 500 Euro für Rewe, wenn Sie alle unsere 5 Hamburg-Fragen und die Jackpot-Frage obendrauf richtig beantworten und am besten jetzt anrufen.
4: Unter 01371 90393.
0: Wir spielen gleich und sind vorher High on Emotion mit Chris de Burgh jetzt und Rod Stewart, The First Cut. Ist

0: ist hier Rod Stewart, sorgt noch so ein bisschen für nervliche Entspannung mit The First Cut is the Deepest. Ganz entspannt um 8.42 Uhr bei uns, aber jetzt geht es los.
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0: Und zwar für Andreas Reda aus Stalshoop. Hier sind Nicole und Philipp. Schönen guten Morgen.
2: Schönen guten Morgen, ihr zwei.
3: Guten Morgen.
0: Andreas, bis zu 500 Euro für Rewe hätten wir für Sie. Was wird es denn da geben? Was brauchen Sie?
2: Ja, es hat ja unsere beste Freundin Geburtstag. Wenn ich das gewinnen sollte, würde ich mal so einen raushauen und dann würde ich das Grillen ausrichten.
0: Och, das ist aber nett. Da hören wir mal, wie heißt die Freundin denn? Die hört dann bestimmt jetzt ganz aufmerksam zu.
2: Das ist Christine, heißt sie.
0: Okay. Christina, der Andreas spielt jetzt für Sie. Dann ist die Party gerettet. Wir gucken mal. Sie brauchen 5 richtige und die Jackpot-Frage obendrauf auch noch. Dann gibt's die ganze Kohle. Andreas, startklar?
2: Ja, ich bin startklar.
0: Dann fangen wir an mit Frage 1. Nennen Sie einen Stadtteil, der mit Brok endet.
2: Hammerbrok.
0: Das ist richtig. Frage 2. Aus dem Saft der Beeren welches Baumes wird der Hamburger Fliederbeersuppe zubereitet? Welche Beeren sind es? Welcher Baum?
2: Fliederbaum.
0: Ja, schwarzer Holunder. Wer ist gewesen? Okay. Da hat es schon gehupt gehabt. Wir machen aber, es gibt ja noch mehr Geld. Wir machen weiter mit Frage 3.
2: Ja.
0: In welchem Stadtteil steht der Hansabrunnen?
2: In welchem Stadtteil?
0: Ja.
2: Meine St. Georg.
0: Das ist richtig. Frage 4. Wie oft im Jahr ist Dom?
2: 3-mal.
0: Das ist richtig. Ab heute ja wieder. Und Frage 5. Was ist ein Dröhnbüdel?
2: Ja, einer, der so ein bisschen, nicht ganz bei der Sache ist.
0: So ein bisschen. Ja, so ein bisschen, genau, das lassen wir gelten. So eine verträumt, ne, Schlafmütze.
2: Genau,
0: verträumt. Im weitesten Sinne ist es das alles, genau. Jo, Philipp, dann rechne mal zusammen. Was gibt's denn?
3: Da haben wir 4 richtige und das gibt für Sie 200 Euro.
2: Oh, super.
0: Herzlichen Glückwunsch.
2: Dankeschön.
0: Und liebe Grüße an Ihre Freundin Christina. So ein bisschen, ein paar Würstchen sind drin.
2: Auf jeden Fall.
0: Alles
2: super,
0: klar.
2: Danke.
0: Dann wünschen wir schönes Wochenende.
2: Ja, wünsche ich euch auch. Tschüss. Danke.
0: Tschüss. Ja, und ein bisschen Geld ist liegen geblieben.
3: Ja, im Jackpot liegen jetzt 300 Euro. Am Montag also dann zusammen mit dem 250 täglichen Euro geht's um bis zu 550 Euro.
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0: Billy Idol. Um 7:07.
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0: Am Freitag, fast Wochenende. Und was gäbe es da Schöneres, als die Steuererklärung zu machen? Ne? Stichtag für 2025 ist ja der 31. Nur mal so. Und Sonntag wird das Wetter auch nicht so pralle da. Da wäre vielleicht der richtige Tag dafür. Wir haben Marco getroffen. Also der hat dieses Problem ganz und gar nicht.
2: Mein Hamburger des Tages ist Martin Brauns. Das ist ein sehr, sehr guter Freund von mir. Und der hat mich zuletzt bei meiner Steuererklärung unterstützt. Dafür wollte ich ihm ganz herzlich danken.
0: Das muss wahre Freundschaft sein, oder? Und was unternehmen die beiden sonst noch so zusammen? Hoffentlich auch noch was Spaßigeres.
2: Wir machen sehr, sehr viel zusammen. Wir treffen uns regelmäßig in einer kleinen Freundesgruppe, essen zusammen, haben zusammen Spaß, spielen Spiele, reden über Gott und die Welt. Und wir kennen uns über einen anderen Freund.
0: Ja, perfekt. Und von der Steuerrückzahlung gehen die beiden dann bestimmt auf ein Bierchen, ne? Markus Kumpel Marten heute also, unser Hamburger des Tages.
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0: entspannten Donnerstag mit Lionel Richie hier bei uns und Ballerina Girl bei NDR 90,3. Die größten Hits aller Zeiten spielen wir Ihnen gleich von den Pet Shop Boys und jetzt unsere Nachrichten mit Rosa Erdmann.
1: Guten Morgen. Es ist 9 Uhr.
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1: Bundesverkehrsminister Schnieder muss Posten wohl verlassen. Waldbrände in Südeuropa treffen zehntausende Menschen. Statiker prüfen einsturzgefährdetes Haus in Altona Altstadt. Das Wetter, Wolken und Sonne, 22 Grad werden's. Genau jetzt tritt Bundeskanzler Friedrich Merz vor die Presse. Es wird darum gehen, wie er nach dem Rücktritt von Jens Spahn das Kabinett umbaut. Bundesverkehrsminister Patrick Schnieder von der CDU soll seinen Posten wohl verlassen. Aus Berlin Mario Kubina.
3: Das Berliner Personalkarussell dreht sich immer schneller. Nach Informationen des ARD-Hauptstadtstudios will Kanzler Friedrich Merz auch das Verkehrsministerium neu besetzen. Ressortchef Patrick Schnieder muss wohl gehen. Ihm soll der CDU-Politiker Fritz Günzler nachfolgen. Eine offizielle Bestätigung dazu steht noch aus. CDU-Gesundheitsministerin Nina Warken soll als neue Kanzleramtschefin in die Regierungszentrale wechseln. Das Gesundheitsressort dürfte Carsten Linnemann übernehmen, bis jetzt CDU-Generalsekretär. Und dieses Amt könnte an Franziska Hoppermann gehen. Die Hamburger Bundestagsabgeordnete hat bisher als Schatzmeisterin die Finanzen der CDU im Blick. Und wenn die Personalentscheidung bestätigt wird, dann stehen Hoppermann angesichts der Landtagswahlen im Herbst turbulente Zeiten bevor.
1: Die Waldbrandlage in Südeuropa spitzt sich zu. In Frankreich sind schon rund 30.000 Menschen in Sicherheit gebracht worden, darunter viele Urlauberinnen und Urlauber. Ein großes Problem für die Einsatzkräfte. Heute bleibt es windig. Frankreich-Korrespondent Karl Rienecker ist in der Waldbrandregion.
4: In der Nacht hat das Feuer am Becken von Arcachon eine weitere Abwehrlinie der französischen Feuerwehr überschritten. Ab 1 Uhr morgens erfolgte die Evakuierung der gesamten Halbinsel vom Cap Ferret. Tausende weitere Touristen und Anwohner wurden in Sicherheit gebracht. Insgesamt sind bei dem Brand in der Gironde inzwischen 24.000 Personen evakuiert worden. 800 Feuerwehrleute und mehrere Löschflugzeuge haben das Feuer noch immer nicht unter Kontrolle bringen können. 5.000 Hektar sind bereits verbrannt. Inzwischen gibt es ein weiteres größeres Feuer in der Region, rund 50 Kilometer entfernt im Urlaubsgebiet von Biscarrosse. Auch dort mussten bereits fast 10.000 Menschen an der französischen Atlantikküste ihre Wohnungen bzw. Urlaubsunterkünfte verlassen. Frankreichs Präsident Macron bat die Europäische Union um zusätzliche Unterstützung durch Löschflugzeuge, die im Laufe des Tages in den Brandregionen im Südwesten Frankreichs eintreffen sollen.
1: In Spanien hat die Regierung inzwischen den Notstand für die Hauptstadtregion Madrid und eine Provinz ausgerufen. Die Leitung des Einsatzes übernimmt damit automatisch eine militärische Kriseneinheit. Rund um Madrid mussten schon 10.000 Menschen ihre Häuser verlassen. In Altona gehen die Arbeiten rund um die neue Sternbrücke weiter. Der Abbau der alten Brücke bei der Kreuzung Max-Brauer-Allee-Stresemann-Straße soll in Kürze starten. Nächsten Donnerstag soll der Transport der neuen Brücke beginnen. Die wiegt etwa 4.500 Tonnen. In Altona Altstadt ist ein Haus einsturzgefährdet. Heute soll es weiter untersucht werden. Gestern musste das Haus in der Holstenstraße geräumt werden. Anwohnerinnen und Anwohner wurden woanders untergebracht. Einige sind heute Morgen dorthin gekommen, um zu schauen, wie es weitergeht. Finn Kessler.
5: Feuerwehr und THW waren bis in den Abend mit Sicherungsarbeiten beschäftigt. Auf dem Dach des Mehrfamilienhauses installierten die Einsatzkräfte ein sogenanntes ESS-System. Dieses Gerät erfasst mit einem Laser millimetergenau die kleinsten Bewegungen am Gebäude und schlägt dann Alarm. Außerdem stützten THW und Feuerwehr das Haus ab. Die Bewohner des fünfgeschossigen Mehrfamilienhauses hatten gestern Vormittag Risse am Mauerwerk bemerkt. Daraufhin schaute sich ein Fachmann das Gebäude an und schlug Alarm. Die Statik des Altbaus aus 1894 war massiv in Mitleidenschaft gezogen. Akute Einsturzgefahr. Die Feuerwehr rückte an und brachte 14 Bewohner in Sicherheit. Auch das Nachbargebäude musste aus Sicherheitsgründen vollständig geräumt werden. Die betroffenen Menschen kamen über Nacht bei Freunden oder der Familie unter. Außerdem hat sich das Bezirksamt um Unterkünfte gekümmert.
1: In Hamburg nehmen Übergriffe auf Personal der Deutschen Bahn zu, das hat eine Sprecherin gesagt. Demnach hat es in diesem Jahr bis Mai schon 63 Gewaltdelikte gegen Bahnbeschäftigte in Hamburg gegeben. Bei der Hochbahn sind bis Juni 72 Mitarbeiterinnen und Mitarbeiter in Bussen und U-Bahnen angegriffen worden.
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0: Das Wetter für uns in Hamburg. Ist die Sonne wieder weg jetzt?
6: Ja, das geht so hin und her, aber sie ist öfter weg als da, weil wir doch deutlich mehr Wolken haben. Bleibt dabei aber trocken. Handverlesene Sonnenstrahlen kommen schon mal durch. Das hatten wir ja schon heute früh. Am Nachmittag, am Abend auch mal mehr. 22 Grad maximal in Eimsbüttel. Jetzt im Moment 15 Grad.
0: Blitzer und Staus aus unserem Verkehrszentrum Roter Baum.
6: Vorsicht auf der A1 Hamburg Richtung Lübeck. Zwischen Mofflet und Bill steht. Da liegen Gegenstände auf der Fahrbahn. Und Achtung auf der A7 Hannover Richtung Hamburg zwischen Hausbruch und Waltershof. Da liegen auch Gegenstände auf der Fahrbahn. Darüber hinaus im Moment keine großen Staus oder Verzögerungen. Selbst in der Stadt rund um die großen Baustellen nichts, was über 10 Minuten hinausgeht. Aber zwei Ampeln, die ausgefallen sind. Eine an der Kreuzung L'Europa-Chaussee Eberdallee. Da vorsichtig sein. Und an der Ecke Rugenbach-Böcherkamp. Auch da die Ampel außer Betrieb, hier wegen Wartungsarbeiten. Bei Bussen und Bahnen keine Ausfälle gemeldet. Und dann haben wir noch einen Blitzer, den hat Rolf gesehen, an der Tarpenbeekstraße stadtauswärts, kurz hinter der Kreuzung Lockstädter Weg.
0: Rolf, vielen Dank fürs Bescheid sagen hier. Gute Fahrt.
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0: Und guten Freitag mit uns. Philipp von Kageneck ist da.
6: Hallo, guten Morgen.
0: Ich bin Nicole Steins und das sind die Pet Shop Boys jetzt mit West End Girls. Die größten Hits aller Zeiten für sich hier bei NDR 90,3.
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0: Kim Carnes ist das hier mit Better Davis Eyes bei NDR 90,3 um 9:12. Und ich finde, das ist immer der allerschönste Moment in Bad Segeberg. Och, wenn Winnetou zum ersten Mal zu dieser Musik in die Arena reitet. Es geht jedes Mal ein ganz großer Seufzer durchs Publikum. Ja. Es brandet Jubel auf. Ach, es ist doch so schön, Philipp, dass der Wilde Westen quasi hier direkt bei uns um die Ecke ist.
1: Ja, bei den Karl-May-Spielen ist klar, im Tal des Todes läuft er ja gerade. Und die Fahrt Richtung Kalkberg, die lohnt sich dann nicht nur, wenn Aufführung ist, sondern auch jetzt am Sonntag. Da ist dann nämlich ein Kinderfest direkt vor der Kalkberg-Arena. Von 10 bis 14 Uhr wird da so eine Spielmeile aufgebaut. Das ist auch alles kostenlos. Parken übrigens auch. Ist ja auch nicht schlecht.
0: Und es gibt auch wirklich ein sehr buntes Programm, also Soft-Bogenschießen, ne, nicht in echt, nein, Soft-Bogenschießen, Hüpfburgen, Rutschen, dann gibt's Live-Country-Musik und Tanz auch, die Feuerwehr Bad Segeberg kommt und macht Parcours und so Wasserspiele wird es geben und hier dieses Bullriding, ne, hier das, wenn man da auf so einem mechanischen Bullen sitzt, der sich dann immer dreht und irgendwann dann fällt man runter, aber keine Sorgen, die Kinder fallen dann ganz weich in so ein Luftkissen, ja.
1: Und ab 11 gibt's da sogar eine Falken-Show und das Highlight des Tages ab 12, da geben die Stars der aktuellen Inszenierung eine Autogrammstunde in Kostümen und mit

0: allem Pipapo. Mit dabei Alexander Klaffs als Winnetou, Bastian Sem als Old Shatterhand und Heinrich Schafmeister als Sir John Raffley.
1: Genau, könnte ein schönes Selfie mit Winnetou machen. Oder Isabel Varell, die spielt dieses Jahr ja auch mit, die wird auch mit dabei sein. Also ganz, ganz viel Spaß beim Karl-May-Kinderfest am Sonntag ab 10 Uhr am Kalkberg in Bad Segeberg.

0: entspannten Freitag hier mit NDR 90,3. 9.22 Uhr. 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

0: Stevie Wonder und Part-Time Lover.
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0: Mit Madonna gleich. Like a Virgin hören wir nach unseren Nachrichten und die hat Jürgen Fitschen.
3: Moin, die Glocke ist habig time.
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3: 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NDR 90,3, der Wetter für uns in Hamburg. Und wenn von doch viel Wurken in der Wegen sind, gibt da Kuhm, Regen, Maistiz, Blifter, Dreuch, mit Temperaturen von bitte 21 Grad. Morgen weinige Wurken, ma Maie Sünners von doch, mit Temperaturen dort von bitte 27 Grad.
0: Dankeschön, Jürgen. Und Blitzer und Staus aus unserem Verkehrszentrum Roter Baum.
4: Na, das eine Meldung hier. In beiden Richtungen aufpassen auf der A1 Hamburg-Lübeck. Da laufen Rinder auf der Autobahn. Oh. Zwischen Stillhorn und dem Dreieck Norderelbe, da bitte vorsichtig fahren. Und in mindestens einer Richtung kommen Sie da eh nicht schnell vorbei, denn die A1 Lübeck Richtung Hamburg, da ist es ohnehin gerade voll zwischen dem Dreieck Südost und dem Dreieck Norderelbe. Stockt 4 Kilometer. Dauert 12 Minuten länger. Darüber hinaus aber keine Staus oder Störungen. Und bei Bussen und Bahnen läuft es auch anständig.
0: Da wünschen wir gute und sichere Fahrt.
5: Guten Morgen.
0: Mit für Philipp von Kageneck.
4: Hallo.
0: Ich bin Nicole Steins. Schönen Freitag hier mit uns und gleich schalten wir in die Schanze, denn an der alten Sternbrücke, da werden heute früh die Schneidbrenner angesetzt und unser Stadtreporter ist natürlich mit dabei. Der sollte schon wieder Sicherheitsschuhe anziehen heute. Also ist eine wilde Woche für Carsten. Da ist richtig was geboten. Hören Sie gleich nach Kiss. Und das hier ist Madonna jetzt mit Like a Virgin. Die größten Hits aller Zeiten spielen wir bei NDR 90,3. 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

0: Das rockt den Freitag. Kiss mit I Was Made for Loving You hier bei NDR 90,3 um 9.42 Uhr. Und es ist irgendwie auch der richtige Soundtrack für diese Sache hier. Die Sternbrücke wird ja bekanntlich ersetzt. Dafür muss die alte weg. Das bedauern zwar viele in der Schanze. Schließlich hat ja die alte Brücke es zum Beispiel sogar aufs Plattencover, zum Beispiel bei Jan Delay geschafft. Aber das neue Bauwerk liegt schon parat. Und jetzt glühen da heute die Schneidbrenner an der alten Brücke. Unser Stadtreporter Carsten Sekund, der ist da an der Sternbrücke. Ja. Carsten, was passiert denn da jetzt genau?
1: Das ist der reinste Funkenflug hier an der Brücke. 20 Mitarbeiter einer Abbruchfirma sind im Einsatz und zerschneiden diese Brücke jetzt in einzelne Teile. Frank Stoll, wie soll es denn weitergehen, Herr Projektleiter?
2: Ich denke mal, so in einer Stunde werden wir das anschlagen, einhängen und dann geht es zur Sache. Wenn alles gut läuft, geht das erste Teil so in 2 bis 3 Stunden raus und liegt dann hier auf der Erde. Ne?
1: Wie schwer sind so die Teile?
2: Bis 140 Tonnen eins.
1: Hier fliegen schon auch Teile immer wieder runter.
2: Ja, wir machen so eine Art Dehnungsfuge da rein. 2 Schnitte werden gemacht, unten an den Seiten, damit, wenn wir ausheben, dass diese nicht verkeilen können.
1: Wie so ein Tortenschneider, der die Torten in Stücke teilt und der Kran ist dann sozusagen der Kuchenheber.
2: Damit das Teil, was wir ausheben, frei ausgehoben werden kann.
1: Es riecht ja auch schon richtig nach, was ist das?
2: Gassauerstoff. Ich weiß nicht, ob Sie schon mal im Stahlwerk waren. Wenn da die Stahlbrammen rauskommen aus dem Ofen, die riechen genauso.
1: Sie haben richtig Lust darauf, ne? Das hört man Ihnen an.
2: Ja, das ist aber auch heute zufällig auch meine 160. Brücke. Das ist immer wieder eine neue Herausforderung.
1: Also ein gutes Zeichen, Nicole, wenn der Projektleiter selbst so begeistert ist und das so toll beschreiben kann, was hier passiert.
0: Ja, es hört sich auf alle Fälle sehr spektakulär an.
1: Spektakulär an, ja.
0: Carsten, was sagen die Passanten denn?
1: Ja, es sind viele Menschen hier aus dem Stadtteil hergekommen, um sich dieses Spektakel mit anzuschauen.
3: Gigantisch. Gigantische Maßnahme.
4: Ja, jetzt geht's los. Jetzt fehlt ja offenbar nicht mehr viel, bis die Brücke weg ist. Jetzt werden hier die Teile abgeschweißt. Der erste Schritt ist natürlich, dass die alte Brücke erstmal wegkommt. Und man muss sich auch mal überlegen, die stand jetzt hier, habe ich gelesen, über 100 Jahre. Also hier wird jetzt 100 Jahre Zeitgeschichte entfernt. Aber was sein muss, muss sein. Ne?
3: Ja, es ist einfach nur aufregend. Spannend, besonders für die Kinder.
1: Was passiert da gerade?
5: Die Sachen werden so abgeschweißt, die Stahlträger da drin.
1: Wie findest du das?
5: Gut.
4: Ja, ist spannend. Ist auf jeden Fall aufregend. Mal sehen, wie lange es jetzt dauert, bis die Brücke ganz weg ist. Ne?
1: Ja, ein historischer Tag für Hamburg, dass diese Brücke, über die wir so viel geredet haben, Nicole, jetzt tatsächlich entfernt wird, Stück für Stück. Wir bleiben auf jeden Fall hier und schauen uns das an.
0: Wunderbar, dann schalten wir später nochmal zu dir. 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

0: Mundharmonika, Stevie Wonder, der Mann kann einfach alles hier. Bei den Eurythmics, There Must Be an Angel, oben, was haben wir, 7:07 schon.
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0: Philipp, da ist bei uns beiden schon fast Wochenende immer um diese Zeit.
2: Ja.
0: Und Markus Thon aus Neu-Wulmsdorf, der hat sich auf dem Weg ins Wochenende, heute Morgen auf dem Weg zur Arbeit, ein Gutscheinpaket im Wert von 250 Euro für den Sommerdom erspielt mit unserer Hitsekunde. Na, welcher Song ist es denn oder wer singt ihn?
3: YMCA von Village People.
0: Natürlich! Herzlichen Glückwunsch!
3: Ja, vielen, vielen Dank.
0: Arme hochgerissen zur Choreo, YMCA.
3: Ja, im Auto gerade nicht.
2: Nee, lieber beide Hände am Lenkrad, wenn man ja fährt.
0: Vielleicht beim Autoscooter kann man eine Ausnahme machen heute Nachmittag. Dann ab 15 Uhr geht's los auf dem Heiligen Geistfeld. Und ab 15 Uhr heute Nachmittag gibt's dann bei uns auch die nächste Chance auf das nächste Dom-Ticket-Paket. Dann bei Stefan Heller. Ich bin Nicole Steins, drück Ihnen dafür schon mal die Daumen. Wünsche jetzt viel Spaß mit Ilka Petersen und sag Tschüss und schönes Wochenende.

0: mal gut aufs Autolenkrad hauen, ne? Im Takt dazu. Die größten Hits aller Zeiten, die gibt's hier bei uns gleich. Die Stranglers und Always the Sun. Vorher Rosa Erdmann, wird Zeit für die Nachrichten.
1: Guten Tag. 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
1: Merz bestätigt Waaken als erste Kanzleramtsministerin. In Altona startet der Abriss der alten Sternbrücke. Waldbrände in Südeuropa treffen zehntausende Menschen. Das Wetter Wolken und Sonne bis 22 Grad. Nina Waaken wird neue Chefin des Kanzleramts. Das hat Bundeskanzler Friedrich Merz heute offiziell gemacht. Die CDU-Politikerin wird die erste Frau auf diesem Posten.
3: Herzlichen Dank für das Vertrauen an den Bundeskanzler, mir die neue Aufgabe zu übertragen. Ich werde sie mit voller Kraft, aber auch mit der nötigen Demut angehen. Ich freue mich, den Reformkurs, den wir jetzt begonnen und gut auf den Weg gebracht haben, der Bundesregierung weiter voranzutreiben, mitzugestalten, noch enger mit den Kolleginnen und Kollegen, Bundesministern und ihren Ressorts, aber auch mit den Ländern und den Fraktionen zusammenarbeiten zu können, damit unser Land weiter vorankommt.
1: Auf Waaken folgt Carsten Linnemann als Gesundheitsminister. Vorher war er Generalsekretär. Als mögliche Nachfolgerin für diesen Posten wird die Hamburger CDU-Abgeordnete Franziska Hoppermann gehandelt. Bestätigt ist das aber nicht. Über weitere Veränderungen im Kabinett wird Merz informieren, hat er angekündigt. Wie es mit Verkehrsminister Patrick Schnieder von der CDU weitergeht, ist unklar. Zunächst hat es geheißen, er müsse seinen Posten verlassen. Lange haben sich die Vorarbeiten dafür hingezogen. Heute geht es los. Der Rückbau der alten Sternbrücke an der Kreuzung Max-Brauer-Allee Stresemannstraße läuft. Von der Baustelle Carsten Sekund.
4: Seit 8 Uhr früh sprühen hier die Funken. Mitarbeiter einer Abbruchfirma zerteilen mit Schneidbrennern die über 100 Jahre alte Sternbrücke. Wie ein Kuchenschneider eine Torte. Das kann einige Stunden dauern, so Projektleiter Frank Stoll.
5: Dann kommen die großen Bagger rumgefahren mit riesen Schrottscheren. Die zerteilen dann den ganzen Brückenkram. Also jedes Segment wird in 6 Teile zerteilt und wird dann hier in Hamburg zum Vogelhüttenteich transportiert und da wieder mit dem Kran abgeladen. Und dann wollen wir versuchen, dass wir heute Nacht noch das zweite Teil rausheben und dann immer für viel so weiter. Ne?
4: Jedes dieser 6 Brückenteile wiegt ca. 140 Tonnen. Dieser Rückbau soll geplant bis Sonntag fertig sein. Pro Schicht sind 20 Mitarbeiter im Einsatz. Viele Anwohner und Schaulustige verfolgen interessiert das Geschehen.
1: Und die Arbeiten sind auch Thema in der NDR Hamburg App. Spaniens Regierung hat wegen der verheerenden Waldbrände in 2 Regionen den Notstand ausgerufen. Dadurch kann der Staat mehr Mittel und Geld im Kampf gegen die Flammen bereitstellen. In den betroffenen Regionen rund um Madrid wurden viele Menschen evakuiert. Aus Madrid, Anna Mund.
6: Unter anderem werden die Einsätze nun durch die Katastrophenschutzeinheit des spanischen Militärs UME geleitet. Grund sind mehrere Feuer südwestlich bis westlich von Madrid, entlang der Grenze zu den Provinzen Toledo und Ávila. Vor allem der außer Kontrolle geratene Waldbrand in der Provinz Ávila besorgt Einsatzkräfte und Anwohner. Hunderte Einsatzkräfte bekämpfen dort die Flammen. Wind, hohe Temperaturen und extreme Trockenheit erschweren die Löscharbeiten. Insgesamt mussten wegen der Brände rings um Madrid rund 11.500 Menschen ihre Häuser verlassen. Von den Waldbränden sind in Spanien in diesem Jahr bereits 125.000 Hektar Land betroffen. Das entspricht etwa 1,4-mal der Fläche von Berlin.
1: Auch im Südwesten Frankreichs gibt es schwere Waldbrände. In der Region rund um Bordeaux wurden mehr als 30.000 Menschen vor den Flammen in Sicherheit gebracht. Staatschef Emmanuel Macron hat die EU inzwischen um Hilfe gebeten. Frankreich soll jetzt zusätzliche Löschflugzeuge und Hubschrauber erhalten, unter anderem aus Tschechien und Kroatien. Der Gewinn des Volkswagen-Konzerns ist im 2. Quartal erneut eingebrochen. Im Vergleich zum Vorjahreszeitraum ist das Konzernergebnis nach Steuern um ein Drittel gesunken, von rund 2,3 Milliarden Euro auf gut 1,5 Milliarden. Das hat der Autobauer heute in Wolfsburg mitgeteilt. In Hamburg nehmen Übergriffe auf Personal der Deutschen Bahn zu, das hat eine Sprecherin gesagt. Demnach hat es in diesem Jahr bis Mai schon 63 Gewaltdelikte gegen Bahnbeschäftigte gegeben. Bei der Hochbahn sind bis Juni 72 Mitarbeiterinnen und Mitarbeiter in Bussen und U-Bahnen angegriffen worden.
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0: Philipp, ich überlege mir so Wärmeeinlagen für meine Sommerschuhe zu kaufen, wenn das nicht ein bisschen besser wird. Wie sind die Temperaturen heute bei uns?
7: Ja, 16 Grad in Heimfeld aktuell. Also ich würde jetzt da noch ohne knapp klarkommen. Wärmeeinlagen. Wir kommen auf bis zu 22 Grad heute. Und dazu ist es schon relativ bewölkt. Ab und an mal schüchtern guckt die Sonne durch die Wolken durch. Das wird heute Nachmittag, heute Abend auch noch mal ein bisschen mehr. Es bleibt trocken. Morgen aber wieder deutlich sonniger und bis 25 Grad.
0: Du brauchst sowas nicht, bist ein heißer Typ. So, die Chance Blitzer jetzt aus dem Verkehrszentrum Roter Baum.
7: Nur eine Verzögerung und da dauert es dann aber gleich richtig länger. A1 Lübeck Richtung Hamburg zwischen Billstedt und dem Dreieck Norderelbe stockt und staut 4 Kilometer. Dauert 20 Minuten länger. In der Stadt keine großen Staus, aber zwei Ampelausfälle. Einmal die Kreuzung Charlottenburger Straße, Kreuzburger Straße betroffen wegen Wartungsarbeiten, die Ampeln außer Betrieb. Das gleiche auch an der Ecke Bahrenfelder Straße, Barner Straße, auch da im Moment wegen Wartungsarbeiten die Ampel aus. Bei Bussen und Bahnen, da läuft es im Moment nach Plan.
0: Gute Fahrt mit uns, mit NDR 90,3. Haben Sie irgendwo Freunde, die ein bisschen weiter weg wohnen? Ist das bei dir so, Philipp?
7: Ja.
0: Wo du so Kontakt halten musst?
7: Ja, viel so Richtung Köln und so.
0: Okay, ich habe jetzt, vorgestern habe ich mit einer Freundin telefoniert auf dem Weg hierher zur Arbeit. Die lebt in Australien.
7: Okay, und das immer, ist noch ein bisschen
0: weiter. Immer wenn ich hier vormittags habe, wirklich, dann können wir über WhatsApp telefonieren, weil bei mir ist es dann irgendwie 7, fahre ich los und bei ihr ist es dann so nachmittags. Und ich finde das so abgefahren, wenn ich vom Bergedorf hierher fahre, das ist eine Stunde und wirklich, wir können uns komplett updaten, was unser Leben irgendwie angeht, über alles Mögliche sprechen. Und wenn ich dann so aufgelegt habe und dann irgendwie so erzählt, ja, ist jetzt nachmittags, ich gehe jetzt einkaufen, Australien, am anderen Ende der Welt, also was mittlerweile so möglich ist, ne, dass du das irgendwie so aufrechterhalten kannst.
7: Und ich dachte, Köln wäre weit. So,
0: aber du kriegst das auch hin mit Köln, ja? Ihr telefoniert auch regelmäßig.
7: Die Technik alles kann.
0: Du, ich sag's dir. Vielleicht ist das bei Ihnen auch so. Wir wollen heute sprechen über Freundschaften erhalten bei großen Entfernungen. Hier bei uns, bei NDR 90.

0: wenn Barry White kommt. Ich weiß nicht, wie es Ihnen geht, aber dann kommen bei mir so ein bisschen Wochenendgefühle auf, oder? So, wir haben 10.13 Uhr. Hallo Autofahrer. Philipp hat noch was für Sie.
1: Zwei Meldungen, einmal für die A7, Flensburg Richtung Hamburg. Zwischen Großen Aspe und dem Rastplatz Biemühlen ist eine ungesicherte Unfallstelle. Und dann hier in Hamburg die B433, Flughafenumgehung zwischen Niendorfer Straße und der Terminalzufahrt. Steht ein defektes Fahrzeug und Personen sind da auch auf der Fahrbahn.
0: Dort bitte Vorsicht und gute Fahrt. So, wie hält man denn eine Freundschaft über mehrere Kilometer Entfernung am Laufen? Oder ist das Hand aufs Herz im Grunde dann immer so? Ja, dass man am Anfang noch mal so ein bisschen telefoniert, aber dann telefoniert man halt schon und gibt sich nur noch so ein Update. Man merkt schon, man entfernt sich so ein bisschen voneinander. Naja, und dann ist irgendwann die Freundschaft dahin. Ich muss sagen, ich kriege das ganz gut hin, auch mit meiner Freundin in Australien tatsächlich, was ich überhaupt nicht gedacht hätte. Wie ist das bei dir, Philipp? Wir haben schon gehört, Köln, wie oft seht ihr euch?
1: Ja, so weit kann, ja, das aber auch vielleicht einmal im Jahr oder so, ne? Also das ist nicht viel.
0: Nee, ne? Aber ich finde, wenn du so eine Bar

0: Basis hast und zwischendurch mal irgendwie ein Update, so ein paar Fotos oder irgendwie, oder ne, mal nachhakst, wie es dem anderen geht, dann kann das klappen. Bei Susanne und Karl sind das auch, muss man sagen, echte Entfernungen.
1: Ich habe Freunde in Kapstadt und Verwandte. Ist aber in Ordnung.
2: Ist in Ordnung. Nee, leider ist es weit weg immer, ne? Das ist klar.
1: Ja, man besucht sich, ne?
2: WhatsApp ist immer viel.
1: Ja.
2: Ob man jetzt WhatsApp guckt. Wir
1: schreiben nicht so viel.
2: Ich ja. Ja, mit WhatsApp, ne? Also da halten wir schon alles Mögliche in Gange ein bisschen. Südafrika ist ja ein bisschen weit.
0: Ja.
2: Immer 10 Stunden Flug und ja.
0: Aber wenn man dann so ein paar Bilder schicken kann und ne, so ein bisschen was aus der Familie, dann geht das ganz gut. Also Ankes Freunde, die sind gefühlt auch über den ganzen Globus verteilt.
3: Frankfurt, Saarbrücken, Kassel, Australien, Mexiko. Wir telefonieren wohl auch mal ab und wann. Australien weniger, da ist mehr WhatsApp. Aber es wird sogar noch E-Mail geschrieben.
0: Auch das geht noch. Stimmt, dass man sich da mal so ein bisschen Zeit nimmt, einfach hinsetzt und dann nochmal ein bisschen was erzählt. Oder ich habe neulich auch den Tipp gelesen, immer sonntags so von der Woche so eine Fotokollage zu schicken. Also alles, was einen irgendwie so bewegt hat die Woche, dass das nicht immer nur so an der Oberfläche bleibt, sondern man irgendwie so ein bisschen sich drüber unterhält. Ich weiß nicht, wie machen Sie das denn? Haben Sie auch Freundschaften, die über eine Distanz wirklich klappen und wo man das irgendwie hinkriegt, dass man ja zusammen, weiß ich nicht, sich vielleicht sogar einmal die Woche verabredet, irgendwie auf ein Weinchen und ein bisschen quatscht? Schreiben Sie uns gerne über die NDR Hamburg App. Die ist auch völlig ortsunabhängig.

0: Gut, WhatsApp ist jetzt nicht in allen Dingen gut, aber für Fernfreundschaften ist es ein Segen. Oder Signal benutzen ja auch viele. Oder dass man irgendwie Kontakt halten kann und irgendwie so Alltagsupdate schickt. Also wie man vielleicht, keine Ahnung, manchmal auch nur so eine kurze Sprachnachricht, wie es einem gerade geht oder so, das macht ja schon was. Und bei Sabine ist es ähnlich, dass sie versucht, Kontakt zu halten in der Schweiz.
1: Ich sag mal, ich habe nicht Freunde im Ausland, sondern ich habe meinen Sohn in der Schweiz leben. Ja, und wie macht man das mit dem Sohnemann? Ich würde sagen, über WhatsApp natürlich. Da schicken wir uns Fotos. Also mit dem Schreiben, ja, habe ich auch schon gemacht. Ich finde das immer persönlicher. Aber im Grunde genommen muss ich ganz ehrlich sagen, ich nutze dieses Medium WhatsApp. Da schreiben wir. Und besuchen natürlich, aber das ist ein anderer Kontakt, das ist der direkte. Und das geht im August los.
0: Und das ist auch, glaube ich, ganz wichtig, ne? Dass man das irgendwie so ein, zweimal im Jahr hinkriegt. Wie machen Sie das mit Ihren fairen Freundschaften? Schreiben Sie uns gern über die NDR Hamburg App.

0: sie die gestern auch wieder gesehen? Die leuchtenden Nachtwolken. Lieber Philipp, ich habe dir doch, glaube ich, von erzählt, oder? Dass diese Nachtwolken gerade hier in Hamburg und auch so Rhein-Main-Gebiet immer wieder auftauchen. So, die sehen so aus wie so Glibbermasse. Also wirklich wie so nasse Wolken. Das sieht total abgefahren aus. Das war gestern Abend wieder. Und dann davor so diese anderen so Regenwolken. Und das liegt daran, dass eben im Sommer das in 80 Kilometern Höhe total kalt ist. Und dann kommen da so Eiskristalle. Und dadurch sehen diese Wolken so aus wie nass. Also so, ich kann das gar nicht sagen. Müssen wir heute Abend mal drauf achten. Wobei, Philipp, ich weiß nicht, wie das mit den Wolken heute Abend aussieht. Kann man irgendwie ein bisschen blau am Himmel sehen?
1: Man kann ein bisschen blau am Himmel sehen, aber man hat auch reichlich Gelegenheit, die Schönheit der Wolken zu bewundern. Heute, denn es gibt heute über Tag und auch heute Abend noch, dann wenn die Glibberwolken kommen, einige, die wir da bewundern können. Aber immer mal wieder luschert die Sonne durch. Das wird heute Nachmittag, heute Abend auch noch mal mehr. Aber keine Angst, Wolken gibt's. Regen ist nicht in Sicht für heute. 22 Grad maximal in Billbrook, jetzt aktuell 16 Grad. Morgen deutlich sonniger und bis zu 25 Grad.
0: Aber du guckst heute Abend mal drauf, ne? Auch wenn du Wochenende hast. Gut. Ja. Und jetzt natürlich auf die Staus und Blitzer direkt aus dem Verkehrszentrum Roter Baum.
1: Achtung auf der A7 Hannover Richtung Hamburg, im Haus der Dreieck in der Überleitung zur A1 Richtung Hamburg. Da liegt ein Tier auf der Fahrbahn. Dann stockt es ganz ordentlich auf der A1 Lübeck Richtung Hamburg zwischen Billstedt und dem Dreieck Norderelbe. 4 Kilometer, fast 20 Minuten dort die Verzögerung. Auf den Straßen der Stadt fast keine großen Verzögerungen. Eine Ausnahme, das ist die B73 in Richtung Harburg. Da vor der Baustelle Neu-Wulmsdorf gibt es stockenden Verkehr. Dauert auch bis zu 15 Minuten länger. Und zwei Ampeln, die wegen Wartungsarbeiten außer Betrieb sind. Einmal an der Ecke Charlottenburger Straße, Kreuzburger Straße und an der Ecke Bahrenfelder Straße, Barener Straße. Da bitte vorsichtig fahren. Bei Bussen und Bahnen läuft es im Moment soweit planmäßig.
0: Gute Fahrt für Sie. Wenn man meine Motivation in Flaschen abfüllt, dann kommt man dafür in den Knast, wenn man das verkauft. Das ist so ein Kloppo-Spruch. Ach, und es gibt so viele schöne.
2: Ihr werdet wieder blöde Fragen stellen, wir werden blöde Antworten. Mein Sohn hat mir heute Morgen ein Video geschickt, wo Trainer bei Interviews ausgerastet sind. Und ich war dreimal dabei. Habt ihr zwei alle Latten am Zaun oder was? Sometimes one comes through the other.
0: Diese Lache, ich finde den so großartig. Darauf freue ich mich eigentlich am meisten. Also wenn es klappt, alle Voraussicht nach, in einer halben Stunde, wird er ja vielleicht sogar vom DFB vorgestellt als deutscher Nationaltrainer.
1: Ja, das ist das schlecht gehütetste Geheimnis der Republik.
0: Genau, das stimmt. Okay, bitte. Ja, die Frage ist nur, was wird er anders machen und ob er Nationalmannschaft kann und so weiter. Das müssen wir doch gleich alles mal besprechen mit einem Experten hier bei NDR 90,3. Ich bin Inka Petersen, moin Hamburg. We'll be right back.

0: Bob Dylan hier bei NDR 90,3. Eros Ramazzotti haben wir gleich und Jürgen Klopp schon jetzt, denn es sind gerade mal 25 Tage vergangen seit dem verlorenen Elfmeterschießen der DFB-Elf gegen Paraguay. Und gleich könnte eben schon der neue Chef der Nationalmannschaft feststehen. Also die Pressekonferenz, die läuft so in 20 Minuten, da geht's dann los, wird noch ein großes Geheimnis rausgemacht, aber ehrlich gesagt ist es das schlecht gehüteste, denn Jürgen Klopp wird wohl neuer Nationaltrainer. Da ist natürlich die Frage, meine Güte, hat er sich eine Aufgabe gestellt, ne? Unser Sportreporter Tim Brockmeier dazu. Was meinst du, was wird er denn anders machen als vielleicht seine Vorgänger?
1: Ja, er muss sich vor allen Dingen auch mal neu erfinden. Also es ist in der Tat auch was ganz anderes. Ne? Du hast nur einen ganzen Spielerpool zur Verfügung. Du kannst nicht einfach mal einen neuen Spieler kaufen auf dem Transfermarkt, wenn dir irgendwo in der Abwehr einer nicht passt. Du siehst eben dein Team nicht sehr oft, um eine eigene Spielidee zu implementieren. Also da wird auch Klopp sich anders und verändern müssen. Was er natürlich anders machen wird, und das war ja ein großes Minus zuletzt bei Julian Nagelsmann, ist die Kommunikation. Also wir kennen Jürgen Klopp, das ist everybody's darling. Großes, breites, sehr weißes Grinsen, da wird er viel mitnehmen, Fans wie auch Spieler und Funktionäre. Das wird, glaube ich, ein ganz großer Unterschied sein zu Julian Nagelsmann.
0: Ich glaube, wenn der lacht und so, der nimmt alle mit und dann diese Sprüche und so, das ist ja auch super unterhaltsam. Aber kann Klopp denn die Nationalmannschaft wirklich auch retten, will ich nicht sagen, aber verändern?
1: Er sagt es zumindest. Fünf Monate vor Weihnachten schenkt uns der DFB den Bundeskloppo. Also er sagt zumindest, jawohl, er hat wieder die Frische und die Kraft. Es ist auch ein kleiner Unterschied, muss man ehrlicherweise sagen, nur Bundestrainer zu sein. Du siehst die Mannschaft ja nur so fünfmal im Jahr, bist nicht so die ganze Zeit 24-7 im Fokus wie bei einem Verein, bei einem großen Verein. Also das kommt ihm sicherlich auch zugute, aber wir werden es sehen. Er wird eine Menge Kraft brauchen, um uns wieder zumindest mal in die erweiterte Weltspitze im Fußball zu führen.
0: Ja, vielen Dank, Tim Brockmeier. Mal gucken, was der Kloppo sagt. Wenn er denn gleich voraussichtlich als neuer Nationaltrainer der deutschen Nationalmannschaft genannt wird.

0: kommt im Frühjahr nächstes Jahr wieder, ne? Das Tina Turner Musical hier bei uns in der Stadt. Die größten Hits aller Zeiten gleich Elvis Presley, You Are the Devils in Disguise. Vorher holen wir aber die Kirche ins Radio.
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2: Mit Sebastian Fiebig. Die Frage lässt mich aufhorchen. Es ist ein Gedankenspiel eines Threads im Internet, aber zu einem Thema, das viele von sich fernhalten. Es geht um Abschied, Trauer, Beziehung. Die Frage heißt, du hast eine Stunde Zeit im Himmel. Zu wem gehst du? Die Antworten darauf sind total unterschiedlich. Es geht um Menschen, die fehlen, um schöne Erinnerungen, auch um verpasste Gelegenheiten und um Lücken, die entstanden sind. Manche möchten eine geliebte Person wiedersehen, andere wollen jemandem noch etwas sagen. Einige haben Fragen an Gott. Wehmütig, aber glücklich schreibt eine junge Frau, ich gehe zu meiner Oma. Ich würde einfach eine Stunde mit ihr in der Küche sitzen, nach ihrem Apfelstrudelrezept fragen und mit ihr Mensch ärgere dich nicht spielen, wie früher. Unsicher klingt diese Antwort eines jungen Mannes. Bei mir wäre es Papa. Ich weiß nicht, wie das Gespräch laufen wird. Ein Witzbold hat eine Idee. Ich frage Petrus nach den Lottozahlen der nächsten Woche. Und eine Frau schreibt, ich würde Gott fragen, wie sieht die Welt aus, wenn ich sie mit deinen Augen ansehe? Ich glaube ja daran, dass nach dem Tod noch etwas kommt. Für mich ist der Himmel ein Ort, an dem Beziehungen heil werden. Was zerbrochen ist, findet dort einen neuen Anfang. Ich glaube auch daran, dass dort jemand wartet, der jeden Menschen längst kennt, mit allen Brüchen, Erfolgen und Fragen. Gott selbst. Einer, der nie bloß die Oberfläche sieht, sondern immer das Herz. Eine Stunde im Himmel und dann wieder zurück, das ist ein Gedankenspiel. Aber wenn eine Stunde im Himmel so wertvoll sein könnte, wie viel Bedeutung könnten dann die Stunden haben, die heute noch vor uns liegen?
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0: Hallo, wir sind's. NDR 90,3 mit den höchsten Hits aller Zeiten. Paul Young gleich mit Every Time You Go Away. War ein Riesendurchbruch für ihn. War eigentlich von Hall & Oates, aber 85 hat ihm das eben einen Massenverkauf verschafft. So, wir kommen zu Rosa Erdmann. Es wird Zeit für die Nachrichten.
1: Guten Tag. Es ist 11 Uhr.
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1: Merz bestätigt Waken als erste Kanzleramtschefin. In Altona läuft der Abriss der alten Sternbrücke. In Frankreich geht der Waldbrand weiter. Das Wetter, Wolken und Sonne, 22 Grad. Friedrich Merz baut sein Kabinett um. Das steht seit vorhin fest. Gesundheitsministerin Nina Waken von der CDU wird Kanzleramtschefin als erste Frau in der Geschichte der Bundesrepublik. Aus Berlin Mario Kubina.
3: Merz spart nicht mit Lob für seine Parteifreundin.
4: Nina Waken hat in den vergangenen Monaten in der Bundesregierung als Gesundheitsministerin gezeigt, dass sie ein Ministerium führen, dass sie Reformen auch gegen Widerstände durchsetzen kann.
3: Womit sich der Kanzler vor allem auf die Reform der gesetzlichen Krankenversicherung bezieht.
5: Ich freue mich, den Reformkurs, den wir jetzt begonnen und gut auf den Weg gebracht haben, der Bundesregierung weiter voranzutreiben.
3: Mit dem Wechsel von Waken ins Kanzleramt braucht Merz einen neuen Gesundheitsminister.
4: Es freut mich, dass Carsten Linnemann meiner Bitte gefolgt ist.
3: Die Gesundheitspolitik war bisher nicht Linnemanns Schwerpunktthema.
6: Mir ist bewusst, dass das eine große Aufgabe ist.
3: Wer Linnemanns bisherigen Posten als CDU-Generalsekretär übernimmt, lässt Parteichef Merz erstmal offen. Im Gespräch dafür ist die Hamburger Bundestagsabgeordnete Franziska Hoppermann.
1: Digitalstaatssekretär Philipp Amthor wechselt außerdem ins Kanzleramt als Minister für die Bund-Länder-Beziehungen. Weitere Änderungen im Kabinett will Merz noch bekannt geben. Lange haben sich die Vorarbeiten dafür hingezogen und heute geht's los. Der Rückbau der alten Sternbrücke an der Kreuzung Max-Brauer-Allee-Stresemann-Straße läuft. Von der Baustelle Carsten Sekund.
7: Unter anderem werden die Einsätze nun durch die Katastrophenschutzeinheit des spanischen Militärs UMIL geleitet. Grund sind mehrere Feuer südwestlich bis westlich von Madrid, entlang der Grenze zu den Provinzen Toledo und Ávila. Vor allem der außer Kontrolle geratene Waldbrand in der Provinz Ávila besorgt Einsatzkräfte und Anwohner. Hunderte Einsatzkräfte bekämpfen dort die Flammen. Wind, hohe Temperaturen und extreme Trockenheit erschweren die Löscharbeiten. Insgesamt mussten wegen der Brände rings um Madrid rund 11.500 Menschen ihre Häuser verlassen. Von den Waldbränden sind in Spanien in diesem Jahr bereits 125.000 Hektar Land betroffen. Das entspricht etwa 1,4-mal der Fläche von Berlin.
1: Und ich bitte um Verzeihung, das war der falsche Beitrag. Hier ging es um die schweren Waldbrände in Südeuropa. Wir kommen zu Carsten Sekund. Der ist an der Baustelle, wo die alte Sternbrücke in Altona zurückgebaut wird. Die Arbeiten sind dafür heute losgegangen.
8: Seit 8 Uhr früh sprühen hier die Funken. Mitarbeiter einer Abbruchfirma zerteilen mit Schneidbrennern die über 100 Jahre alte Sternbrücke. Wie ein Kuchenschneider eine Torte. Das kann einige Stunden dauern, so Projektleiter Frank Stoll.
9: Dann kommen die großen Bagger rumgefahren mit riesen Schrottscheren. Die zerteilen dann den ganzen Brückenkram. Also jedes Segment wird in 6 Teile zerteilt und wird dann hier in Hamburg zum Vogelhüttenteich transportiert und da wieder mit dem Kran abgeladen. Und dann wollen wir versuchen, dass wir heute Nacht noch das zweite Teil rausheben und dann immer peu à peu so weiter. Ne?
8: Jedes dieser 6 Brückenteile wiegt ca. 140 Tonnen. Dieser Rückbau soll geplant bis Sonntag fertig sein. Pro Schicht sind 20 Mitarbeiter im Einsatz. Viele Anwohner und Schaulustige verfolgen interessiert das Geschehen.
1: In diesen Minuten soll Jürgen Klopp als neuer Bundestrainer vorgestellt werden. Heute früh sind bereits DFB-Gremien zusammengekommen, die der Personalie noch zustimmen müssen. Es wird erwartet, dass Klopp einen Vertrag bis zur WM 2030 unterschreibt.
0: Danke, Rosa, und schönen Feierabend.
1: Gerne.
0: Erhol dich gut vom Frühlaufstehen.
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0: Schauen wir auf das Wetter für uns in Hamburg. Das hat Kathi Weder für Sie.
10: Ja, Sommerlight würde ich das nennen, Ilka. Viele Wolken, bisschen blauer Himmel, hier und da mal Sonne. Es bleibt meist trocken und das bei ganz angenehmen Temperaturen heute. Bis zu 22 Grad. Ich finde, das tut mal richtig gut. Ich weiß, du brauchst mehr. Bei Ihnen in St. Georg sind es momentan 17. Morgen Sonne, Wolken wechseln sich ab. Es bleibt auch meist trocken. Und dann gehen die Temperaturen wieder rauf. Höchstwerte bis zu 27 Grad. Grad erwarten wir.
0: Ich werde von Leid meist nicht satt, aber jetzt mit dem Wetter bin ich doch sehr zufrieden.
10: Ja, fein.
0: Staus und Blitzer jetzt aus dem Verkehrszentrum Roter Baum.
10: Da wird es jetzt gerade schon ein bisschen voller auf der A1. Lübeck Richtung Hamburg zwischen Billstedt und dem Dreieck Norderelbe. Da sind es 5 Kilometer stockender Verkehr. Da brauchen Sie 20 Minuten um und bei länger. Und dann nochmal auf der A1 Hamburg Richtung Bremen zwischen Harburg und dem Maschener Kreuz. Da ist die rechte Spur immer noch gesperrt. 3 Kilometer stockend da plus 6 Minuten, weil da ja gestern dieser Kakao-LKW ausgebrannt ist. Da muss nochmal asphaltiert werden. Das dauert halt bis Sonnabend nochmal. Und in der Stadt B73 Stade Richtung Hamburg zwischen Neuwulmsdorf und dem Rostweg. Da gibt's nochmal plus 10 Minuten stockend. Und vor den Elbbrücken ist es auch noch ein bisschen voller auf dem Nagelsweg, am Singstraße. Und auch der Heidenkampsweg, da brauchen Sie ungefähr 12 Minuten länger.
0: Also gute Fahrt an alle da, wo es geht. Behalten Sie den Nerven. Und Sie haben es gehört, bei uns in der Schanze, da sprühen momentan die Funken. Die über 100 Jahre alte Brücke wird da ja zurückgebaut. Das ist total spannend. Und auch der Leiter dort, der hat schon vorhin erzählt, er ist ganz gespannt. Ist sein Jubiläum, 160. Brücke und drumherum ganz viele Leute. Also ist spannend. Wir schalten gleich nochmal rüber. Unser Stadtreporter Carsten Sekund ist natürlich noch für Sie vor Ort. Ich bin Ilka Petersen, hier bei NDR 90,3.

0: Kiss Me, Dermot Kennedy, haben wir gleich für Sie.
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0: Und dieser Einbau der neuen Sternbrücke, das ist wirklich eines der spektakulärsten Bauprojekte bei uns in der Stadt. Sie haben es mitbekommen, in der Nähe des Schulterblattes wurde ja die neue Brücke zusammengeschweißt. Und nächste Woche Donnerstag wird dann diese riesige Brücke vom Bauort nochmal rund 500 Meter weiter zum Bahndamm transportiert. Und bis dahin, logischerweise, muss die alte weg. Und die wird dafür wie ein Stück Torte in Scheiben geschnitten. Carsten Seekund ist unser Stadtreporter. Ja. So hast du das beschrieben, das habe ich mir sofort gemerkt, weil ich so verstanden habe. Aber wie weit sind Sie denn mit dem Tortenschneiden?
2: Ja, das Tortenschneiden verzögert sich so ein kleines bisschen. Also so angeschnitten ist sie schon an ganz vielen Stellen. Aber so diese richtigen Rocke, diese richtigen, ne, wo du durch den Boden durchgehst bei der Torte, das zieht sich so ein kleines bisschen hin. Aber es wird viel vorbereitet. Viele Schweißarbeiten haben wir am Vormittag schon gesehen. Und jetzt Jana Wittmeier, Projektleiterin.
3: Wir sehen jetzt gerade, wie die Abbruchbagger vorbereitet werden. Es haben die ersten Trennschnitte begonnen. Wir werden die alte Brücke, das sind zwei Brücken direkt nebeneinander, die werden wir jeweils in drei Teile zerschneiden. Der große Kran, der ganz große Kran, ist dafür da, das Mittelteil, was als erstes jetzt rausgelöst wird, zu halten, dass das stabil bleibt.
2: Also viel, viel Technik, das muss man sich im Detail gar nicht merken, aber die vielen Menschen, die gucken genau hin, die sich hier so rund um die Brücke eingefunden haben, hinter der Absperrung natürlich.
4: Ich finde einfach diese Baustelle spektakulär und vor allem, wenn man diese imposante Brücke da hinten schon sieht. Also ich bin halt einfach aus physikalischen Maschinenbauaspekten bin ich halt einfach begeistert.
5: Gigantisch. Gigantische Maßnahme. Ja, es ist einfach nur aufregend. Spannend, besonders für die Kinder.
6: Ist auf jeden Fall aufregend. Mal sehen, wie lange es jetzt dauert, bis die Brücke ganz weg ist. Ne?
2: Ja, wobei der ein oder andere Anwohner, den habe ich auch getroffen, die fühlen sich nicht nur wohl.
7: Vollkommen unnötig in diesen Dimensionen. Ich wohne hier, ich bin entsetzt, würde ich sagen. Es ist technisch faszinierend, was hier abläuft. Ja, wie früher mit Lego, aber es ist eine große Scheiße. Ja, und wir sind auch hier belogen worden. Ja, seit Monaten wird hier nachts rumgebaut und die Straßen gesperrt. Es ist eine große Scheiße hier.
2: Also die einen fasziniert von der Technik und der Arbeit hier, die anderen eher so genervt.
0: Ja, wenn man da wohnt, kann ich mir vorstellen. Ja. Vor allem, das dauert ja noch ein bisschen, ne, bis sie da durch sind, sowieso Ende des Monats. Und dann eben nächsten Donnerstag, das ist ja dann nochmal so ein Nadelöhr, ne, wenn diese wirklich tonnenschwere Brücke, wovon auch gerade erzählt wurde, wenn die dann dahin geschleppt wird, das kann ich mir auch null vorstellen.
2: Ich auch nicht, aber dafür haben wir ja hier die Projektleiterin, die uns das mal genau beschreibt.
3: Die Brücke ist fertig montiert, die Schweißarbeiten sind abgeschlossen, es finden jetzt noch Korrosionsschutzarbeiten statt, also der Anstrich. Und wir bringen Lärmschutzwände an im Innenbereich, da werden heute die Elemente angeliefert und dann gleichzeitig wird halt alles vorbereitet für den Transport. Die Brücke ist schon übergeben worden am Mittwoch an die Transportfirma. Also sie steht jetzt auf den Stapeltürmen der Transportfirma Mammut.

0: die jetzt quasi die Brücke übernommen haben für den Transport. Bereiten das jetzt noch eine gute Woche lang vor.
1: Ja, eine Woche lang haben Sie noch Zeit, aber dann, so in gut einer Woche, dann wird es wirklich spannend, Ilka. Noch spannender als jetzt schon. Also dann soll die neue Brücke hier wirklich nach und nach eingebaut werden.
2: Ja, nächsten Donnerstag. Ich glaube, das gucken sich dann auch viele an, weil das echt spektakulär ist. Also Carsten, vielen Dank für deine Eindrücke.

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0: Auslage. Die größten Hits aller Zeiten hier bei uns. Gleich Erasure mit Sometimes. Aber vorher schauen wir auf das Wetter für uns in Hamburg. Wir alle warten auf ein bisschen Sommerwetter. Gerade die, die gerade ihre Kinder in den Sommerferien haben oder die Enkelkinder, weil dann ja doch das Tableau ein bisschen größer ist an dem, was man machen kann. Wobei trocken bleibt es, glaube ich, Kathi, heute, oder?
1: Ja, heute bleibt es den ganzen Tag trocken. Und ich finde, man kann viel machen. Gerade bei diesem Wetter muss man sich nicht so dolle eincremen, kommt nicht so schnell ins Schwitzen. Viele Wolken jetzt, ein bisschen blauer Himmel, bisschen Sonne und das bei angenehmen Temperaturen bis 22 Grad. Bei Ihnen im Spanenland sind es momentan 17 und heute geht alles. Im T-Shirt oder mit offener Jacke drüber habe ich alles hier gesehen auf dem Weg hierhin. Morgen und am Wochenende sieht es ähnlich aus. Sonne, Wolken im Wechsel, es bleibt mal trocken, aber morgen könnte es doch hier den einen oder anderen Schauer geben. Dafür gehen die Temperaturen wieder rauf. Ilka, da freust du dich drauf auf bis zu 27 Grad.
0: Naja, Staus und Blitze aus dem Verkehrszentrum Roter Baum. Du hast recht, ja.
1: Vorsicht bitte auf der A24 Hamburg Richtung Berlin zwischen Rheinbeck und Witzhabe. Da gibt es eine ungesicherte Unfallstelle. Dann rüber zu den Autobahnen A1 Lübeck Richtung Hamburg zwischen Billstedt und dem Dreieck Norderelbe. 5 Kilometer sind es da noch. Da stockt es 20 Minuten. Müssen Sie da mehr einplanen. Genauso auf der A1 Hamburg Richtung Bremen zwischen Harburg und dem Maschener Kreuz. Da ist die rechte Spur gesperrt. Da gab es gestern diesen Kakao-LKW-Unfall. Da muss jetzt neu asphaltiert werden. Darum 3 Kilometer plus 6 Minuten für Sie. Und auf der A7 Hamburg Richtung Flensburg zwischen Waltershof und dem Elbtunnel, da sind es 2 Kilometer.
0: Gute Fahrt mit uns. Das Wochenende steht an. Ich kann mich noch erinnern, dass wir vergangene Woche drüber gesprochen haben. Da waren zwei Freundinnen. Die eine, glaube ich, Würzburg war es. Und die andere eben hier bei uns in der Stadt. Und die verabreden sich immer am Sonntagabend zum Tatort gucken. Obwohl die eben weiter auseinander wohnen.
1: Ach, toll.
0: Und dann machen sie so Fotos, weißt du, und dann schicken sie sich Kommentare dazu und so. Das ist immer so deren feste Verabredung und hält die Freundschaft am Laufen. Hast du so jemanden, also eine Freundin vielleicht, die weiter weg wohnt?
1: Meine beste Freundin Anne, die wohnt auf Sansibar. Das ist eine Insel vor Tansania in Afrika, Ostafrika. Und wir haben gerade vor 2 Tagen, wir machen immer so WhatsApp-Telefonieren und das geht ganz gut. Ich weiß nicht, ob Tatort zusammen gucken klappt, aber wir halten auf jeden Fall die Verbindung, immer.
0: Das ist das Schöne, ne? Dass das mittlerweile wirklich recht einfach geht, ne? Weil du dir Bilder schicken kannst, ein Update und so weiter. Und du hast einen schönen Ort, wo du immer Urlaub machen kannst.
1: Ja, so machen
0: wir
1: das auch.
0: Auf Sansibar, die hätte ich auch gern. Sie auch, oder?

0: Also ganz ehrlich, bei dieser Meldung musste ich wirklich mehrmals hinhören, ob das wirklich sein kann. In der Holzenstraße in Altona Altstadt wurde ja gestern ein Mehrfamilienhaus evakuiert, weil es drohte einzustürzen. Und bemerkt haben diese Risse eben die Bewohnerinnen und Bewohner des fünfgeschossigen Gebäudes. Und dann hat ein Fachmann das untersucht, den Altbau von 1894. Und der hat dann eben Alarm geschlagen. Und dann mussten die 14 Menschen da aus dem Haus raus, kamen dann bei Freunden oder Familie unter, aber auch das Bezirksamt. Das hat sich da um Unterkünfte gekümmert, denn aus Sicherheitsgründen wurde auch das Nachbargebäude gleich mitgeräumt. Unser Stadtreporter Carsten Seekund, der war ja den ganzen Morgen dort vor Ort in Altona. Und er hat unter anderem mit dieser Bewohnerin gesprochen.
1: Ich habe da 20 Jahre lang gewohnt. Ich habe da meine Tochter gekriegt.
2: Da stecken Erinnerungen drin.
1: Ja, meine Freunde wohnen natürlich alle noch da, meine alten Nachbarn. Wir standen gestern gegenüber auf der Straße und konnten es nicht fassen. Der Vermieter hat das Haus über Jahrzehnte verkommen lassen, nichts gemacht, fahrlässig. Also das Haus, so wie es war, mit seiner Nachbarschaft, mit seinem ganzen Ökosystem aus tollen Leuten, die da ewig gewohnt haben, zusammen, das ist kaputt, das ist vorbei.
0: Ja, das kann man sich gar nicht vorstellen, ne? Von heute auf morgen. Aber es ist auch wirklich wichtig gewesen, dass die Bewohnerinnen und Bewohner das erkannt haben, denn nach ersten Erkenntnissen wurden wirklich massive Risse an tragenden Wänden und ein deutliches Absacken der Holzbalkendecken festgestellt. Also das ist wirklich gruselig. Ja, wie lange die Evakuierung und die Sperrmaßnahmen jetzt andauern, hängt natürlich von den Untersuchungen ab. Auf dem Dach des Mehrfamilienhauses haben die Einsatzkräfte jetzt so ein ESS-System installiert, so nennt sich das. Also dieses Gerät kann auf jeden Fall mit einem Laser millimetergenau die kleinsten Bewegungen am Gebäude erkennen und schlägt dann Alarm. Hoffen wir, dass da schnell eine Lösung für alle gefunden wird. 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

0: Endlich. Es ist offiziell. Jürgen Klopp ist neuer Nationaltrainer der deutschen Elf. Pressekonferenz, die läuft immer noch. Seit 11 Uhr spricht er gefühlt durch, also Power hat er noch. Klar, da sind so viele Fragen, viele freuen sich, alle Ecken werden abgesucht. So, und das hat er als erstes zu seinem Job gesagt.
1: Eine große Ehre, hier heute zu sitzen. Und was bei mir passiert ist in den letzten Tagen, wenn ein bisschen was durch den Kopf geht, wo ging alles los, wo kommt man her? Ich hatte schon eine Ahnung, wie groß das Amt des Bundestrainers ist. Aber wenn man direkt damit in Verbindung gebracht wird, dann fühlt man die Größe und die Verantwortung, die dahinter steckt, noch mehr.
0: Das glaube ich. Also er ist neuer deutscher Nationaltrainer. Also als hätte er das geahnt, dass das kommt.
2: Sometimes one comes to the other.
0: Manchmal kommen die Dinge zusammen. Ich liebe ja seine Lache, muss ich sagen. Darauf freue ich mich eigentlich am meisten bei ihm als Nationaltrainer. So, jetzt gucken wir aber noch mal ganz kurz auf die Straße. Kathi hat was?
3: Ja, Vorsicht bitte auf der A7 Flensburg Richtung Hamburg zwischen Quickborn und Schnelsen Nord. Da liegt ein Ast.
0: Dort bitte Vorsicht und ansonsten gute Fahrt mit uns und den größten Hits aller Zeiten. Dieser hier von Nancy Sinatra gehört dazu.

0: die größten Hits aller Zeiten, gleich Summer of 69. Der Sven hat gerade ein Bild geschickt von der Amsingstraße statt auswärts. Da staut sich das anscheinend. Aber da müssen wir gleich mal genauer hinblicken. Denn jetzt wird es ja Zeit für die Nachrichten. Tanja Richter ist für Sie da.
1: Guten Tag. 12 Uhr ist es.
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1: Jürgen Klopp als neuer Bundestrainer offiziell vorgestellt. Hamburgerin Hoppermann wird offenbar neue CDU-Generalsekretärin. Abriss von Brückenteilen an der Sternbrücke verzögert sich. Das Wetter, Sonne und Wolken bis 21 Grad. Jetzt ist er offiziell vorgestellt worden. Jürgen Klopp ist der neue Bundestrainer der deutschen Fußballnationalmannschaft. Mitte August fängt der 59-Jährige seinen neuen Job an und sein Vertrag geht bis 2030. Bei der Vorstellung hat Klopp auch sein Trainerteam vorgestellt und sein Vorgehen erklärt.
3: Wir wollen tatsächlich jeden Stein umdrehen. Und wenn unter dem Stein was Gutes ist, dann legen wir den Stein gerade wieder drauf und ist alles gut, machen es wie vorher. Und wenn der Stein was ist, was angepasst werden muss, dann machen wir das. Meine Hauptaufgabe ist es, der A-Nationalmannschaft zu helfen. Das funktioniert nur, wenn im Unterbau sehr gut gearbeitet wird, wovon ich ausgehe. Bin mir sogar sicher. Und wir da ganz eng zusammenarbeiten, das werden wir tun. Aber darüber hinaus, diesen Verband mit uns gemeinsam auch in die Zukunft zu führen, ist eben auch die Idee.
1: Ex-Weltmeister Per Mertesacker wird DFB-Geschäftsführer. Er löst den zum Jahresende ausscheidenden Andreas Rettich ab. Mehrere Änderungen gibt es in der Bundesregierung. Nach dem Rücktritt von Jens Spahn als Unionsfraktionschef wechselt Kanzler Friedrich Merz in mehreren Posten das Personal aus. Heute Vormittag hat er dazu Einzelheiten bekannt gegeben. Laut Medienberichten soll die Hamburger CDU-Bundestagsabgeordnete Franziska Hoppermann Nachfolgerin vom bisherigen Generalsekretär Carsten Linnemann werden. Bitte sehr, nächsten in Berlin. Ja, wie soll das Kabinett denn umgebaut werden?
4: Nachfolger von Jens Spahn an der Spitze der Unionsfraktion soll Thorsten Frei werden. Den kann der Kanzler nicht einfach austauschen. Der muss nächste Woche von den Abgeordneten von CDU und CSU gewählt werden. Bisher ist Thorsten Frei Kanzleramtsminister und damit sowas wie die rechte Hand des Bundeskanzlers. Ein super wichtiger Job. Den wird jetzt Nina Warken übernehmen, als erste Frau überhaupt. Warken hinterlässt dann natürlich eine Lücke im Gesundheitsministerium. Da ist die To-Do-Liste noch lang und unter anderem die Pflegereform steht da drauf. Und darum soll sich jetzt Carsten Linnemann kümmern, bisher CDU-Generalsekretär. Der hatte bei der Regierungsbildung im letzten Jahr einen Job als Minister noch ausgeschlagen. Und auch Philipp Amthor wechselt ins Kanzleramt. Bisher war er Staatssekretär im Digitalministerium. In Zukunft soll er im Kanzleramt die Zusammenarbeit von Bund und Ländern koordinieren.
1: Der Austausch der Sternbrücke in Altona hat begonnen. Bis übermorgen wird die alte Brücke an der Kreuzung Stresemannstraße Max-Brauer-Allee in Stücke geschnitten und weggeschafft. Die Arbeiten laufen seit dem Morgen. Aus Altona, Carsten Sekund.
5: Es ist still geworden an der Sternbrücke. Die ersten Schweißarbeiten sind abgeschlossen, aber der Höhepunkt des Tages, der Abriss von zwei Brückenteilen, verzögert sich. Grund, der Transporter, der wichtige Teile für den Kran anliefert, stand oder steht im Stau. Am späten Mittag sollen die Arbeiten weitergehen, so Projektleiterin Jana Wittmann von der Deutschen Bahn.
6: Die alte Brücke wird hier ausgebaut, zerschnitten und abtransportiert zu einer Bausteineinschränkungsfläche in Wilhelmsburg. Dort wird sie dann aufbereitet und dann frage ich nochmal die Stadt, ob sie die Brücke irgendwie wiederverwenden möchten.
5: Unterdessen liegt die neue Sternbrücke schon bereit, einige hundert Meter von hier.
6: Die Brücke ist fertig montiert, die Schweißarbeiten sind abgeschlossen. Es finden jetzt noch Korrosionsschutzarbeiten statt, also der Anstrich. Gleichzeitig wird halt alles vorbereitet für den Transport.
5: Der Einbau der neuen Brücke soll ab kommenden Donnerstag erfolgen.
1: Und ein Bild der Bauarbeiten und mehr sehen Sie in der NDR Hamburg App. Die Waldbrände an der Atlantikküste in Frankreich breiten sich weiter unkontrolliert aus. Inzwischen müssen insgesamt 63.000 Menschen in Sicherheit gebracht werden. An der Küste bei Bordeaux trifft das vor allem Campingplätze und Ferienanlagen. Staatschef Emmanuel Macron hat inzwischen auch die EU um Hilfe gebeten. Frankreich soll jetzt zusätzliche Löschflugzeuge und Hubschrauber erhalten, unter anderem aus Tschechien und Kroatien. Der Wind erschwert die Löscharbeiten. Der Gewinn des Volkswagen-Konzerns ist im zweiten Quartal weiter eingebrochen. Im Vergleich zum Vorjahreszeitraum ist das Konzernergebnis nach Steuern um ein Drittel gesunken, von rund 2,3 Milliarden Euro auf gut 1,5 Milliarden. Das hat der Autobauer heute in Wolfsburg mitgeteilt.
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0: Schauen wir jetzt auf das Wetter für uns in Hamburg. Das hat Kathi für Sie.
7: Viele Wolken, es gibt aber auch ein bisschen blauen Himmel immer zwischendurch. Und auch die Sonne scheint heute für Sie. Es bleibt meist trocken und das bei recht angenehmen Temperaturen bis zu 22 Grad heute. Bei Ihnen in Fuhlsbüttel sind es momentan 18. Ich finde, es ist wirklich schönes Wetter, wenn Sie gerade am Flughafen ankommen hier in Hamburg oder in die Ferien fliegen. Morgen und am Wochenende sieht es ähnlich aus. Also morgen Sonne und Wolken im Wechsel. Es bleibt meist trocken, aber nachmittags, abends sind Schauer möglich. Aber die Wahrscheinlichkeit ist wirklich gering und die Temperaturen werden schön sommerlich, Ilka. Dann musst du auch nicht mehr so einen Pulli anziehen. Du hast so einen rosa Pulli an. Das wäre mir heute viel zu warm.
8: Dann guck doch mal genauer hin. Der ist fast durchsichtig.
7: Ach ja, na gut. Okay.
8: Und der ist kurzarm.
7: Also es sah so fluffig aus. Also morgen bis zu 27 Grad, da freuen wir uns drauf.
8: Das ist meine Übergangskleidung hier. So, die Staus und Blitze aus dem Verkehrszentrum Roter Baum.
7: Ja, da wird es langsam voller auf den Autobahnen. A1 Lübeck Richtung Hamburg zwischen Billstedt und dem Dreieck Norderelbe. 5 Kilometer stockend. Da brauchen Sie fast 30 Minuten länger. Genauso auf der A1 Hamburg Richtung Bremen zwischen Harburg und dem Maschener Kreuz. Da ist die rechte Spur gesperrt wegen Bauarbeiten. Da muss neu asphaltiert werden. Da ist gestern der Kakao-LKW ausgebrannt. Plus 30 Minuten, 6 Kilometer sind das da. Und wenn wir rübergehen zur A7 Flensburg Richtung Hamburg zwischen Stellingen und dem Elbtunnel 3 Kilometer stockend und auch in der Gegenrichtung A7 Hannover Richtung Flensburg zwischen Hausbruch und dem Elbtunnel auch schon 4 Kilometer. Und hier in der Stadt wird es auch ein bisschen voller auf der B73 Stade Richtung Hamburg zwischen Neuwulmsdorf und dem Rostweg. Plus 10 Minuten sind es da und vor den Elbbrücken stockt es sich Nagelsweg, Amsingstraße und auch Heidenkampsweg. Und Sven hat uns eben ja eine Nachricht über unsere NDR Hamburg App geschickt und auch ein Foto dazu. Ja. Es ist wirklich ein bisschen voll.
8: Also wir könnten vielleicht mal links oder rechts rüber gucken, mal kurz winken. Ich finde, man kann sich ja auch mal damit beschäftigen, wer da alles so unterwegs ist. Dann hat es wenigstens einen Vorteil bei dem Ganzen. Also Sven, durchhalten. Sie haben es gerade in den Nachrichten gehört, der Waldbrand an der Atlantikküste. 63.000 Menschen haben da schon das Gebiet verlassen. Ja, auch viele, die da irgendwie campen, ne, oder die irgendwie so Naturliebhaber sind, die da unterwegs sind. Gut, von den meisten haben wir gehört schon von unserem Korrespondenten dort, dass die dann einfach weiterfahren, ne, weil sie ja eh ein Auto dabei haben, so ein Camper oder eben ein Auto. Aber das ist natürlich echt eine doofe Situation für viele, viele Menschen da. Wir wollen da gleich nochmal genauer drauf blicken. Hier bei NDR 90,3.

0: Hallo, hier ist NDR 90,3, gleich mit Franz, If I Were Sorry. Ja, wenn man das so bei uns in den Nachrichten hört, dann wird einem wirklich Angst und Bange. Denn die Waldbrandsituation in Frankreich, die wird wirklich immer dramatischer an der Atlantikküste, wo sich ja auch viele, viele Touristen aufhalten oder vielleicht noch hinwollen. Da loderten gerade letzte Nacht wieder zwei heftige Flächenbrände weiter, die noch nicht unter Kontrolle gebracht werden konnten. Da spielt eben auch das Wetter eine große Rolle und der Wind, der ist da ja auch sehr böig unterwegs. Deshalb mussten auch zehntausende Menschen in Sicherheit gebracht werden. Die Evakuierung der Halbinsel Cap Ferret, die läuft eben auch nördlich der Bucht von Arcachon. Da brannten bislang 8.700 Hektar ab. Das ist eine ganze Menge. Da wurden über 20.000 Menschen in Sicherheit gebracht. Unter anderem eben auch von mehreren Campingplätzen und aus den Feriendörfern dort. Caroline Diller, die berichtet.
1: Sabine ist in Lesch-Cap-Ferret geboren, einer Kleinstadt mitten im Urlaubsparadies an der französischen Atlantikküste. Nur gut 100 Meter trennen den Ort noch von den Flammen. Ein beklemmendes Gefühl, erzählt Sabine im französischen Fernsehen. Viele hier erinnern sich noch an die verheerenden Feuer im Sommer 2022. Wir machen uns wirklich Sorgen. In manchen Momenten sieht es so aus, als würde sich das Feuer beruhigen, um danach wieder richtig an Fahrt aufzunehmen. Wir haben nicht besonders viele Infos, schauen ständig in den sozialen Netzwerken. Das ist besorgniserregend. Nach jüngsten Angaben wurden etwa 20.000 Menschen vor den Flammen in Sicherheit gebracht, darunter auch viele Touristen. Mehrere Campingplätze wurden evakuiert, die Menschen in den Gemeindezentren der umliegenden Orte in Sicherheit gebracht. Das Feuer hat bereits eine Fläche von knapp 4.500 Fußballfeldern verwüstet und droht, sich weiter auszubreiten. Die Wetterbedingungen seien momentan ungünstig, so die Präfektin des Département Gironde, Sophie Brocard. Etwa 700 Feuerwehrleute sind laut Präfektur im Einsatz und haben eine besonders heikle Aufgabe, wie Marc Vermeulen erklärt. Er leitet den Brand- und Rettungsdienst des Departements. Die Daten von Météo France deuten darauf hin, dass die Temperaturen steigen und der Wind stärker wird. Wenn bestimmte Bedingungen erfüllt sind, reißt das Feuer alles an Brennstoffen mit, erzeugt einen eigenen Sog und wird somit weniger berechenbar.
2: Se nourrir de tout le combustible et là générer son propre vent et avoir des feux qui soient beaucoup plus erratiques.
0: Ja, kann man sich kaum vorstellen, ne? Viele deutsche Touristen natürlich auch da, die dann irgendwie das Gebiet verlassen haben, die dann vielleicht auch mit dem Pkw oder dem Camper da waren. Wir haben da natürlich ständig einen Blick drauf und immer gibt's ein Update. Dann natürlich das nächste dann um 13 Uhr in den Nachrichten hier bei uns bei NDR 90,3.

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0: So, gleich haben wir schon mal eine kleine Wochenendeinstimmung für Sie. Gloria Gaynor, I am what I am, haben wir gleich für Sie. Vorher hat aber Kathi den Blick auf das Wetter für uns in Hamburg.
1: Ja, das ist heute auch so, wie es ist. Deutlich mehr Wolken als gestern. Hin und wieder, aber ein bisschen Sonne und auch der Himmel mal ein bisschen blau. Es bleibt meist trocken bei Temperaturen bis zu 21 Grad. Und auch bei Ihnen in Finkenwerder jetzt momentan 18 Grad. Viele Wolken über dem Airbus-Gelände zum Beispiel. Und morgen und am Wochenende, da gehen die Temperaturen, da switchen die wieder auf Sommer, gehen also hoch auf bis zu 27 Grad. Es gibt Sonne und Wolken im Wechsel und es bleibt meist trocken. Vielleicht nachmittags und abends ein paar Schauer möglich. Schauen wir aber mal, ob die uns überhaupt treffen.
0: NDR 90,3, jetzt die Staus und Blitzer direkt aus dem Verkehrszentrum Roter Baum.
1: Da brauchen Sie schon ein bisschen mehr Geduld und Durchhaltevermögen auf den Autobahnen A1 Lübeck Richtung Hamburg zum Beispiel zwischen Öhendorf und dem Dreieck Norderelbe. 6 Kilometer stockender Verkehr plus 30 Minuten da ein Plan und auch im weiteren Verlauf gibt's Stau zwischen Harburg und dem Maschner Kreuz. 6 Kilometer im Baustellenbereich, also auch da plus 30 Minuten. Da ist ja gestern der Kakaolaster ausgebrannt. Es muss asphaltiert werden und darum ist die rechte Spur gesperrt. Dann gehen wir rüber zur A7 Flensburg Richtung Hamburg zwischen Schnelsen und dem Elbtunnel. 6 Kilometer, also auch eine halbe Stunde. Planen Sie da besser mehr ein und in der Gegenrichtung sieht's genauso aus. A7 Hamburg Richtung Flensburg zwischen Hausbruch und dem Elbtunnel. 6 Kilometer stockend, also plus eine halbe Stunde. Und auch in der Stadt staut es sich vor den Elbbrücken stadteinwärts auf dem Rechter Lübcke-Damm bis Amsingstraße zwischen Deichtortunnel und dem Billhorner Röhrendamm. Plus 12 Minuten sind's da. Und dann auch stockender Verkehr am Saalehafen bis Prielstraße zwischen dem Veddeler Damm und Veddel. Plus 10 Minuten. Genauso zwischen Veddeler Brückenstraße und der Ausfahrt Veddel. Und dann noch die B73 Stade Richtung Hamburg, damit fertig. Zwischen Neuwurmsdorf und Rostweg auch nochmal 10 Minuten mehr wegen stockendem Verkehr.
0: Hast du mich klopfen hören oder was?
1: Mit meinen Fingern? Oh ja, das höre ich.
0: Nein, ich habe nur gedacht, so freitags mittags, jetzt schon Feierabendverkehr. Also ganz schön was los. Ich würde sagen, dann wird es Zeit für ein bisschen Glitzer in Vorfreude auf das sommerliche Wochenende. Haben Sie los?
1: Ja, Kathi auch?
0: Na, dann geht's los.
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0: man sofort an tatsächlich Liebe. Ne? Die größten Hits aller Zeiten gleich hier. Adele für Sie. Vorher sagen wir.
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0: Beziehungsweise übernimmt das Danke-Sagen Marco. Denn er hat wirklich einen guten Grund, mal richtig kräftig Danke zu sagen.
2: Mein Hamburger des Tages ist Martin Brauns. Das ist ein sehr, sehr guter Freund von mir. Und der hat mich zuletzt bei meiner Steuererklärung unterstützt. Dafür wollte ich ihm ganz herzlich danken.
0: Oh, jeder möchte, glaube ich, so einen Freund wie Martin haben. Unterstützung bei der Steuererklärung. Das muss dann auch wirklich wahre Freundschaft sein. So, und dann haben wir natürlich gefragt, was die beiden noch so unternehmen. Also vielleicht auch was Amüsanteres.
2: Wir machen sehr, sehr viel zusammen. Wir treffen uns regelmäßig in einer kleinen Freundesgruppe, essen zusammen, haben zusammen Spaß, spielen Spiele, reden über Gott und die Welt. Und wir kennen uns über einen anderen Freund.
0: Ah, siehste, und dann hat das einfach gepasst. Wunderbar. Ihren oder Ihre Hamburgerin des Tages. 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

0: Mit 49 ist Jürgen Klopp neuer Bundestrainer der Nationalmannschaft geworden. Tja, nur so ein kleiner Ausblick, was passiert danach? Rente.
1: Jürgen Klopp hat keine Karriere nach der Nationalmannschaft. Also ist nicht so, das der Höhepunkt. Das ist idealerweise der Höhepunkt meiner Karriere, meines Lebens, meines beruflichen Lebens. Ich werde alles da reinlegen, was mir zur Verfügung steht.
0: Ja, der legt da alles rein und ich glaube, das wird er auch wirklich machen. Also der hat ja eh so eine Begeisterung für den Sport. Ich glaube, das ist eine gute Wahl. Mal gucken. Also mein Höhepunkt der Woche, der steht morgen noch mit Ihnen bevor. Ab 10 Uhr bin ich für Sie da, immer sonnabends. Und natürlich spielen wir auch morgen wieder unser Schätzspiel. Wir schätzen in Hamburg. Da geht es wieder um einen Einkaufsgutschein im Wert von 250 €. Also bis morgen und hier viel Spaß mit Michi Wittig gleich.

0: Hause, Michael Jackson.
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0: Und Rick Astley übernimmt gleich Take Me To Your Heart. Vorher die ausführliche Nachricht mit Tanja Richter.
2: Schönen guten Tag, Mike. 13 Uhr.
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2: Jürgen Klopp als neuer Bundestrainer offiziell vorgestellt. Hamburgerin Hoppermann vielleicht neue CDU-Generalsekretärin. Verzögerungen beim Abriss von Brückenteilen an der Sternbrücke. Und das Wetter heute, Sonne und Wolken bis 21 Grad.
3: Möglichkeiten bekommen, die jetzt möglicherweise gerade noch gar nicht damit rechnen. Es ist nicht immer sofort erfolgreich, das wissen wir alle, aber ich möchte auch mit der Nationalmannschaft etwas schaffen, dass die Leute nach dem Spiel nach Hause gehen und denken, wow, das war wirklich cool.
2: Ja, das hat der neue Bundestrainer Jürgen Klopp gesagt. Der ist nämlich heute offiziell vorgestellt worden. Der frühere Dortmund- und Liverpool-Coach unterschrieb beim Deutschen Fußballbund einen Vertrag bis 2030. Aus Frankfurt am Main, Tim Brockmeier.
4: Es ist ein besonderer Tag und eine große Ehre für mich, so die ersten Worte von Jürgen Klopp als neuer Bundestrainer. Am Morgen gaben die DFB-Gremien wie erwartet grünes Licht und dann stieg sozusagen weißer Rauch auf über der DFB-Zentrale. Jürgen Klopp ist der 13. deutsche Bundestrainer. Er bringt drei Co-Trainer mit, darunter Ex-Nationalspieler Sven Bender, wie auch seinen langjährigen Berater Marc Kosicke, der sich in Zukunft um Strategie und Entwicklung rund um die DFB-11 kümmern soll. Zudem, so gab der DFB bekannt, wird ab dem 01.01.2027 Weltmeister Per Mertesacker den Posten Geschäftsführer Sport beim DFB übernehmen. Ein großes Team, das, so Jürgen Klopp, jeden Stein beim Verband umdrehen will, um alles rund um die Nationalmannschaft zu verbessern und das Team in eine erfolgreiche, attraktive Zukunft führen zu können.
2: Bundeskanzler Friedrich Merz baut sein Regierungskabinett um. Grund ist der Rücktritt von Jens Spahn als Unionsfraktionschef. Auf diesen Posten rückt ja der bisherige Kanzleramtsminister Thorsten Frey. Und jetzt hat Merz seine weiteren Pläne bekannt gegeben. Katharina Seiler in Berlin. Wer folgt denn jetzt auf Frey ins Kanzleramt?
5: Also die bisherige Bundesgesundheitsministerin Warken soll neue Chefin im Bundeskanzleramt werden. Das ist zwar ein weniger öffentlich wirksamer Ministerposten, aber für das Funktionieren der Regierungsarbeit von großer Bedeutung. Man kann das wohl so interpretieren, dass der Kanzler Warken damit für ihre erfolgreiche Arbeit als Bundesgesundheitsministerin auszeichnet, eben weil sie es geschafft hat, die schwierige Reform der Krankenversicherung durchzubringen. Ob das der designierte neue Gesundheitsminister Carsten Linnemann wird fortsetzen können, muss man noch sehen. Der bisherige CDU-Generalsekretär hat sich ja bisher vor allem mit seinem Ansatz einfach mal machen einen Namen gemacht.
2: Ja, und im Gespräch ist ja, dass Hamburgs CDU-Bundestagsabgeordnete Franziska Hoppermann dann die neue Generalsekretärin werden soll. Wie sicher ist das denn?
5: Offiziell bestätigt ist zwar nichts, aber es gibt auch keine Dementis. Und das heißt im politischen Berlin, es ist sehr wahrscheinlich. Und es ist auch absolut vorstellbar. Denn die Hamburger CDU-Politikerin Franziska Hoppermann ist schon seit längerer Zeit auf der Karriereleiter unterwegs. Gleich zu Beginn ihrer Bundestagszeit wurde sie erstmals bundesweit bekannt, als sie 2022 bei der Mitgliederbefragung zur Wahl des CDU-Vorsitzenden im Team von Norbert Röttgen als Generalsekretärin kandidierte. Der verlor dann zwar gegen Merz, trotzdem wurde sie unter Parteichef Merz 2025 zur Bundesschatzmeisterin der Partei gewählt. Ob Hoppermann jetzt auch Generalsekretärin wird, könnte sich am Montag entscheiden. Da kommen die Gremien der CDU in Berlin zusammen und die können Hoppermann kommissarisch einsetzen. Gewählt werden müsste sie dann auf dem nächsten Parteitag.
2: Katharina Seiler. Der Austausch der Sternbrücke in Altona hat begonnen. Bis übermorgen wird die alte Brücke an der Kreuzung Stresemannstraße Max-Brauer-Allee jetzt in Stücke geschnitten und weggeschafft. Die Arbeiten laufen seit dem Morgen. Aus Altona, Carsten Sekund.
6: Es ist still geworden an der Sternbrücke. Die ersten Schweißarbeiten sind abgeschlossen, aber der Höhepunkt des Tages, der Abriss von zwei Brückenteilen, verzögert sich. Grund, der Transporter, der wichtige Teile für den Kran anliefert, stand oder steht im Stau. Am späten Mittag sollen die Arbeiten weitergehen, so Projektleiterin Jana Wittmann von der Deutschen Bahn.
7: Die alte Brücke wird hier ausgebaut, zerschnitten und abtransportiert zu einer Bausteineinschwungsfläche in Wilhelmsburg. Dort wird sie dann aufbereitet und dann frage ich nochmal die Stadt, ob sie die Brücke irgendwie wiederverwenden möchten.
6: Unterdessen liegt die neue Sternbrücke schon bereit, einige hundert Meter von hier.
7: Die Brücke ist fertig montiert, die Schweißarbeiten sind abgeschlossen. Es finden jetzt noch Korrosionsschutzarbeiten statt, also der Anstrich. Gleichzeitig wird halt alles vorbereitet für den Transport.
6: Der Einbau der neuen Brücke soll ab kommenden Donnerstag erfolgen.
2: Ja, dein Bild der Bauarbeiten und mehr sehen Sie auch bei uns in der NDR Hamburg App. Die Waldbrände an der Atlantikküste in Frankreich breiten sich weiter unkontrolliert aus. Inzwischen müssen insgesamt 63.000 Menschen in Sicherheit gebracht werden. An der Küste bei Bordeaux trifft das vor allem Campingplätze und Ferienanlagen. Frankreich soll jetzt zusätzliche Löschflugzeuge und Hubschrauber erhalten, unter anderem aus Tschechien und Kroatien. TikTok tut nicht genug für den Jugendschutz. Zu dieser Einschätzung kommt die EU-Kommission in einem vorläufigen Ermittlungsbericht. Demnach verstößt die chinesische Online-Videoplattform gegen europäisches Recht. TikTok weist die Vorwürfe zurück. Aus Brüssel, Katrin Schmidt.
8: Die Kritik der EU-Kommission bezieht sich jetzt auf die Standardeinstellungen von Kinder- und Jugendkonten auf TikTok. Diese könnten viel zu leicht auf öffentlich gestellt werden. Das heißt, dann können diese Inhalte potenziell allen TikTok-Nutzern im Feed angezeigt werden oder sind sogar für Menschen ohne TikTok-Konto sichtbar. Das Problem, diese Funktion gibt Fremden damit potenziell Einblick in das Leben eines Kindes. Das erhöht das Risiko für unerwünschte Kontakte, für Cybermobbing und für übergriffiges Verhalten. Und damit diesen Einstellungen, die von Minderjährigen veröffentlichten Videos und Fotos zudem für immer online bleiben, gäbe es das Risiko potenziell lebenslanger Folgen. Nach dem Digital Services Act der EU aber müssen Plattformen Minderjährige besonders schützen. Aus Sicht der Kommission erfüllt TikTok also diese Anforderungen bislang nicht und muss nun strengere Voreinstellungen der Konten bereitstellen. Bestätigt sich der Vorwurf, drohen Strafen von bis zu 6% des weltweiten Jahresumsatzes.
2: Beim Hamburger Tennisturnier Ladies Open am Roten Baum geht's mit den letzten Viertelfinalpartien weiter. Mit dabei ist auch die Hamburgerin und deutsche Nummer 1 Tamara Korpatsch. Live vom Center Court jetzt Maike Sittger.
9: Ja, aber vorher ist hier gerade das erste Viertelfinale des Tages zu Ende gegangen. Anna Bonda steht im Halbfinale. Den ersten Satz hat sie noch locker mit 6-1 gewonnen. Den zweiten hat sie sich im Match-Tiebreak mit 7-6 hart erkämpft. 2024 hat die 28-Jährige hier gewonnen. 2025 stand sie im Finale und auch dieses Jahr ist sie wieder auf dem besten Weg dorthin. Aus Hamburger Sicht richten sich alle Blicke aber auf Tamara Korpatsch. Die Lokalmatadorin bestreitet am Abend das letzte Einzel des Tages und trifft auf die Nummer 2 gesetzte Ukrainerin Annalena Kalinina. Parallel geht es hier auch mit dem Rollstuhltennis weiter. Auf dem Nebencourt spielt die deutsche Meisterin Britta Wendt um den Halbfinaleinzug. Allerdings liegt sie aber mit 4-6 und 1-2 zurück. Außerdem besucht heute noch die gesamte Hamburger Delegation der Special Olympics, also Athleten mit geistiger Behinderung, die Anlage. Ein Zeichen für mehr Inklusion im Spitzensport.
2: In Hamburg hat die Pride Week begonnen. Bürgerschaftspräsidentin Carola Veit und Gleichstellungssenatorin Mariam Blumenthal haben am Rathaus die Inter-Inclusive Pride Flag gehisst. Zum ersten Mal statt der bisherigen Regenbogenflagge. Sie soll auch intergeschlechtliche Transmenschen und People of Color als Teil der queeren Community sichtbar machen. Ein schwarzer Streifen erinnert an Menschen, die mit AIDS leben oder daran gestorben sind.
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0: Katharina, mein Sonnenschein. Wo ist denn der Sonnenschein beim Wetter für uns in Hamburg?
10: Der hat sich ein bisschen versteckt hinter der dicken Wolkendecke, aber ab und zu kommt die Sonne nochmal raus. Kannst du dich drauf freuen, Michi?
0: Gut.
10: Hast dich ja heute auch fürs grüne T-Shirt entschieden. Ohne Jacke.
0: Ja, bist du ohne Jacke? Ich bin ohne Jacke, aber ich hoffe auf die hohen Temperaturen noch, die jetzt zum Nachmittag kommen.
10: Ja, die kommen eher morgen. Heute bleibt es meist trocken, aber bei angenehmen Temperaturen bis 21 Grad. Ich finde, das ist richtig schön, auch bei Ihnen in Bergedorf momentan 19. Morgen und am Wochenende, dann kommen Sie, die höchstsommerlichen Temperaturen. Es geht rauf bis auf 27 Grad. Und Sonne und Wolken gibt es im Wechsel, es bleibt meist trocken. Morgen Nachmittag und abends sind Schauer möglich. Schauen wir aber mal, ob die uns überhaupt treffen.
0: Ist ja also mein Präventiv-T-Shirt gewesen. So, die Blitze und die Staus im Verkehrszentrum Roter Baum, da liegt eine Menge an.
10: Genau, da brauchen Sie ein bisschen Geduld auf den Autobahnen, zum Beispiel auf der A1 Lübeck Richtung Hamburg, zwischen Öjendorf und dem Dreieck Norderelbe, 6 Kilometer stockender Verkehr, da brauchen Sie 30 Minuten länger und auch im weiteren Verlauf gibt's Stau. Zwischen Harburg und dem Maschner Kreuz, 6 Kilometer stockender Verkehr im Baustellenbereich, da ist da gestern dieser Kakao-LKW ausgebrannt, es muss erstmal asphaltiert werden, darum ist nur eine Spur frei. rüber zur A7. Da stockt es auch. Flensburg Richtung Hamburg. Zwischen Schnelsen und dem Elbtunnel 6 Kilometer, also auch eine gute halbe Stunde länger. Und auch in der Gegenrichtung. A7 Hamburg Richtung Flensburg. Zwischen Hausbruch und dem Elbtunnel 6 Kilometer stockend, also zusätzlich eine halbe Stunde. In der Stadt staut es sich natürlich an den üblichen Ecken, aber vor allem auch vor den Elbbrücken stadteinwärts auf dem Recher-Lübcke-Damm, Entschuldigung, bis Amsingstraße. Zwischen Deichtortunnel und Billhorner Röhrendamm plus 12 Minuten sind es da. Und auch auf der B73 Stade Richtung Hamburg zwischen Neuwulmsdorf und dem Rostweg in Hamburg. Stockender Verkehr, 10 Minuten länger.
0: Ja, gute Fahrt überall, kommen Sie gut an. Wir sind Hamburg hinein in den Freitagnachmittag. Dr. Hook ist gleich dran. Das hier ist schon mal Rick Astley, der Disco-König aus den 80ern. Take me to your heart. Hier bei uns bei N90,3 und nur bei uns die größten Hits aller Zeiten. Ich bin Michael Wittig, Mahlzeit Hamburg.

0: haben Sie einen schönen Freitag mit uns. 13.16 Uhr haben wir es.
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0: Ja, wo sind denn eigentlich Ihre alten Lego-Bausteine? Ha, auf dem Dachboden. Da sind Sie genau richtig bei Kollege Gerrit Hoss.
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0: große Tüte voll Emotionen hier bei uns bei NDR 90,3 an ihrem Freitagmittag. Rockset, listen to your heart. Und ich bin ja so ein Ordnungsfetischist. Ich finde es immer gut, wenn alles seine Ordnung hat. Zum Beispiel, dass der Gitarrist dann auch an der Gitarre ist. Traveling Wilburys. End of the line. It's all right.
1: Well, it's all right.
0: Sag ich doch.
1: Right.

0: 93,3 ist hier 13.30 Uhr, halb zwei. Das Wetter für uns in Hamburg hat Katharine Weder.
1: Also so. Du kannst auch Kathi sagen, Michi, wirklich.
0: Nee, ich wollte die ganzen E's mal zur Geltung bringen.
1: Ah, E-O.
0: Jetzt das Wetter.
1: Okay, viele Wolken, ein bisschen Sonne, so bleibt es bis heute Abend. Es ist auch meist trocken überall. Angenehme Temperaturen haben wir bis 21 Grad. Heute auch bei Ihnen gerade in der Altstadt 19. Morgen und am Wochenende sieht es ähnlich aus. Sonne und Wolken im Wechsel. Es bleibt meist trocken, außer am späten Nachmittag, morgen, da sind Schauer möglich. Die Wahrscheinlichkeit ist aber sehr gering, dass die uns treffen. Und die Temperaturen dafür höchst sommerlich, wochenendlich. Sie gehen rauf auf bis zu 27 Grad.
0: Und jetzt Kathi und mit den blitzenden Staus im Verkehrszentrum Roter Baum.
1: Ja, weiterhin etwas Geduld und Durchhaltevermögen auf den Autobahnen A1 Lübeck Richtung Hamburg. Zwischen Öjendorf und dem Dreieck Norderelbe 6 Kilometer stockender Verkehr. Plus 30 Minuten sind es da. Und auch im weiteren Verlauf gibt es Stau zwischen Harburg und dem Maschener Kreuz. 6 Kilometer im Baustellenbereich, plus 30 Minuten, da ist die rechte Spur gesperrt. Und wenn wir rüberschauen zur A7 Flensburg Richtung Hamburg, zwischen Schnellsen und dem Elbtunnel sind es auch 6 Kilometer, plus eine halbe Stunde. Genauso in der Gegenrichtung A7 Hamburg Richtung Flensburg, zwischen Hausbruch und dem Elbtunnel 6 Kilometer, also plus 30 Minuten. Und in der Stadt staut es sich vor den Elbbrücken stadteinwärts, zwischen Deichtortunnel und Billhorner Röhrendamm. Da sind es jetzt auf der Billstraße zwischen Billhorner Deich und der Billhorner Brückenstraße plus 15 Minuten und auf der B75 B4 Heidenkampsweg bis Billhorner Brückenstraße zwischen Nordkanalstraße und Billhorner Röhrendamm auch nochmal plus 16 Minuten mehr.
0: 08.090.93.3. Falls Sie noch einen Blitzer oder einen Stau gesehen haben, ich sehe gerade, da ist gerade eine ungesicherte Unfallstelle reingekommen.
1: Ah, die sehe ich. Vorsicht bitte auf der A23 Heide Richtung Hamburg. Zwischen Pinneberg Nord und Pinneberg Mitte ist eben diese ungesicherte Unfallstelle. Fahren Sie da schön vorsichtig.
0: Genau, gute Fahrt. Wir sind Hamburg, ich bin Michael Wittig und er hat mal tatsächlich beim SV Glatten gespielt und auch bei TuS Engerzingen. Und er war mal badischer Pokalsieger. Und jetzt ist er Bundestrainer der deutschen Fußballnationalmannschaft der Männer. Jürgen Klopp. Gleich mehr dazu hier bei uns bei NDR 90,3. Schönen Freitag mit uns.

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0: Guten, mein Name ist Andreas. Ich verbinde mit dem Lied Love Hurts. Meine Frau hat auch den Heiratsantrag gemacht bei diesem Lied. Dann ist kurze Zeit später meine Tochter entstanden dabei. Und mittlerweile sind wir über 30 Jahre zusammen.
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0: Mit den größten Hits aller Zeiten gewinnen zum Beispiel Karten für Tennis am Roten Baum. Die Ladies Open sind da ja im vollen Gang. Heute geht es um den Einzug ins Halbfinale. Ja, wir haben ja Tickets verlost für diesen Tag. 10x4 Stück. Und unsere Reporterin von NDR 90,3, Maike Sittke, hat einige glückliche Gewinnerfamilien getroffen, oder?
1: Genau, ich bin hier bei den glücklichen Gewinnerinnen. Neben mir ist Leila Schmidt aus Fuhlsbüttel. Leila, wen hast du denn heute mitgebracht?
2: Ich habe meinen Sohn Jonathan und meine beste Freundin Nikki mitgebracht.
1: Ihr seid ja hier gerade mitten auf dem Center Court. In der Pause dürfen wir mal kurz stören, sonst muss man ja recht ruhig sein. Wie gefällt es euch denn?
2: Ja, ganz super. Also ich finde es super hier. Das ist eine tolle Stimmung. Langsam kommen ja auch ein paar Leute. Es ist noch ein bisschen leer, aber ich hoffe, es wird noch ein bisschen voller. Und ja, also ich finde das ganz spannend auf jeden Fall.
1: Wer ist Tennis-Fan?
3: Also ich habe noch nie ein Tennisspiel live gesehen, aber für mich ist das erste Mal und ich finde es wirklich cool. Vielleicht werde ich das auch mal wiederholen mit Freunden.
1: Und was hast du hier heute schon auf der Anlage gesehen?
4: Was habe ich schon gesehen? Also bisher nur dieses Spiel, ganz ehrlich gesagt, und den Getränkestand.
1: Ja, wir haben ja gleich mehrere Tickets verlost und neben mir ist jetzt Uta aus Lüneburg. Eine bisschen weitere Anreise gehabt, aber war kein Problem, hierher zu kommen, oder?
5: Nein, das ging schnell. Das war eine Dreiviertelstunde, da waren wir schon da.
1: Die Plätze, haben wir euch gute Plätze gegeben?
5: Ja, absolut, sehr gut. Also wir können perfekt sehen, also ist alles richtig, alles super.
1: Wer ist denn alles dabei?
5: Genau, also mein Mann ist dabei, Bodo und unsere beiden Kinder. Wir haben uns total gefreut. Das kam sehr überraschend. Ich mache eigentlich bei solchen Quiz nie.
1: Aber so schnell kann es gehen. Einmal angerufen und schon sitzt man hier live am Roten Baum.
0: Dankeschön, Maike.

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1: Tina Turner gleich mit Two People. Vorher die Nachrichten mit Tanja Richter.
2: Guten Tag. Es ist 14 Uhr.
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2: Jürgen Klopp als neuer Bundestrainer offiziell vorgestellt. Hamburgerin Hoppermann vielleicht neue CDU-Generalsekretärin. Streit um ein Hochhaus auf der Uhlenhorst spitzt sich zu. Das Wetter heute, Sonne und Wolken, bis 21 Grad. Jürgen Klopp ist neuer Bundestrainer der deutschen Fußballnationalmannschaft. Der Deutsche Fußballbund hat den 59-Jährigen jetzt offiziell vorgestellt. Klopp folgt auf Julian Nagelsmann, der den Posten ja nach dem frühen Aus bei der Weltmeisterschaft aufgegeben hatte. Aus Frankfurt am Main, Tim Brockmeier.
3: Es ist ein besonderer Tag und eine große Ehre für mich, so die ersten Worte von Jürgen Klopp als neuer Bundestrainer. Am Morgen gaben die DFB-Gremien wie erwartet grünes Licht und dann stieg sozusagen weißer Rauch auf über der DFB-Zentrale. Jürgen Klopp ist der 13. deutsche Bundestrainer. Er bringt drei Co-Trainer mit, darunter Ex-Nationalspieler Sven Bender, wie auch seinen langjährigen Berater Marc Kosicke, der sich in Zukunft um Strategie und Entwicklung rund um die DFB-11 kümmern soll. Zudem, so gab der DFB bekannt, wird ab dem 01.01.2027 Weltmeister Per Mertesacker den Posten Geschäftsführer Sport beim DFB übernehmen. Ein großes Team, das, so Jürgen Klopp, jeden Stein beim Verband umdrehen will, um alles rund um die Nationalmannschaft zu verbessern und das Team in eine erfolgreiche, attraktive Zukunft führen zu können.
2: Der Rücktritt von Unionsfraktionschef Jens Spahn hatte weitere Personalwechsel zur Folge. Bundeskanzler Friedrich Merz hat bestätigt, dass Gesundheitsministerin Nina Wagen neue Kanzleramtschefin werden soll. Denn der bisherige Amtsinhaber Thorsten Frey kandidiert ja für den Fraktionsvorsitz. Und neuer Gesundheitsminister soll Carsten Linnemann werden, bisher CDU-Generalsekretär. Katharina Seiler in Berlin im Gespräch ist ja, dass Hamburgs CDU-Bundestagsabgeordnete Franziska Hoppermann dann die neue Generalsekretärin werden soll. Wie sicher ist das denn?
4: Offiziell bestätigt ist zwar nichts, aber es gibt auch keine Dementis. Und das heißt im politischen Berlin, es ist sehr wahrscheinlich. Und es ist auch absolut vorstellbar. Denn die Hamburger CDU-Politikerin Franziska Hoppermann ist schon seit längerer Zeit auf der Karriereleiter unterwegs. Gleich zu Beginn ihrer Bundestagszeit wurde sie erstmals bundesweit bekannt, als sie 2022 bei der Mitgliederbefragung zur Wahl des CDU-Vorsitzenden im Team von Norbert Röttgen als Generalsekretärin kandidierte. Der verlor dann zwar gegen Merz. Trotzdem wurde sie unter Parteichef Merz 2025 zur Bundesschatzmeisterin der Partei gewählt. Ob Hoppermann jetzt auch Generalsekretärin wird, könnte sich am Montag entscheiden. Da kommen die Gremien der CDU in Berlin zusammen und die können Hoppermann kommissarisch einsetzen. Gewählt werden müsste sie dann auf dem nächsten Parteitag.
2: Nach mehr als 100 Jahren verschwindet die alte Sternbrücke in Altona. Seit heute früh schneiden und schweißen Arbeiter tonnenschwere Einzelteile heraus. Spätestens übermorgen soll dann über der Kreuzung Stresemannstraße Max-Brauer-Allee nur noch eine Lücke klaffen. Am kommenden Donnerstag wird dann die neue Brücke von ihrem Bauplatz am Schulterblatt an ihren künftigen Standort verschoben. Mehr zu diesem Thema steht auch in der NDR Hamburg-App. Am Hofweg auf der Uhlenhorst sollen ein Hochhaus und ein weiteres Gebäude für einen Neubau weichen. Die Mieterinnen und Mieter des Hochhauses versuchen seit längerem, sich dagegen zu wehren. Jetzt hat sie die nächste Hiobsbotschaft erreicht. Hanna Freitag.
5: Die Fahrstühle des 8-stöckigen Hochhauses sind ab sofort für Personen gesperrt. Warum und wie lange? Dazu sagt die Eigentümerin, die Projektentwicklungsgesellschaft PEG, nichts. Nur so viel, die Stilllegung beruht auf einer Entscheidung von TÜV und Aufzugsfirma. Zuerst hatte das Abendblatt berichtet. Betroffen sind rund 40 Mietparteien im Haus. Für einige sei der gesperrte Fahrstuhl ein besonderes Problem, berichtet eine Mieterin. Im 7. Stock wohne zum Beispiel ein Mann im Rollstuhl. Die Mieter haben in solchen Fällen Anspruch auf eine Mietminderung, sagt Stefan Schmalfeld vom Mieterverein zu Hamburg. Je höher das Stockwerk, desto mehr. Im 5. oder 6. Stock könnten das bis zu 20% sein. Der Mieterverein hat der PEG eine Frist gesetzt, die Aufzüge zu reparieren. Die hält das aber für unzumutbar und sagt zu teuer, gerade mit Blick auf den ohnehin geplanten Abriss. Der Mieterverein will nun rechtliche Schritte prüfen.
2: An einer Tankstelle in Harburg haben Zivilfahnder aus Schleswig-Holstein drei junge Männer vorläufig festgenommen. Zwei von ihnen sollen sich Anfang der Woche in Großgrönau als Polizisten ausgegeben und einen älteren Mann bestohlen haben. Dabei soll eine Komplizin den Mann am Telefon abgelenkt haben, während die beiden Betrüger sein Haus durchsuchten. Jetzt sitzen die Männer in Untersuchungshaft.
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1: Und das Wetter für uns in Hamburg mit Kathi und der versteckten Sonne?
6: Ja, heute ist es deutlich bewölkter als gestern, aber ein paar ausgewählte Sonnenstrahlen kommen noch durch. Meist bleibt es trocken und das freut bestimmt auch die, die heute Abend zu Ziel ins Stadtpark Open Air wollen. Die Temperaturen bleiben angenehm bei bis zu 21 Grad. Auch bei Ihnen in Winterhude jetzt im Moment 19. Und so sieht es auch am Wochenende aus. Morgen wechseln sich Sonne und Wolken ab. Es bleibt meist trocken, außer vielleicht am späten Nachmittag und Abend. Da sind Schauer möglich. Aber mal sehen, ob die über uns hinüberziehen. Die Temperaturen gehen nochmal schön hoch, auf bis zu 27 Grad maximal.
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6: Ja, ein bisschen mehr Zeit und viel Geduld brauchen Sie auf den Autobahnen A1 Lübeck Richtung Hamburg zwischen Oehendorf und dem Dreieck Norderelbe. 6 Kilometer stockender Verkehr, das ist plus eine halbe Stunde. Und auch im weiteren Verlauf zwischen Harburg und dem Maschner Kreuz 6 Kilometer im Baustellenbereich. Die rechte Spur ist da gesperrt, da brauchen Sie auch eine halbe Stunde länger. Wenn wir rüberschauen zur A7 Flensburg Richtung Hamburg, zwischen Schnelsen und dem Elbtunnel sind wir jetzt bei 10 Kilometern. Das heißt für Sie 1,5 Stunden längere Zeit einplanen. Auch in der Gegenrichtung A7 Hamburg Richtung Flensburg zwischen Hausbruch und dem Elbtunnel 6 Kilometer, also nochmal eine halbe Stunde. Auch auf der A24 Hamburg Richtung Berlin zwischen Rheinbeck und Schwarzenbeck-Rande sind es jetzt 5 Kilometer. Da brauchen Sie eine gute Dreiviertelstunde länger. Und in der Stadt sind es die üblichen Baustellen. Es staut sich zum Beispiel auf der Julius-Vossler-Straße und Koppelstraße Richtung Stellingen plus 17 Minuten oder auf der Amsingstraße zwischen Lippelstraße und Billhorner Röhrendamm. Da sind es bis zu 25 Minuten länger.
1: Gute Fahrt für Sie. Hamburg und wir sind deutsche Nationalmannschaft. Eben klappte das nicht mit der Leitung in Sachen Jürgen Klopp wird Bundestrainer. Wir versuchen es gleich nochmal in gut 20 Minuten, dann das Gespräch mit unserem Korrespondenten. Ich bin Michael Wittig. Hallo Hamburg. Tschüss.

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0: 91,3, 14:20 Uhr, Freitagmittag, Herbert Grönemeyer, Flugzeuge im Bauch, ja, jede Menge Flugzeuge im Bauch bei den Fans der deutschen Fußballnationalmannschaft, denn nun ist ja der Heilsbringer da, Jürgen Klopp. Wir haben unseren Bundeskloppo, der ist jetzt der Nationaltrainer, Tim Brockmeier, war für uns bei der Pressekonferenz des Deutschen Fußballbundes dabei. Ja, dass Jürgen Klopp Fußball kann, dass er Vereine kann, ist klar. Kann er auch Nationalmannschaft?
1: Ja, ist die große Frage, ne? Also exakt 5 Monate vor Weihnachten schenkt uns der DFB den Sehnsuchtskandidaten als Bundestrainer und das wird genau die Frage sein. Schafft er den Transfer vom Vereinstrainer, wo du jeden Tag die Mannschaft hast, wo du im Zweifel dir halt auch mal einen Verteidiger für 70 Millionen kaufen kannst, den du brauchst, hin zum Bundestrainer, wo du nur 5-mal im Jahr die Mannschaft siehst und mit den Spielern zurechtkommen musste, die da eben so sind. Er sagt ja, er sagt, er hat richtig Bock auf die Aufgabe, er sagt, er hat auch eine Menge Spieler im Blick, die jetzt vielleicht noch gar nicht daran denken, irgendwann Nationalspieler zu sein. Also lieber HSV-Kicker, lass das Handy an, Jürgen Klopp kann sich demnächst melden. Also er hat Ideen und hat offensichtlich richtig Bock und ist der Überzeugung, dass das funktioniert.
0: Also Sprüche mit was dahinter kann er, ist ein toller Motivator, aber du hast es schon angesprochen, Tim, das Material kann er ja nun auch nicht eben so zaubern und vor allem irgendwie Spieler kaufen, wie er es beim Verein könnte.
1: Ja, deswegen sagt er auch, Leute, Erwartungshaltung nicht ganz so hoch und gebt mir ein bisschen Zeit, habt Geduld. Er muss sich das jetzt alles angucken. Er hat 57 Spieler auf der Liste, hat er gesagt, die er interessant findet, die er sich mal so näher angucken will. Er sucht Spieler, die Bock haben, die den Weg mit ihm gehen wollen, die seinen Fußball spielen wollen. Er nannte das ja früher beim BVB, auch beim FC Liverpool, Heavy Metal Fußball, also nach vorne volles Rohr und viel Offensive und Intensität. Aber um das zu entwickeln, in der Tat, wird er Zeit brauchen, ja, die richtigen Spieler finden, die zusammenführen. Da werden wir nicht vielleicht schon Ende September, wenn das erste Länderspiel gegen die Niederlande ansteht, sehen, oh wow, das ist jetzt der Klopp-Fußball, sondern das wird einen Moment dauern.
0: Du hast es angesprochen, nächste Aufgabe ist dann die Nominierung da für die Nations League. Ende September geht es dann los. Serbien, Holland, Griechenland sind die Gegner. Die deutschen Fußballfans sind ja bekannt für ihre Sachlichkeit. Die erwarten dann natürlich vielleicht noch nicht den Sieg bei der Nations League, aber 28 die EM und 30 die WM sollten doch gerne gewonnen werden.
1: Sollten dann schon bitte der Titel sein. Ja, weiß ich nicht. Also zumindest hat er die WM in 4 Jahren. Bis dahin geht er erstmal seinen Vertrag Jürgen Klopp erwähnt. Hat gesagt, oh, wenn ich die Augen schließe und daran denke, Deutschland ist 2030 Weltmeister, gefällt mir schon ganz gut. Er hat jetzt nicht wie Nagelsmann gesagt, wir wollen Weltmeister werden. Aber er hat zumindest mal darauf angespielt. Und ja, das ist ja das, was ich sage. Die deutschen Fußballfans sollten ihm ein bisschen Geduld geben. Aber ich glaube, Klopp ist so ein Typ, der das tatsächlich schafft, auch den 80 Millionen Bundestrainern ein bisschen Geduld einzuimpfen und zu sagen, Leute, vertraut mir, das wird. Es kann ein bisschen dauern, aber das wird.
0: Tim, noch eine ganz schnelle Antwort. Also es wird nicht so sein, dass Jürgen Klopp um Lothar Matthäus eine neue Mannschaft aufbaut.
1: Lothar Matthäus und wer auch immer, nein. Also es werden schon ein paar neue Namen, ein paar alte da sein, aber ein paar neue kommen. Wir werden uns überraschen lassen.
0: Dankeschön, Tim Brockmeier. Kloppo ist Nationaltrainer in Deutschland. Help!

0: Sie segeln auf allen sieben Weltmeeren. OMD Orchestral Maneuvers in the Dark hier bei NDR 90,3. Ja, die Kati ist auf allen Straßen und Autobahnen der Stadt unterwegs. Aber erstmal schauen wir auf das Wetter für uns in Hamburg.
1: Ja, das ist schön. Meist bleibt es trocken. Die Temperaturen bis 21 Grad heute, da freuen wir uns drüber. Und auch bei Ihnen auf der Veddel sind es im Moment 19, dazu leicht bewölkt. Heute wirklich deutlich mehr Wolken als gestern, aber jetzt blitzt auch immer mal noch die Sonne durch. Morgen und am Wochenende wechseln sich Sonne und Wolken auch ab. Es bleibt meist trocken, außer morgen am späten Nachmittag und abends sind Schauer möglich. Aber die Wahrscheinlichkeit ist sehr gering. Und wir freuen uns auf bis zu 27 Grad maximal.
0: Wann erreichen Sie heute Ihren Zuhause-Stellplatz? Die Blitzer und die Staus im Verkehrszentrum Roter Baum?
1: Ja, Geduld und mehr Zeit brauchen Sie gerade auf den Autobahnen. Zum Beispiel auf der A1 Lübeck Richtung Hamburg. Zwischen Öjendorf und dem Dreieck Norderelbe 6 Kilometer stockender Verkehr, das heißt plus eine halbe Stunde. Auch im weiteren Verlauf zwischen Harburg und dem Maschener Kreuz 6 Kilometer im Baustellenbereich. Die rechte Spur ist gesperrt, also auch plus eine halbe Stunde. Und jetzt schauen wir mal auf die A7 Flensburg Richtung Hamburg. Zwischen Schnellsen und dem Elbtunnel sind es 10 Kilometer. Da brauchen Sie eine Viertelstunde länger. Halten Sie da durch und auch in der Gegenrichtung A7 Hamburg Richtung Flensburg. Zwischen Hausbruch und dem Elbtunnel nochmal 6 Kilometer plus eine halbe Stunde. Auch auf der A23 Heide Richtung Hamburg. Die ist zwischen Pinneberg Nord und Pinneberg Mitte nach einem Unfall gesperrt. 6 Kilometer staut es sich da, also eine halbe Stunde dauert es auch da länger. Die Umleitung führt über die U130 und auf der A24 Hamburg Richtung Berlin zwischen Rheinbeck und Schwarzenbeck-Rande nochmal 5 Kilometer Stau, also eine gute Dreiviertelstunde plus. In der Stadt ist zum Beispiel die Glacis-Chaussee bis Montag früh gesperrt, weil das ist jetzt ein gebührenpflichtiger Domparkplatz. Und es staut sich auf der B75 B4 Heidenkampsweg bis Billhorner Brückenstraße zwischen Nordkanalstraße und Billhorner Röhrendamm plus 25 Minuten da. Genauso auf der Julius-Fosseler Straße und Koppelstraße Richtung Stelling. Auch da sind es plus 20 Minuten. Das war das Buch zum Verkehr heute in Hamburg.
0: 08.90.93, falls Sie auch einen Blitzer oder einen Stau sehen oder Sie sprechen eine Sprachnachricht in den Messenger der NDR Hamburg App, dann weiß Kati es und Kati kann es dann allen erzählen. Hier ist NDR 90,3, Elton John, Kiki D gleich. Jetzt aber erstmal She's Like the Wind. 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

0: 20 vor 3 bei uns bei NDR 90,3 an Ihrem Freitagmittag. Ja, Jürgen Klopp ist der neue Fußball-Bundestrainer. Das hat sich sogar bis nach Österreich herumgesprochen. Ja, dort ist ja der HSV gerade im Trainingslager im Ötztal. Und wir haben die Hamburger Fans vor Ort mal gefragt, Jürgen Klopp, ist das für euch die richtige Wahl?
1: Ja, finde ich sehr gut. Wir haben uns das erhofft die ganze Zeit und ja, hoffen mal, dass sich jetzt was ändert, ne? Bei Nagelsmann war das so ein bisschen verbrannt, ne?
2: Aber das finde ich sehr gut. Sehr sympathisch und hat ja schon viel geschafft in seinem Leben.
3: Ich bin da skeptischer, definitiv. Also Klopp natürlich Motivator, dafür ist er bekannt, aber der kann halt auch nur mit dem arbeiten, was er hat. Weiß ich nicht. Sind die Erwartungshaltung vielleicht extrem hoch, weil er so ultra erfolgreich war in Dortmund, in Liverpool? Also ich gehe jetzt nicht davon aus, dass man automatisch serienweise Titel holen, weil Jürgen Klopp da sitzt.
4: Ich finde es top. Ja, der hat ja auch die Ausstrahlung. Ich glaube, der kann auch die Jungs mitziehen, ne? Das haben wir auch schon bei Liverpool, Dortmund gemerkt. Ich glaube, wenn wir da eine Einheit wieder hinkriegen, dann passt das schon, ne? Also und Klopp ist, glaube ich, der richtige Mann.
0: Die Fans also insgesamt in froher Erwartung über Bundesklopp-Nationaltrainer Jürgen Klopp jetzt. NDR 90,3 ist hier.

Was für ein großartiger Song, In the Air Tonight. Phil Collins, die größten Hits aller Zeiten hier bei NDR 90.3. Klar, dass die Nummer dann auch mit dabei ist. Und klar, Nachmittag bei NDR 90.3. Das ist eine Sache von Stefan Heller. Der macht hier gleich ab 15 Uhr weiter. Ich bin Michael Wittig. Wir hören uns dann gerne am Wochenende jeweils ab 14 Uhr. Schönes, selbiges wünsche ich Ihnen.

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2: Blueprint von den Rainbirds. Gleich bei uns, Tanja Richter, hören wir jetzt mit allem, was aktuell ist.
3: Guten Tag. Es ist 15 Uhr.
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3: Jürgen Klopp als neuer Bundestrainer offiziell vorgestellt. Hamburgerin Hoppermann vielleicht neue CDU-Generalsekretärin. Streit um ein Hochhaus auf der Uhlenhorst spitzt sich zu. Das Wetter heute, Sonne und Wolken bis 21 Grad. Es ist ein sehr, sehr besonderer Tag für mich. Das hat Jürgen Klopp gesagt, denn er ist heute als neuer Bundestrainer offiziell vorgestellt worden. Der 59-Jährige tritt die Nachfolge von Julian Nagelsmann an, der nach dem frühen WM-Aus zurückgetreten ist. Daniel Höhr.
4: Nach der Vorstellung von Jürgen Klopp als neuem Bundestrainer ist klar, es bleibt kein Stein auf dem anderen beim DFB. Neuer Trainer, neues Trainerteam, vielleicht eine neue Mannschaft, denn Klopp macht deutlich, jeder, der Lust hat und Leistung bringt, ist in seiner Nationalmannschaft herzlich willkommen. Er selber sagt ganz trocken, ich hab Bock, los geht's. Sein Ziel sei es, dass man wieder Lust auf Länderspiele habe und gemeinsam Erfolge feiern kann. Das habe dann auch die Kraft, die Stimmung im ganzen Land zu verändern. Da sei er sich sicher. Schließlich habe er das bei seinen Stationen in Mainz, Dortmund und Liverpool jeweils so erlebt. Das erste Länderspiel unter seiner Regie findet am 24. September statt, wenn die DFB-Elf in den Niederlanden zu Gast ist.
3: Der Rücktritt von Unionsfraktionschef Jens Spahn hat weitere Personalwechsel zur Folge. Kanzler Friedrich Merz hat bestätigt, dass Gesundheitsministerin Nina Wagen neue Kanzleramtschefin werden soll. Denn der bisherige Amtsinhaber Thorsten Frey kandidiert für den Fraktionsvorsitz. Und neuer Gesundheitsminister soll Carsten Linnemann werden, bisher CDU-Generalsekretär. Katharina Seiler in Berlin. Im Gespräch ist ja, dass Hamburgs CDU-Bundestagsabgeordnete Franziska Hoppermann dann die neue Generalsekretärin werden soll. Wie sicher ist denn das?
5: Offiziell bestätigt ist zwar nichts, aber es gibt auch keine Dementis. Und das heißt im politischen Berlin, es ist sehr wahrscheinlich. Und es ist auch absolut vorstellbar. Denn die Hamburger CDU-Politikerin Franziska Hoppermann ist schon seit längerer Zeit auf der Karriereleiter unterwegs. Gleich zu Beginn ihrer Bundestagszeit wurde sie erstmals bundesweit bekannt, als sie 2022 bei der Mitgliederbefragung zur Wahl des CDU-Vorsitzenden im Team von Norbert Röttgen als Generalsekretärin kandidierte. Der verlor dann zwar gegen Merz, trotzdem wurde sie unter Parteichef Merz 2025 zur Bundesschatzmeisterin der Partei gewählt. Ob Hoppermann jetzt auch Generalsekretärin wird, könnte sich am Montag entscheiden. Da kommen die Gremien der CDU in Berlin zusammen und die können Hoppermann kommissarisch einsetzen. Gewählt werden müsste sie dann auf dem nächsten Parteitag.
3: Sie wird in tonnenschwere Einzelteile zerlegt. Nach mehr als 100 Jahren verschwindet seit heute die alte Sternbrücke in Altona. Am Donnerstag soll die neue Brücke von ihrem Bauplatz am Schulterblatt an ihren künftigen Standort verschoben werden. Mehr zu diesem Thema steht auch in der NDR Hamburg App. Am Hofweg auf der Uhlenhorst sollen ein neues Hochhaus und ein weiteres Gebäude für einen Neubau weichen. Die Mieterinnen und Mieter des Hochhauses versuchen seit längerem, sich dagegen zu wehren. Jetzt hat sie die nächste Hiobsbotschaft erreicht. Hanna Freitag.
6: Die Fahrstühle des 8-stöckigen Hochhauses sind ab sofort für Personen gesperrt. Warum und wie lange? Dazu sagt die Eigentümerin, die Projektentwicklungsgesellschaft PEG, nichts. Nur so viel, die Stilllegung beruht auf einer Entscheidung von TÜV und Aufzugsfirma. Zuerst hatte das Abendblatt berichtet. Betroffen sind rund 40 Mietparteien im Haus. Für einige sei der gesperrte Fahrstuhl ein besonderes Problem, berichtet eine Mieterin. Im 7. Stock wohne zum Beispiel ein Mann im Rollstuhl. Die Mieter haben in solchen Fällen Anspruch auf eine Mietminderung, sagt Stefan Schmalfeld vom Mieterverein zu Hamburg. Je höher das Stockwerk, desto mehr. Im 5. oder 6. Stock könnten das bis zu 20% sein. Der Mieterverein hat der PEG eine Frist gesetzt, die Aufzüge zu reparieren. Die hält das aber für unzumutbar und sagt zu teuer, gerade mit Blick auf den ohnehin geplanten Abriss. Der Mieterverein will nun rechtliche Schritte prüfen.
3: Bei einer Verkehrskontrolle in Harburg hat die Polizei zwei scharfe Schusswaffen sichergestellt. Die Autokontrolle gestern Nachmittag in der Hohenstraße sollte eigentlich wegen einer Ordnungswidrigkeit sein. Dann stellte die Polizei aber fest, dass der 40-jährige Fahrer keinen Führerschein hatte. Und beim 44 Jahre alten Beifahrer wurden die beiden Waffen entdeckt, für die er keine Erlaubnis vorlegen konnte. Beide Männer sitzen jetzt in Untersuchungshaft.
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2: Hören wir gleich. Vorher erstmal das Wetter für uns in Hamburg von Kathi Wieder.
7: Hast du ein bisschen frischen Wind mitgebracht, Stefan, jetzt am Nachmittag?
2: Volle Pulle.
7: Die Temperaturen bleiben richtig schön angenehm bis 21 Grad heute. Auch bei Ihnen in Neuengamme sind es im Moment 19 Grad. Dazu ist es bewölkt. Es bleibt meist trocken und auch am Wochenende sieht es ähnlich aus. Morgen wechseln sich Sonne und Wolken ab. Auch dann viele trockene Phasen, aber am späten Nachmittag und Abend sind Schauer möglich. Schauen wir mal, ob die uns treffen. Die Temperaturen gehen dafür wieder rauf auf bis zu 27 Grad.
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7: Ja, da merken wir, es sind Ferien. Sie brauchen ein bisschen mehr Geduld und Zeit auf den Autobahnen, zum Beispiel auf der A1 Lübeck Richtung Hamburg zwischen Öhendorf und dem Dreieck Norderelbe. Nach wie vor 6 Kilometer stockender Verkehr plus eine halbe Stunde. Genauso im weiteren Verlauf zwischen Harburg und dem Maschener Kreuz. 6 Kilometer im Baustellenbereich, da ist noch die rechte Spur gesperrt. Wir erinnern uns, dass gestern der Kakao-LKW ausgebrannt, da muss jetzt neu asphaltiert werden. Schauen wir rüber auf die A7, Flensburg Richtung Hamburg. Zwischen Schnelsen und dem Elbtunnel sind es 10 Kilometer, da brauchen Sie ein Viertelstunde länger. Und auch in der Gegenrichtung ist es voll. A7 Hamburg Richtung Flensburg zwischen Hausbruch und dem Elbtunnel 6 Kilometer stockend, heißt plus eine halbe Stunde. Auch auf der A23 Heide Richtung Hamburg zwischen Pinneberg Nord und Pinneberg Mitte. Nach einem Unfall ist es da gesperrt. 6 Kilometer staut es sich. Sie brauchen eine halbe Stunde länger. Und auf der A24 Hamburg Richtung Berlin zwischen Rheinbeck und Schwarzenbeck-Rande 6 Kilometer, also auch eine gute Dreiviertelstunde plus. In der Stadt ist die Reeperbahn zwischen Helgoländer Allee und Davidstraße in beiden Richtungen wegen Reinigungsarbeiten gesperrt. Und ansonsten staut es sich rund um die üblichen Baustellen, zum Beispiel auf der B75, B4, Heidenkampsweg bis Billhorner Brückenstraße, zwischen Nordkanalstraße und Billhorner Röhrendamm, also plus 25 Minuten. Und wir haben eine Meldung bekommen über unsere NDR Hamburg App.
8: Ja, Ingo Wohlers A25 Übergang zur B404 Richtung Niedersachsen. Bis jetzt schon über 1 Kilometer Rückstau auf der Abbiegespur. Auf der 404 geht teilweise gar nichts mehr. Schöne Grüße.
7: Dankeschön, Ingo.
9: So, wir sind beim NDR 90,3 mit Stefan Heller. Vorsicht bitte, es geht wieder los und wir sind Hamburg.
2: 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Und gleich 15:15 Hellers Hitparade bei NDR 90,3.

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0: 1996. Was haben wir diese Woche vor 30 Jahren gehört? Das haben wir gehört. Die Sommerferienhits. 96 auf Platz 5. Mr. President.

mehr Sommer mit dem entsprechenden Tanz dazu. Los del Rios Macarena auf FIA. Platz 3 kommt von dem Mann, der schon Bonnie M. erfunden hatte. Frank Farian, der Deutsche, Daddy Cool. Der Musik No Mercy.

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Mit uns entspannt Richtung Wochenende, auch wenn Sie an der einen oder anderen Stelle im Stau stehen. 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
1: Ja, ein bisschen mehr Wind jetzt am Nachmittag, dazu ganz entspannte Temperaturen bis 21 Grad heute. Bei Ihnen auf der Veddel sind es im Moment 20. Es bleibt meist trocken und ein bisschen bewölkt. Und am Wochenende sieht es ähnlich aus. Morgen abwechselnd Sonne und Wolken. Es bleibt auch meist trocken. Eventuell ziehen nachmittags, abends ein paar Schauer durch. Und dazu gibt es sommerliche 27 Grad. Auch Sonntag viele Wolken, zeitweise Regen und dann nochmal 22 Grad maximal.
0: Jo. Freuen wir uns aufs Wochenende. 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Zentrum Roter Baum.
1: Vorher müssen Sie vielleicht noch mal ein bisschen Geduld mitbringen, bevor Sie ins Wochenende fahren. Zum Beispiel auf der A1 Lübeck Richtung Hamburg zwischen Billstedt und dem Dreieck Norderelbe. Hartnäckige 6 Kilometer. Eine halbe Stunde brauchen Sie da länger. Und auch im weiteren Verlauf zwischen Harburg und dem Maschener Kreuz sind 6 Kilometer im Baustellenbereich. Da ist die rechte Spur gesperrt. Schauen wir mal rüber auf die A7 Flensburg Richtung Hamburg. Zwischen Schnelsen und dem Elbtunnel 10 Kilometer weiterhin stockender Verkehr. Eine Viertelstunde länger dauert es da. Und auch in der Gegenrichtung A7 Hamburg Richtung Flensburg. Zwischen Heimfeld und dem Elbtunnel sind es 6 Kilometer, das heißt plus eine halbe Stunde. Und rüber zur A23 geschaut, Heide Richtung Hamburg, da ist zwischen Pinneberg Nord und Pinneberg Mitte nach einem Unfall das gesperrt. 6 Kilometer Stau plus eine halbe Stunde länger. Es gibt eine Umleitung für Sie über die U130 und zu guter Letzt auf der A24 Hamburg Richtung Berlin. Zwischen Rheinberg und Schwarzenberg-Grande sind es auch nochmal 6 Kilometer, also eine gute Dreiviertelstunde plus. Hier bei uns in der Stadt staut es sich rund um die üblichen Baustellen, zum Beispiel auf der Amsingstraße zwischen Woltmannstraße und Billhorner Röhrendamm. Oder jetzt wird es auch ein bisschen voller auf der Helgoländer Allee Richtung St. Pauli Landungsbrücken. Brauchen Sie auch 10 Minuten länger.
0: 08000 90 93 3 für Ihre Blitzer und Staumeldungen. Ihr Anruf kostenfrei ins Verkehrszentrum Roter Baum. Stefan Heller, bei uns in Hamburg ist ja immer viel los. Wir haben auf dem Spielbudenplatz das Spielbudenfestival. Der Dom läuft wieder. Und warum Sie heute Abend vielleicht mal in den Stadtpark gehen sollten zum Spazieren, also mit großen Lauschern offen, das hören Sie gleich bei NDR 90,3. 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

Das Wetter soll ja halten, deshalb heute Abend vielleicht mal Richtung Stadtpark spazieren, Decke mitnehmen, vielleicht was zu essen und zu trinken und hören.

Seal ist in Hamburg Seal mit seinen großen Hits. Der Mann, der auch mal mit Heidi Klum zusammen war und die haben ja auch zusammen ein Kind bekommen. 30 Jahre Jubiläumstour von Seal. Ab 19 Uhr geht's beim Stadtpark Open Air los und es gibt noch ein paar Tickets. Sind nicht ganz günstig, 86,90 pro Stück. Aber Seal kommt ja auch noch jeden Tag zu uns nach Hamburg für die größten Hits aller Zeiten live. Ein schon mal zum Vorfreuen, Crazy. 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

Rubinstein dabei sein. Eine tolle Fahrt. Der Sommerdom läuft seit 15 Uhr und Sie gehen hin. Wir schenken Ihnen Dombummel im Wert von 250 Euro nächste Stunde. Legen wir los und Sie legen sich schon mal die Telefonnummer ins Glück zurecht unter 0137 190 93 3 für 14 Cent pro Anruf. Bis gleich. Rein Richtung Wochenende mit NDR 90,3.

Sieht jetzt nicht gerade nach Hochsommer draußen aus. Wir sind mitten in den Sommerferien. Die Hälfte, gut die Hälfte, ist rum. Der Hamburger Sommerferien in Nordrhein-Westfalen gehen die Sommerferien jetzt so langsam los. Die Bayern sind noch gar nicht dabei. Und dann so viel Wolken. Aber es soll besser werden am Wochenende. Das Wetter wird besser. Nächste Woche dann angeblich ja so bis zu 30 Grad ab Mitte der Woche. Dazu im Radio die größten Hits aller Zeiten. Bis zu den 16 Uhr Nachrichten NDR 90,3 hier.

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2: 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Gleich hören wir einen der Größten von Bette Benatar, We Belong, und dann haben wir ihre Dombummel im Wert von 250 Euro. Gewinnen Sie gleich vorher alles, was aktuell ist, von Tanja Richter.
1: Guten Tag. 16 Uhr ist es.
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1: Abbau der alten Sternbrücke in Altona hat begonnen. Merz kündigt weitere Veränderungen in seinem Kabinett an. Neuer Bundestrainer Jürgen Klopp wurde offiziell vorgestellt. Und das Wetter, nachts bleibt's trocken bis 14 Grad. Nach mehr als 100 Jahren verschwindet seit heute die Sternbrücke aus dem Stadtbild von Altona. In gut einer Woche soll eine neue, große Bogenbrücke die Kreuzung Stresemannstraße-Max-Brauer-Allee überspannen. Oliver Wuttke.
3: Stück für Stück werden tonnenschwere Einzelteile der alten Sternbrücke seit heute früh herausgeschweißt und geschnitten. Nach jahrelanger Vorarbeit beginnt für Projektleiterin Jana Wittmeier die heiße Phase des Brückentauschs.
4: Wir werden die alte Brücke, das sind zwei Brücken direkt nebeneinander, die werden wir jeweils in drei Teile zerschneiden.
3: Spätestens Sonntag soll über der Straßenkreuzung nur noch eine Lücke klaffen. Am kommenden Donnerstag wird die neue Brücke dann von ihrem Bauplatz am Schulterblatt zum künftigen Standort verschoben. Es gab Sorgen, dass Siele und Schächte unter dem Gewicht des Transports zusammenbrechen könnten. Wittmeiers Team hat deshalb vorsichtshalber nachgemessen.
4: Das macht man mit Pressen, die die Brücke anheben und ablassen. Wir haben jetzt ein Gewicht von 3.685 Tonnen.
3: Das ist weniger als zuletzt geschätzt und liegt im zulässigen Bereich für diesen Schwertransport. Die alte Sternbrücke ist der Stadt übrigens als Geschenk angeboten worden. Die hat aber bisher kein Interesse an den historischen Brückenteilen.
1: Und mehr zur Sternbrücke können Sie auch in der NDR Hamburg App lesen. Kanzler Friedrich Merz baut sein Bundeskabinett um. Er hat heute schon seiner Personalentscheidung bekannt gegeben, aber dabei soll's nicht bleiben, kündigte Merz an. Welche Veränderungen er noch plant, hat er aber nicht gesagt. Aus Berlin Jan Zimmermann.
5: Diese Entscheidungen brauchen noch ein paar Tage oder mehr Zeit, erklärte der CDU-Vorsitzende. Mehrere Medien berichten mit Verweis auf Informationen aus der Union, dass Merz Verkehrsminister Schnieder aus dem Kabinett entlassen will. Dazu hat sich der Kanzler bisher aber nicht geäußert. Die Opposition wirft Merz vor, weder professionell noch durchdacht vorzugehen. Am Morgen kündigte Merz an, die bisherige Gesundheitsministerin Nina Wagen ins Kanzleramt zu holen. Sie soll neue Kanzleramtsministerin werden. Bisher hatte Thorsten Frey das Amt inne. Er soll nach dem Rücktritt von Unionsfraktionschef Jens Spahn am kommenden Mittwoch zum neuen Vorsitzenden der CDU-CSU-Bundestagsfraktion gewählt werden. Neuer Gesundheitsminister wird der bisherige CDU-Generalsekretär Carsten Linnemann.
1: Waldbrände in Spanien und Frankreich werden immer heftiger. Die spanische Regierung hat für zwei Regionen den Notstand ausgerufen. Die Europäische Union schickte Löschflugzeuge, um zu helfen. In Frankreich ist vor allem die Atlantikküste in der Nähe der Bucht von Arcachon betroffen. Landesweit mussten 60.000 Menschen Häuser oder auch Campingplätze verlassen. Es ist ein sehr, sehr besonderer Tag für mich. Das hat Jürgen Klopp gesagt, denn er ist heute als neuer Bundestrainer offiziell vorgestellt worden. Der 59-Jährige tritt die Nachfolge von Julian Nagelsmann an, der nach dem frühen WM aus zurückgetreten ist. Daniel Hör.
6: Nach der Vorstellung von Jürgen Klopp als neuem Bundestrainer ist klar, es bleibt kein Stein auf dem anderen beim DFB. Neuer Trainer, neues Trainerteam, vielleicht eine neue Mannschaft, denn Klopp macht deutlich, jeder, der Lust hat und Leistung bringt, ist in seiner Nationalmannschaft herzlich willkommen. Er selber sagt ganz trocken, ich hab Bock, los geht's. Sein Ziel sei es, dass man wieder Lust auf Länderspiele habe und gemeinsam Erfolge feiern kann. Das habe dann auch die Kraft, die Stimmung im ganzen Land zu verändern. Da sei er sich sicher. Schließlich habe er das bei seinen Stationen in Mainz, Dortmund und Liverpool jeweils so erlebt. Das erste Länderspiel unter seiner Regie findet am 24. September statt, wenn die DFB-Elf in den Niederlanden zu Gast ist.
1: Bei einem Streit in Harburg vor anderthalb Jahren ist ein damals 34-Jähriger mit einem Messer lebensgefährlich verletzt worden. Jetzt hat die Polizei zwei Tatverdächtige festgenommen. Zielfahnder haben die 19 und 21 Jahre alten Männer gestern in Berlin gefasst. Sie sollen jetzt nach Hamburg gebracht werden. Bei dem Streit damals wurde auch ein 17-Jähriger getötet. In dem Fall wird weiter ermittelt.
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2: Kathi Weder, das Wetter für uns in Hamburg.
7: Hin und wieder lockere Wolken jetzt am Nachmittag mit ein bisschen Sonne. Es bleibt meist bewölkt und trocken. Bei Ihnen in Wilhelmsburg haben wir jetzt die Höchsttemperatur von 21 Grad erreicht. Ding! Und morgen gibt's wieder sommerlichere Temperaturen, Sonne und Wolken im Wechsel. Meist trocken bei bis zu 27 Grad maximal. Und Sonntag viele Wolken, bisschen Regen, 22 Grad maximal.
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7: Weiterhin viel Geduld und ein bisschen Zeit brauchen Sie heute Nachmittag auf den Autobahnen A1 Hamburg Richtung Bremen zwischen dem Dreieck Norderelbe und dem Maschner Kreuz. 4 Kilometer. Stockender Verkehr im Baustellenbereich, da ist die rechte Spur gesperrt. Plus 20 Minuten sind es da für Sie. Und wenn wir rüberschauen auf die A7 Flensburg Richtung Hamburg zwischen Schnelsen und dem Elbtunnel, 10 Kilometer, also ein Viertelstunde länger. Und auch in der Gegenrichtung A7 Hamburg Richtung Flensburg zwischen Heimfeld und dem Elbtunnel, 6 Kilometer stockend, also plus eine halbe Stunde. Die A23 Heide Richtung Hamburg ist zwischen Pinneberg Nord und Pinneberg Mitte nach einem Unfall gesperrt. 6 Kilometer Stau und Anja hat sich über unsere NDR Hamburg App gemeldet und schätzt da die Verzögerung auf fast eine Stunde plus. Eine Umleitung gibt es auch über die U130 und auf der A24 Hamburg Richtung Berlin zwischen Rheinbeck und Schwarzenberg-Grande auch 6 Kilometer Stau, da nochmal eine gute Dreiviertelstunde plus. Bei uns in der Stadt Stau rund um die üblichen Baustellen, zum Beispiel auf der Amsingstraße zwischen Woltmannstraße und Billhorner Röhrendamm 15 Minuten länger und auf der Julius-Vossler-Straße und Koppelstraße Richtung Stelling sind es nochmal 11 Minuten plus.
8: So, Freunde, alles klar hier. Viel Spaß wünsche ich euch hier an Bord. Heute hier mit NDR 90,3 mit Stefan Heller in guter Laune am Nachmittag. Los geht's.
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0: Spaß beginnt. Seit 15 Uhr läuft der Sommerdom bei uns in Hamburg auf dem Heiligen Geistfeld. Einsteigen, dabei sein. NDR 90,3, wer ist jetzt mit dabei?
1: Petra.
0: Moin Petra. Ja, schöne Hallo. Grüße. Nach Barmixhut, Sie gehen auch gerne auf den Dom, ne?
1: Ja, auf jeden Fall.
0: Und jetzt haben wir diesen Gewinne-Gewinne-Gewinne-Mann. Und hören mal kurz rein, wie oft er das sagt.
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0: Was glauben Sie? Wie oft?
1: Oh, viermal.
0: Hat er Leider falsch. Petra, ach Mann. Einfach normal anrufen unter 01371 903 für 14 Cent pro Anruf und dann geht's gleich weiter.
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0: Wir sind beim NDR 90,3 mit Stefan Heller. 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
1: Und NDR 90,3, wer ist jetzt mit dabei?
2: Hallo, der Steven ist hier mit Tessa und Stella.
1: Moin, Steven. Die beiden sind wahrscheinlich deine Kinder?
2: Ja, genau, meine beiden Zwillinge.
1: Wie
2: ja.
1: alt sind sie?
2: 9 Jahre jung.
1: Können Sie uns jetzt zuhören?
2: Ja, guten Tag.
1: Ja, hallo. Ihr wollt auf den Dom, ne?
3: Ja.
1: Okay, und Papa macht das jetzt hoffentlich für euch. Die Frage ist, Steven, wie oft sagt der Dommann?
4: 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Gewinne. 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
1: Jetzt kommst du dran.
2: Ist verdammt schnell, ne? Aber wir haben 8-mal gezählt und liegen damit hoffentlich richtig.
1: Seid ihr euch sicher?
2: Nein.
1: Okay. Dann, wir lassen das jetzt mal ein bisschen langsamer laufen, dann könnt ihr nochmal mitzählen.
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1: Und
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1: Steven, dann hat man es schon geahnt. 8-mal sagt ihr und?
5: Es waren
2: 8.
1: Es waren 8!
2: Ja!
1: Ihr habt gewonnen!
2: Da freut sich aber gerade jemand helfen.
1: Ach, wie schön. Herzlichen Glückwunsch, Stevens und euch, Steven, euch beiden auch. Und vielleicht geht's ja denn sofort auf den Dom. Der Dombummel hat einen Wert von 250 Euro. Viel Spaß!
2: Ja. Wahnsinn, tausend Dank. Super, danke 90,3.
1: Ja, und schön, dass ihr uns hört. Grüße ins Auto und das haben wir schon mal schön gemacht. Glückwunsch geht raus.
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2: Live mit der Cutting Crew, die war am Sonnabend live bei unserer 80er Live-Party im Volksparkstadion auch dabei. Und ihr Riesenhit, I Just Died in Your Arms, den hören wir gleich vorher. Britta Kehrhahn mit allem, was im Sport aktuell ist.
3: Schönen guten Tag.
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3: Wer Jürgen will, bekommt Jürgen. Einer der ersten Sätze vom neuen Bundestrainer Jürgen Klopp, der heute vorgestellt wurde.
4: Ich hab Bock. Wenn ihr es auch habt, los geht's.
3: Drei Co-Trainer bringt er mit, darunter auch den ehemaligen Dortmunder Nationalspieler Sven Bender. Sein erstes Länderspiel mit dem deutschen Team Coach Jürgen Klopp dann am 24. September. Dann geht's gegen die Niederlande. Und wie sieht seine Mannschaft aus?
4: Ich hätte echt gerne, dass wir alle Länderspiele gucken. Wäre mir echt recht. Wir können das nicht ohne die Leute da draußen machen. Das geht nicht. Aber es lohnt sich. Ich habe dreimal erlebt, wie erfolgreicher Fußball eine Stadt verändern kann. Und ich glaube, wir sind uns alle einig, dass erfolgreicher Fußball tatsächlich auch ein Land verändern kann.
3: Tja, und was die Mannschaft betrifft, da hatten wir eben falschen O-Ton, macht aber nichts, ihr kann es ja sagen. 57 Spieler, sagte Jürgen Klopp, stehen zurzeit auf seinem Zettel. Spiele und Spieler hat er sich bis jetzt fast nur auf YouTube angeschaut. Und Klopp will jeden Stein umdrehen, wie er sagt. Und er habe dreimal erlebt, wie Fußball eine Stadt und auch ein Land verändern kann. Und wenn er an die WM 2030 denkt, was dann?
4: Wenn ich ein paar Sekunden die Augen zumache und mir vorstelle, Deutschland wird in 4 Jahren Weltmeister, nur mal so. Und ich bin mir sicher, wenn wir das alle gemeinsam machen, dann stellen wir uns mal vor, das wäre so. Am nächsten Tag wäre der Nachbar nicht mehr so ein Arsch, wie wir im Moment vielleicht denken, er ist. Oder das Wetter wäre nicht so schlecht.
3: Schöner Otto, ne? Dann wäre der Nachbar nicht so ein Arsch. Schön.
2: Er redet halt so, wie wir auch.
3: Genau, das Wetter wäre auch
2: das Mikrofon zu uns.
3: Genau, aber das geht alles mit Fußball, wie auch immer. Das will er uns damit sagen. Und eine kleine Warnung an die Journalisten gab es dann auch. Wenn ihr euch daneben benehmt und meine Familie nicht in Ruhe lasst, dann bin ich weg. Und noch eine Personalie. Neuer Geschäftsführer Sport beim DFB wird ab Januar Per Mertesacker. Beim HSV ist es jetzt fix. Mittelfeldspieler Bilal Nadir kommt von Olympique Marseille. Dort hat er 5 Jahre gespielt und sein Vertrag dort lief aus. Nadir ist jetzt im Trainingslager des HSV im Ötztal. Fix ist auch ein Abgang beim FC St. Pauli. Nach 4 Jahren verlässt Manolis Saliakas Hamburg und wechselt zum griechischen Club Olympiakos Piräus, der ja in der Champions League spielt. Guardiola, in Italien heiß gehandelt als neuer Nationaltrainer, hat abgesagt. Seine Begründung, er wolle sich zunächst auf seine Familie konzentrieren. Der Vorwurf einer verweigerten Dopingkontrolle steht immer noch im Raum und ist noch nicht geklärt. Klar ist aber, dass Sprinter Owen Ansa vom HSV bei den deutschen Leichtathletikmeisterschaften an diesem Wochenende starten wird über die 100 und 200 Meter. Und beim Tennisturnier am Roten Baum hat die an Nummer 1 gesetzte Alexandra Olinkova wegen einer Bauchmuskelverletzung aufgegeben. Gute Chancen jetzt für Hamburgs Tamara Korpatsch, die im Viertelfinale in einer halben Stunde gegen Annelina Kalinina aus der Ukraine spielt. Wahnsinn.
2: Das Wetter für uns in Hamburg kriegen wir gut über die Lippen. Kathi Feder.
5: Ja, ich habe auch Bock jetzt, das zu erzählen. Perfekt für einen Bummel über den Sommerdom, würde ich sagen. Lockere Wolken, es bleibt meist trocken. 21 Grad die Höchsttemperatur und bei Ihnen in Blankenese sind es gerade feine 19. Morgen wieder mehr Sommer, zumindest was die Temperaturen angeht. Bis zu 27 Grad, da freuen wir uns drauf. Sonne und Wolken wieder im Wechsel. Es bleibt meist trocken. Schauen wir mal, ob nachmittags, abends nicht doch vielleicht noch ein kleiner Schauer möglich ist. Und Sonntag gibt es zeitweise Regen, vielleicht auch ein Gewitterchen bei maximal 22 Grad.
2: Aber bei dem doch ganz guten Wetter würde Jürgen Klopp sagen, da sieht der Nachbar auch nicht mehr ganz wie ein Arsch aus.
5: Ja, genau.
2: Das Wetter für uns in Hamburg war das. 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
5: Habe ich jetzt auch gute Nachrichten. So die richtig langen Staus lösen sich jetzt zum Feierabend, zum Wochenende hin auf den Autobahnen, zum Beispiel auf der A1 Hamburg Richtung Bremen zwischen Dreieck Norderelbe und Maschener Kreuz. 4 Kilometer im Baustellenbereich, 20 Minuten dauert es da noch länger. Oder auf der A7, da war es ja richtig voll. Flensburg Richtung Hamburg zwischen Schnelsen Nord und dem Elbtunnel sind es jetzt noch 10 Kilometer plus 40 Minuten für Sie. Und auch in der Gegenrichtung A7 Hamburg Richtung Flensburg stockt es noch ein bisschen zwischen Heimfeld und dem Elbtunnel und zwar auf 6 Kilometer, also nochmal plus raus, eine halbe Stunde rüber zur A23. Da gab es eine Sperrung, die ist jetzt aufgehoben. Da ist jetzt zwischen Heide Richtung Hamburg, zwischen Tornisch und Pinneberg Nord 6 Kilometer noch stockend, eine halbe Stunde länger. Genauso auf der A24 Hamburg Richtung Berlin. Zwischen Rheinbeck und Schwarzenbeck-Rande sind es noch 6 Kilometer. Da also noch mal eine halbe Stunde plus. Und hier bei uns in der Stadt der Stau rund um die üblichen Baustellen, zum Beispiel auf der B75, B4, Heidenkammsweg bis Billhorner Brückenstraße, zwischen Nordkanalstraße und Billhorner Röhrendamm und auch auf der Amsingstraße zwischen Woltmannstraße und Billhorner Röhrendamm.
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0: 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Thanks to Stefan for playing my songs on the NDR 90,3. What's coming up next?
1: Anastasia, was kommt jetzt? 16:45.
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1: NDR 90,3, wer ist heute mit dabei?
3: Erik aus Hamm.
1: Moin Erik, schöne Grüße nach Hamm, auch von unserer Schiedsrichterin Kathi.
4: Hallo Erik.
3: Moin.
1: Du, sag mal, was ist mit deiner Nase denn los? Du klingst so ein bisschen
5: verschnupft.
3: Das ist richtig.
1: Ja, also du bist erkältet oder warst erkältet?
3: Ich war. Ist gerade so der Rest, der rausgeht.
1: Lässt dich zu Hause ein bisschen Füße hoch und auskurieren weiterhin. Ne? Wer drückt die Daumen zu Hause?
3: Meine Mutter und unser Kater.
1: Wie heißt der Kater denn?
3: Chico.
1: Chico.
4: Ah, Chico.
1: Chico. Okay, Chico, Erik, du weißt, wie es geht. Eine Minute lang stelle ich gleich die Fragen und du antwortest nicht mit Ja, Nein, Schwarz, Weiß. Es geht um den Kult-Thermobecher von NDR 90,3. Und wenn du bereit bist, sag bitte noch einmal laut und deutlich Ja, dann starte ich die Zeit. Können wir loslegen?
3: Ich bin bereit.
1: Erik, die Zeit läuft. Wie sieht dein Kader denn aus? Schwarzer Kader? Oder weiß? Erik!
3: Nicht nur.
1: Sondern? Was denn noch?
3: Braunes Bauchfell.
1: Und er lässt sich immer gerne kraulen, ne?
3: Das stimmt, aber am Bauch eher nicht so, leider.
1: Da ist er kitzelig. Du wahrscheinlich auch.
3: Kitzelig nicht, aber das mag er nicht.
1: Okay, aber was du magst, ist wahrscheinlich Dom. Einstellen dabei sein. Warst du schon auf dem Dom?
3: Nee, ich war noch nicht auf dem Dom, aber mit einem Vereinskollegen. An der Stelle liebe Grüße an den. Wir gehen am 31.07. auf den Dom.
1: Ja, da wünschen wir ganz viel Spaß. Machst du alles mit, so richtig die Achterbahn? Oder wilde Maus?
3: Das kann ich gar nicht ab.
1: Nee, überhaupt nicht. Aber eine Zuckerwatte ist immer drin, ne? Und gebrannte Mandeln?
3: Mochte ich als Kind, aber heutzutage nicht mehr.
1: Vier Domwürste? Die magst du?
3: Vier ist ein bisschen viel.
1: Zu viel? Die sind doch klein, oder nicht?
3: Aua heißt schmerzhaft.
1: Okay, Erik.
4: Wow.
1: Absolute Spitze. Jetzt bist du durchgeschwitzt wahrscheinlich, ne?
3: Jetzt bin ich durchgeschwitzt, genau.
1: Erik, du bist heller als heller. Glückwunsch, richtig gut gemacht. Du bekommst den NDR 90,3 Kult-Thermobecher.
3: Wow, sehr gut, einen zweiten.
4: Dann geht auch der Schnupfen bald weg, ne? Mit einem schönen warmen Tee.
1: Ja, richtig.
3: Genau, der dann auch 90,3 Stunden warm hält, ne?
1: Genau so ist es. Das ist der Kult-Thermobecher. Erik könnte unser Maskottchen sein.
4: Also,
1: Erik, du kennst dich gut aus. Erik, Glückwunsch nochmal, schönes Wochenende und Montag legen wir wieder los. Und dann gewinnen Sie unter 01371 90393 für 14 Cent pro Anruf. Heller als heller, wochentags immer 16.

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2: Lionel Richie gleich mit Hello oder wie wir hier in Hamburg sagen, Moin. Vorher alles, was aktuell ist von Tanja Richter.
3: Guten Tag, 17 Uhr ist es.
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3: Abbau der alten Sternbrücke in Altona läuft. Bewohner von einsturzgefährdetem Haus verlieren wohl ihr Zuhause. Neuer Bundestrainer Klopp kündigt viele Veränderungen an. Und das Wetter, nachts bleibt's trocken bis 14 Grad. Nach mehr als 100 Jahren verschwindet sie jetzt, die alte Sternbrücke in Altona. In gut einer Woche soll eine neue große Bogenbrücke die Kreuzung Stresemannstraße-Max-Brauer-Allee überspannen. Oliver Wuttke.
4: Stück für Stück werden tonnenschwere Einzelteile der alten Sternbrücke seit heute früh herausgeschweißt und geschnitten. Nach jahrelanger Vorarbeit beginnt für Projektleiterin Jana Wittmeier die heiße Phase des Brückentauschs.
5: Wir werden die alte Brücke, das sind zwei Brücken direkt nebeneinander, die werden wir jeweils in drei Teile zerschneiden.
4: Spätestens Sonntag soll über der Straßenkreuzung nur noch eine Lücke klaffen. Am kommenden Donnerstag wird die neue Brücke dann von ihrem Bauplatz am Schulterblatt zum künftigen Standort verschoben. Es gab Sorgen, dass Siele und Schächte unter dem Gewicht des Transports zusammenbrechen könnten. Wittmeiers Team hat deshalb vorsichtshalber nachgemessen.
5: Das macht man mit Pressen, die die Brücke anheben und ablassen. Wir haben jetzt ein Gewicht von 3.685 Tonnen.
4: Das ist weniger als zuletzt geschätzt und liegt im zulässigen Bereich für diesen Schwertransport. Die alte Sternbrücke ist der Stadt übrigens als Geschenk angeboten worden. Die hat aber bisher kein Interesse an den historischen Brückenteilen.
3: Und ein paar hundert Meter weiter in Altona, in der Holstenstraße, da ist das einsturzgefährdete Mehrfamilienhaus offenbar nicht mehr zu retten. Das Bezirksamt hat jetzt kurzfristig verboten, das Gebäude zu benutzen. Finn Kessler.
6: Die Bewohner des fünfgeschossigen Altbaus an der Holstenstraße werden wohl ihr Zuhause verlieren. Das Gebäude aus dem Jahr 1894 ist laut Bezirksamt Altona akut einsturzgefährdet und darf nicht mehr betreten werden. Feuerwehr und technisches Hilfswerk hatten das Haus gestern bis in den späten Abend überwacht. Die Einsatzkräfte stabilisierten das Gebäude. Aus Feuerwehrkreisen hieß es allerdings, dass das Haus wohl nicht mehr zu retten sei und abgerissen werden müsse. Auch das Nachbargebäude wurde aus Sicherheitsgründen geräumt. Denn im Falle eines Einsturzes könnte es ebenfalls stark beschädigt werden. Die Bewohner wurden in der Zwischenzeit woanders untergebracht. Ob sie bei Angehörigen unterkommen oder der Eigentümer ihnen neue Unterkünfte zur Verfügung stellt, ist nicht bekannt. Das Unterbringungsangebot des Bezirksamtes nahm jedenfalls niemand in Anspruch, teilte eine Sprecherin heute auf NDR-Nachfrage mit.
3: Und mehr zum Thema steht auch in der NDR Hamburg-App. Im Bundeskabinett von Friedrich Merz wird es weitere Veränderungen geben. Das hat der Kanzler angekündigt, ohne ins Detail zu gehen. Vorher bestätigte er, dass der bisherige CDU-Generalsekretär Carsten Linnemann neuer Gesundheitsminister wird und die bisherige Ressortchefin Nina Wagen Kanzleramtsministerin werden soll. Katharina Seiler in Berlin, welche Posten könnte Merz denn noch verändern wollen?
7: Laut verschiedenen Medienberichten und auch nach Informationen des NDR wollte bzw. will Merz auch den Bundesverkehrsminister austauschen. Nur hat er dafür offenbar noch keinen Nachfolger gefunden. Mindestens eine Absage eines Kandidaten soll es ja schon gegeben haben. Das Verkehrsressort ist auch gerade nicht vergnügungssteuerpflichtig. Denn das Problem, trotz des Sondervermögens Infrastruktur fehlt es an Geld, Straße und Schiene zu sanieren. Und noch schwieriger wird es, wenn es darum geht, neue Bauprojekte zu finanzieren. Und das sorgt für jede Menge Ärger, vor allem bei den Abgeordneten der Union, die ja im Grunde gegen ihre Überzeugung dem Sondervermögen Infrastruktur zugestimmt hatten. Und das alles wird die Suche nach einem anderen Verkehrsminister jetzt nicht gerade leichter machen.
3: Deutschlands Fußballnationalmannschaft hat einen neuen Bundestrainer. Der beliebte Dortmund- und Liverpool-Coach Jürgen Klopp ist offiziell vorgestellt worden. Er hat einen Vertrag bis 2030 und tritt die Nachfolge von Julian Nagelsmann an, der ja nach dem frühen WM-Aus zurückgetreten war. Klopp sprach bei der Pressekonferenz von einem sehr, sehr besonderen Tag für ihn.
8: Das ist idealerweise der Höhepunkt meiner Karriere, meines Lebens, meines beruflichen Lebens. Ich werde alles da reinlegen, was mir zur Verfügung steht, habe für mich das beste Trainerteam possible zusammengestellt. Da muss man Leute haben, die sich auch darum kümmern, mit mir gemeinsam, weil wir wollen tatsächlich jeden Stein umdrehen. Meine Hauptaufgabe ist es, der Einheitsstaatsmannschaft zu helfen. Das funktioniert nur, wenn im Unterbau sehr gut gearbeitet wird, wovon ich ausgehe. Aber darüber hinaus, diesen Verband mit uns gemeinsam auch in die Zukunft zu führen, ist eben auch die Idee.
3: Sagt der neue Bundestrainer Jürgen Klopp. Er hat gefälschte Impfpässe gegen Bezahlung vermittelt und auch selbst nie durchgeführte Impfungen eingetragen. Deshalb hat das Hamburger Landgericht einen 34-Jährigen zu 10 Monaten Haft auf Bewährung verurteilt. In einem vorherigen Prozess bekam der Mann für die Tat eine Geldstrafe. Dagegen war aber die Staatsanwaltschaft in Berufung gegangen. Am Hofweg auf der Uhlenhorst sollen ein Hochhaus und ein weiteres Gebäude für einen Neubau weichen. Die Mieterinnen und Mieter des Hochhauses versuchen seit längerem, sich dagegen zu wehren. Jetzt hat sie die nächste Hiobsbotschaft erreicht. Hanna Freitag.
1: Die Fahrstühle des 8-stöckigen Hochhauses sind ab sofort für Personen gesperrt. Warum und wie lange? Dazu sagt die Eigentümerin, die Projektentwicklungsgesellschaft PEG, nichts. Nur so viel, die Stilllegung beruht auf einer Entscheidung von TÜV und Aufzugsfirma. Zuerst hatte das Abendblatt berichtet. Betroffen sind rund 40 Mietparteien im Haus. Für einige sei der gesperrte Fahrstuhl ein besonderes Problem, berichtet eine Mieterin. Im 7. Stock wohne zum Beispiel ein Mann im Rollstuhl. Die Mieter haben in solchen Fällen Anspruch auf eine Mietminderung, sagt Stefan Schmalfeld vom Mieterverein zu Hamburg. Je höher das Stockwerk, desto mehr. Im 5. oder 6. Stock könnten das bis zu 20% sein. Der Mieterverein hat der PEG eine Frist gesetzt, die Aufzüge zu reparieren. Die hält das aber für unzumutbar und sagt zu teuer, gerade mit Blick auf den ohnehin geplanten Abriss. Der Mieterverein will nun rechtliche Schritte prüfen.
3: Sie soll ein Zeichen für Vielfalt sein und gegen Hass. Zum Start der Hamburger Pride Week weht seit heute eine Regenbogenflagge vor dem Rathaus. Bürgerschaftspräsidentin Carola Veit und Gleichstellungssenatorin Mariam Blumenthal haben die Flagge am Vormittag gehisst. Benedikt Barthe.
9: Es ist keine klassische Regenbogenflagge, die vor dem Rathaus weht. Denn neben den Streifen sind da noch Dreiecke und ein Kreis. Die sollen unter anderem Transmenschen und queere schwarze Menschen repräsentieren. Ein weiteres schwarzes Dreieck steht für Menschen, die mit AIDS leben oder daran verstorben sind. So richtig los geht die Pride Week morgen Abend mit einer Party im Curio-Haus. Darauf folgen mehr als 100 Veranstaltungen, Lesungen, Diskussionen, Aufführungen und Partys. Zur CSD-Demo am 1. August werden dann hunderttausende Menschen in der Stadt erwartet. Die Pride Week will queeres Leben nicht nur feiern, sondern auch auf bestehende Probleme aufmerksam machen. So steigen die Straftaten gegen queere Menschen seit Jahren. 166 Fälle registrierte die Hamburger Polizei allein vergangenes Jahr.
3: Seit 15 Uhr blinken auf dem Heiligen Geistfeld wieder etliche Lichter, Karussells kreisen und es duftet nach Mandeln und Zuckerwatte, denn der Sommerdom ist losgegangen. Statt 4 geht er dieses Mal sogar 5 Wochen. Für heiße Tage gibt es ein Hitzeschutzkonzept mit gratis Wasserspendern und Schattenplätzen.
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2: 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Das Wetter für uns in Hamburg. Kathi Wieder.
10: Den Hitzeschutz brauchen Sie heute nicht beim ersten Dombummel. Lockere Wolken, vielleicht hier und da noch mal ein bisschen Sonnenschein. Dazu bleibt es meist trocken. 20 Grad sind es im Moment bei Ihnen in Rodenburgsort. 21 heute unsere Höchsttemperatur. Dazu etwas Wind und das sind ideale Bedingungen, jetzt gleich im Stadtpark beim Open Air vielleicht ein bisschen Ziel mitzuhören. Der Wind trägt Ihnen das vielleicht dann auch rüber, wenn Sie keine Tickets haben. Morgen wieder mehr Sommer mit Temperaturen bis zu 27 Grad. Sonne und Wolken gibt's dann im Wechsel. Es bleibt auch meist trocken. Vielleicht kann es spät nachmittags abends mal so ein Scheuerchen geben. Und ansonsten Sonntag viele Wolken und dann zeitweise Regen bei 22 Grad.
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10: Vorsicht bitte auf der A7 Hannover Richtung Hamburg zwischen Hausbruch und Waltershof. Da liegen Gegenstände. Und sonst wird es gerade immer besser. Auf den Autobahnen lösen sich die dicksten Staus gerade auf der A1 Hamburg Richtung Bremen. Zwischen Harburg und dem Maschener Kreuz sind es 4 Kilometer. Da brauchen Sie 20 Minuten länger und ein bisschen mehr Geduld. Brauchen Sie aber auf der A7 Flensburg Richtung Hamburg. Zwischen Schnelsen Nord und dem Elbtunnel 10 Kilometer. Die haben sich heute festgebissen. 40 Minuten sind es da noch plus für Sie. Und in der Gegenrichtung A7 Hamburg Richtung Flensburg. Zwischen Heimfeld und dem Elbtunnel 6 Kilometer, also plus eine halbe Stunde. Und dann noch auf der A24 Hamburg Richtung Berlin zwischen Rheinbeck und Schwarzenbeck-Rande sind es noch 5 Kilometer. Da brauchen Sie eine gute Dreiviertelstunde plus. Ansonsten in der Stadt Stau rund um die üblichen Baustellen, zum Beispiel auf der B75 B4, Heidenkampsweg bis Billhorner Brückenstraße zwischen Nordkanalstraße und Billhorner Röhrendamm.
2: 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Mit Stefanella, und einen hat Bundeskanzler Friedrich Merz ja bei dem Kuddelmuddel oder nach dem Kuddelmuddel und der Regierungsumbildung irgendwie vergessen: den Experten für alles, Udo.
11: Mit der Energierohstoff ist sobald Feierabend.
12: Ja, auch Campinggas.
11: Ja, das auch. 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

0: größten Hits aller Zeiten bei NDR 90,3. Und wenn sie mal ein bisschen länger sind, wie jetzt Titans of Swing von den Dire Straits, spielen wir die natürlich auf. Deswegen normalerweise um 17.17 Uhr, jetzt ein Tick später bei NDR 90,3.
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1: Und das sind ihre Gäste. Herr Ahlers.
3: Ja, das tut ja nichts zu sagen.
1: Udo.
4: Ja, das kann's haben.
1: Und Opa Gerke.
5: Steffi!
2: Nicht wirklich. Was? Also lass mal eine Zeitung weg, Georg. Ich habe die Lösung für das Weltenergieproblem. Also weltweit.
1: Aha.
2: Und wenn einer von euch was aussammelt, bin ich unter Umständen sofort ein toter Mann.
3: Sag mal, was
5: braucht er?
2: Leute, jetzt mal echt in Ernst. Mit der Energierohstoffe ist so bald Feierabend.
6: Ja, auch Campinggas.
2: Ja, das auch. Und Atom ist nicht ohne. Von dem her, die Zukunft ist Cola Light und Mentos.
5: Was?
3: Weißt du, was ich verstanden habe? Cola Light und Mentos.
6: Udo.
2: Ja, was? Hast du noch nie auf YouTube gesehen? Da schrauben sie so eine Plastikflasche Cola Light auf, schmeißen so einen Mentos rein und dann geht das ab. 20 Meter hohe Fontäne.
5: Donnerwetter.
3: Ach, das meinst du. Ja, ja, das habe ich schon mal im Fernsehen gesehen mit diesen Kaubonbons, ne?
2: Ja.
5: Du, Udo, kann man denn damit auch was in die Luft jagen? Ich meine, jetzt so ganze Gartenhäuser und sowas.
2: Ja, was glaubst du denn? Aber jetzt stell dir mal die zivile Nutzung vor. Also, nimm doch mal eine riesige Flasche Cola Light.
6: Also, so richtig groß?
2: Ja, so groß wie ein Atomkraftwerk.
6: Ah, ja.
2: Und dann schmeißt du da mit einem Hubschrauber Mentos rein, also mehrere.
6: Ja.
2: Ja, schnell eine Turbine drauf und nix wie weg. Dann hast du aber Strom bis rum.
6: Also, Udo, das ist ja also...
2: Du! Und Cola und Mentos gibt das ja in unerschöpfliche Vorräte weltweit.
6: Ja, aber wie funktioniert das eigentlich?
3: Oh, das sind so eine Mentos-Molekülketten. Dann verbindet sich das mit dem Cola-Druck und dann entsteht da noch mehr Druck.
6: Was du alles weißt, mein Georg.
2: Das habe ich ja aufgebracht. Das ist Kernfusion. In der Schweiz bauen sie Versuchstunnel für 400 Milliarden, um das rauszukriegen. Und bei Lidl steht die Lösung im Regal.
6: Ja.
2: Ja, ist doch so.
3: Ja. Dann brauchst du auch nur ein paar Milliarden Liter Cola, ne?
6: Cola Light.
2: Sag ich ja, ein paar richtig große Flaschen. Also, richtig. Ihr sagt ja gar nichts.
3: Nee, ich sag auch nichts mehr. Das versprochen, Udo. Allein um dich zu schützen. Was macht ein Rätsel denn, Franz?
5: Ich brauch noch männlicher Blutsverwandter.
6: Ah, hier, Winnetou.
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2: Wir sind Hamburg, ne?

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1: Ja, lockere Wolken am Himmel. Es bleibt heute meist trocken. 19 Grad momentan bei Ihnen in Finkenwerder. Dazu ein bisschen frischer Wind. Morgen dann wieder sommerliche Temperaturen. Wir freuen uns auf bis zu 27 Grad und 8 bis 10 Stunden Sonne. Dazu gibt's lockere Wolken. Es bleibt meist trocken. Bis zum Nachmittag, vielleicht auch am Abend Schauer möglich. Aber schauen wir mal, ob die uns überhaupt treffen. Sonntag dafür zeitweise Regen bei 22 Grad maximal.
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1: Auf den Autobahnen wird es endlich ruhiger. Auf der A1 Hamburg Richtung Bremen zwischen Harburg und Maschener Kreuz. 4 Kilometer Stau im Baustellenbereich. Eine Viertelstunde dauert es da länger für Sie. Aber ein bisschen mehr Geduld brauchen Sie immer noch auf der A7 Flensburg Richtung Hamburg. Zwischen Schnelsen Nord und dem Elbtunnel sind es nach wie vor 10 Kilometer. Das ist heute wirklich kein Spaß. Plus eine Dreiviertelstunde für Sie. In der Gegenrichtung A7 Hamburg Richtung Flensburg zwischen Heimfeld und dem Elbtunnel 6 Kilometer stockend, eine halbe Stunde plus. Und nochmal auf der A24 Hamburg Richtung Berlin zwischen Rheinbeck und Schwarzenbeck-Rande 5 Kilometer Stau, also auch eine halbe Stunde plus. Und die gute Nachricht zum Schluss, hier in der Stadt kommen Sie überall gut durch.
0: 08090 93 93, Blitzer und Staus, Sie sehen was, dann geben Sie die Sachen uns gerne durch. Ihr Anruf kostenfrei ins Verkehrszentrum Roter Baum. Mit Stefan Heller, und in der Stadt wird ja viel gebaut, jetzt in der Ferienzeit, auch unter anderem hier vor dem Studio von NDR 90,3, Julius-Vossler-Straße, irgendwie alles dicht, einspurig nur, alles wird umgeleitet, aber da wird richtig reingehauen und das ist richtig gut.

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2: über sieben Brücken musst du gehen.
1: Zumindest über eine.
3: Ja, kannst du jetzt ja gar nicht. Sternbrücke, du meinst die Sternbrücke, ne?
1: Ja.
3: Hast du mal gesehen, wie das da jetzt aussieht? Spektakulär jetzt ja heute die Bauarbeiten. Hast du das mal gesehen?
1: Es ist tatsächlich beeindruckend. Deswegen muss ich auf jeden Fall nachher auch bei euch reinschalten.
3: Ja. Wir haben sie auch, die Bilder. Also wer da noch nicht vorbeigekommen ist, sieht wirklich toll aus. Und wir haben sowieso tolle Bilder. Es wird eine bunte Zeit in Hamburg. Die Pride Week beginnt morgen, also die Woche für queere Menschen. Da haben wir einen Talkgast im Studio, der uns mal erklärt, was findet alles wann statt, bis zum großen Umzug am kommenden Sonntag.
1: Und dann gewinne.
3: Naja, eben, wir bummeln mal über den Dom und gucken mal, was für Karten wir hier bei NDR 90,3 mal raushauen, was es Neues beim Sommerdom gibt.
1: Und um die Ecke des Heiligen Geistfelds, da wo der Dom stattfindet, gucken wir auch auf den Spielbudenplatz.
3: Genau, da ist ja auch jede Menge los am Wochenende. Da sind die Gaukler, die Jongleure, die Clowns, also da ist ja
1: sowas wie wir,
3: das Spielbudenfestival, nur in schön und in bunt eben, und auch da schalten wir hin, also das ganze bunte Leben unserer Hansestadt, ich freue mich sehr drauf.
1: Um 19:30 Uhr im NDR Fernsehen, das Hamburg-Journal und NDR 90,3. 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

0: 9, NDR 90,3. Wer ist dabei?
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0: Und für die größten Hits aller Zeiten, die Bee Gees.

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Drei Buchstaben R-E-M. Für die größten Hits aller Zeiten bis zu den 18 Uhr Nachrichten rein Richtung Wochenende. 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
2: Studio, das ist einer der Hits von den ganz vielen Hits, die er hatte. Von Phil Collins hören wir gleich. Vorher hören wir Tanja Richter mit allem, was aktuell ist.
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3: Deutsche Bahn lässt alte Sternbrücke in Altona abbauen. Bewohner von einsturzgefährdetem Haus verlieren wohl ihr Zuhause. Zur Pride Week weht nun die Regenbogenflagge am Rathaus. Und das Wetter, Sonne und Wolken bis 27 Grad. Nach mehr als 100 Jahren verschwindet sie jetzt, die alte Sternbrücke in Altona. In gut einer Woche soll die neue große Bogenbrücke die Kreuzung Stresemannstraße Max-Brauer-Allee überspannen. Oliver Wuttke.
4: Stück für Stück werden tonnenschwere Einzelteile der alten Sternbrücke seit heute früh herausgeschweißt und geschnitten. Nach jahrelanger Vorarbeit beginnt für Projektleiterin Jana Wittmeier die heiße Phase des Brückentauschs.
5: Wir werden die alte Brücke, das sind zwei Brücken direkt nebeneinander, die werden wir jeweils in drei Teile zerschneiden.
4: Spätestens Sonntag soll über der Straßenkreuzung nur noch eine Lücke klaffen. Am kommenden Donnerstag wird die neue Brücke dann von ihrem Bauplatz am Schulterblatt zum künftigen Standort verschoben. Es gab Sorgen, dass Siele und Schächte unter dem Gewicht des Transports zusammenbrechen könnten. Wittmeiers Team hat deshalb vorsichtshalber nachgemessen.
5: Das macht man mit Pressen, die die Brücke anheben und ablassen. Wir haben jetzt ein Gewicht von 3.685 Tonnen.
4: Das ist weniger als zuletzt geschätzt und liegt im zulässigen Bereich für diesen Schwertransport. Die alte Sternbrücke ist der Stadt übrigens als Geschenk angeboten worden, die hat aber bisher kein Interesse an den historischen Brückenteilen.
3: Und ein paar hundert Meter weiter in Altona, in der Holstenstraße, da ist das einsturzgefährdete Mehrfamilienhaus offenbar nicht mehr zu retten. Das Bezirksamt hat jetzt kurzfristig verboten, das Gebäude zu benutzen. Finn Kessler.
6: Die Bewohner des fünfgeschossigen Altbaus an der Holstenstraße werden wohl ihr Zuhause verlieren. Das Gebäude aus dem Jahr 1894 ist laut Bezirksamt Altona akut einsturzgefährdet und darf nicht mehr betreten werden. Feuerwehr und technisches Hilfswerk hatten das Haus gestern bis in den späten Abend überwacht. Die Einsatzkräfte stabilisierten das Gebäude. Aus Feuerwehrkreisen hieß es allerdings, dass das Haus wohl nicht mehr zu retten sei und abgerissen werden müsse. Auch das Nachbargebäude wurde aus Sicherheitsgründen geräumt. Denn im Falle eines Einsturzes könnte es ebenfalls stark beschädigt werden. Die Bewohner wurden in der Zwischenzeit woanders untergebracht. Ob sie bei Angehörigen unterkommen oder der Eigentümer ihnen neue Unterkünfte zur Verfügung stellt, ist nicht bekannt. Das Unterbringungsangebot des Bezirksamtes nahm jedenfalls niemand in Anspruch, teilte eine Sprecherin heute auf NDR-Nachfrage mit.
3: Und mehr zum Thema steht auch in der NDR Hamburg-App. Im Bundeskabinett von Friedrich Merz wird es weitere Veränderungen geben. Das hat der Kanzler angekündigt, ohne ins Detail zu gehen. Vorher bestätigte er, dass der bisherige CDU-Generalsekretär Carsten Lindemann neuer Gesundheitsminister werden soll und die bisherige Ressortchefin Nina Wagen Kanzleramtsministerin. Katharina Seiler in Berlin, welche Posten könnte Merz denn noch verändern wollen?
7: Laut verschiedenen Medienberichten und auch nach Informationen des NDR wollte bzw. will Merz auch den Bundesverkehrsminister austauschen. Nur hat er dafür offenbar noch keinen Nachfolger gefunden. Mindestens eine Absage eines Kandidaten soll es ja schon gegeben haben. Das Verkehrsressort ist auch gerade nicht vergnügungssteuerpflichtig. Denn das Problem, trotz des Sondervermögens Infrastruktur fehlt es an Geld, Straße und Schiene zu sanieren. Und noch schwieriger wird es, wenn es darum geht, neue Bauprojekte zu finanzieren. Und das sorgt für jede Menge Ärger, vor allem bei den Abgeordneten der Union, die ja im Grunde gegen ihre Überzeugung dem Sondervermögen Infrastruktur zugestimmt hatten. Und das alles wird die Suche nach einem anderen Verkehrsminister jetzt nicht gerade leichter machen.
3: Wer wissen will, wofür die Stadt Hamburg ihr Geld ausgibt, der kann das jetzt online nachlesen. Auf der Seite haushalt.digital steht der Entwurf für den kommenden Doppelhaushalt. Nach Überzeugung des Senats werden die Einnahmen und Ausgaben dort leicht verständlich aufbereitet. Bürgerinnen und Bürger könnten sich deshalb auf den Seiten schnell orientieren, heißt es. Sie soll ein Zeichen für Vielfalt sein und gegen Hass. Zum Start der Hamburger Pride Week weht seit heute eine Regenbogenflagge vor dem Rathaus. Bürgerschaftspräsidentin Carola Veit und Gleichstellungssenatorin Mariam Blumenthal haben die Flagge am Vormittag gehisst. Benedikt Barthe.
8: Es ist keine klassische Regenbogenflagge, die vor dem Rathaus weht. Denn neben den Streifen sind da noch Dreiecke und ein Kreis. Die sollen unter anderem Transmenschen und queere schwarze Menschen repräsentieren. Ein weiteres schwarzes Dreieck steht für Menschen, die mit AIDS leben oder daran verstorben sind. So richtig los geht die Pride Week morgen Abend mit einer Party im Curio-Haus. Darauf folgen mehr als 100 Veranstaltungen, Lesungen, Diskussionen, Aufführungen und Partys. Zur CSD-Demo am 1. August werden dann hunderttausende Menschen in der Stadt erwartet. Die Pride Week will queeres Leben nicht nur feiern, sondern auch auf bestehende Probleme aufmerksam machen. So steigen die Straftaten gegen queere Menschen seit Jahren. 166 Fälle registrierte die Hamburger Polizei allein vergangenes Jahr.
3: Höhepunkt des heutigen Tages im Hamburger Tennisstadion am Roten Baum. Dort kämpft die Hamburgerin Tamara Korpatsch gerade um den Einzug in das Halbfinale. Live vom Center Court, Maike Sittger.
9: Ja, es ist das letzte Spiel des Tages hier auf dem Center Court und es fing richtig gut an für die deutsche Nummer 1 Tamara Korpatsch. Ihre Kontrahentin Annalena Kalinina wirkte nervös. Viele Doppelfehler unterliefen der Ukrainerin hier zu Beginn. Die Hamburgerin hingegen spielt aggressiv, hatte Kalinina gleich zweimal den Aufschlag abgenommen und führte recht schnell mit 5:1 im ersten Satz. Ihre Gegnerin kam dann aber besser ins Spiel, doch Tamara Korpatsch behielt die Nerven und gewinnt eben den ersten Satz mit 6:3. Im Rollstuhltennis hat die deutsche Meisterin hingegen Britta Wendt ihr Einzel heute Mittag verloren und auch vor 30 Minuten gab es eine Niederlage im Doppel.
3: Die Wasserschutzpolizei hat am Nachmittag vor Steinwerder einen jungen Mann aus der Elbe gerettet. Passanten hatten ihn gegen 3:30 im Wasser schwimmen sehen und den Notruf gewählt. Polizei und Feuerwehr rückten mit einem Großaufgebot an. Der Jugendliche soll am Stage-Theater ins Wasser gegangen sein, um durch die Elbe zu schwimmen. Das Schwimmen in der Fahrrinne ist wegen des starken Sogs lebensgefährlich.
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2: Wie bekloppt muss man sein? Das Wetter für uns in Hamburg, Kathi Weder.
10: Viele harmlose Wolken heute Abend. Es bleibt trocken, dazu weht ein leichter Westwind. Ihre Feierabendtemperaturen: 19 Grad bei Ihnen in Schnelsen, 20 Grad bei Ihnen in St. Georg und Morfleet. Morgen wieder super Sommertemperaturen. Wir freuen uns auf bis zu 27 Grad. Ein Hochdruckgebiet pustet nämlich nochmal warme Meeresluft zu uns. Viel Sonne und Wolken wechseln sich ab. Abends sind Schauer möglich, aber eher unwahrscheinlich. Sonntag dafür zeitweise Schauer und Gewitter bei 22 Grad.
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10: Schauen wir mal auf die Autobahn. Langsam beruhigt es sich. Auf der A1 Hamburg Richtung Bremen zwischen Harburg und Maschnerkreuz noch 3 Kilometer Stau im Baustellenbereich. Eine Viertelstunde dauert es da länger für Sie. Etwas mehr Geduld brauchen Sie nach wie vor auf der A7 Flensburg Richtung Hamburg. Zwischen Schnelsen und dem Elbtunnel sind es 10 Kilometer. Eine Dreiviertelstunde plus für Sie und in der Gegenrichtung A7 Hamburg Richtung Flensburg zwischen Heimfeld und dem Elbtunnel 6 Kilometer stockend, also noch eine knappe halbe Stunde. Und noch einmal rübergeschaut zur A24 Hamburg Richtung Berlin zwischen Rheinbeck und Schwarzenbeck-Rande 4 Kilometer, also noch mal eine Viertelstunde plus. In der Stadt kommen Sie jetzt überall gut durch. Gute Fahrt ins Wochenende.
2: Vanilla und wenn bei uns in Hamburg was los ist, dann sind wir dabei mit unseren Stadtreportern gleich auf St. Pauli, auf dem Spielbudenplatz. Da ist das Spielbudenfestival, geht in diesen Minuten los und was da los ist, hören Sie gleich bei uns NDR 90,3. 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

0: Das ist der entspannte Sound von NDR 90,3. Das sind die größten Hits aller Zeiten. Dieses Wochenende wieder viel los bei uns in der Stadt. Seit 15 Uhr läuft der Sommerdom und ein paar Meter davon entfernt auf dem Spielbudenplatz läuft seit einigen Minuten das Spielbudenfestival. Und Kerry Rügemar, unsere Stadtreporterin, ist dabei. Wie ist es denn, Kerry?
1: Ja, ich weiß nicht, ob man das hört. Hier ist richtig Stimmung. Es ist unglaublich. Der ganze Spielbudenplatz ist gerammelt voll. Hier finden schon die ersten Veranstaltungen statt. Das sind ja insgesamt über 40 Künstlerinnen und Künstler, die uns die nächsten zwei Tage hier wirklich bestens unterhalten, denke ich mal. Und das, was man bisher sieht auf der Bühne gerade, wird Cello gespielt, da wird rumgehüpft, da wird mit einem Einrad gefahren. Und was ganz faszinierend ist, hier laufen auch Tiere rum. Die laufen da so lang. Moment, ich werde mal gucken, kann man mal hören? Moment. Ja, so hören die sich an. Und das sind tatsächlich Stahltiere, die von alleine laufen mit irgendwelchen Fahrradketten. Das ist so abgefahren. Ich habe hier einen der Hirten bei mir. Du bist der Hirte. Wie heißt denn dein Tier?
2: Das ist der Herde der Maschinenwesen. Das ist unsere Fahrradzucht.
1: Eure Fahrradzucht, wie geht denn das? Wo kriegt man sowas her?
2: Ach, ich hab dich nicht verstanden, es ist so laut her.
1: Ja, wie kriegst du denn, wo züchtest du die denn und wie?
2: No, das ist eine alte Familientradition. Du musst nehmen eine Damenfahrrad, eine Herrenfahrrad, zusammen in ein Dunkel kommen, dann lässt du die Tiere allein und 9 Monate später hast du ein kleines.
1: So klein sind die aber gar nicht. Das hier ist ein ausgewachsenes Tier, das ist ein Riesenteil. Über 2 Meter groß, würde ich mal denken, oder fast 2 Meter. Also das ist total abgefahren. Die laufen hier ganz langsam rum. Die sind ja auch ein bisschen störrisch, ne?
2: Ja, manchmal, wenn man sie nicht gut futtert, dann gehorchen sie nicht. Dann bleiben sie einfach stehen.
1: Sie haben leuchtende Augen und das ist nur eine der vielen Attraktionen hier. Also das ist, ich weiß nicht, was da noch alles kommt heute Abend mit der Brücke. Hier ist eine Brücke, da werden nachher Artisten nicht nur die Brücke benutzen, um darüber zu gehen, sondern auch mit ihren Körpern die Brücke verlängern. Also es ist eine ganz tolle Stimmung, finde ich. Ja, man ist hingerissen, es sind auch noch sehr viele Kinder unterwegs. Das geht heute bis 11, morgen auch und dann noch den ganzen Sonntag bis 19 Uhr. Also ich kann nur sagen, herkommen. Es lohnt sich total.
0: Und es kostet ja auch nichts. Kerry Rügemar, unsere Stadtreporterin, meldet sich auch gleich natürlich nochmal im Kulturjournal. Richtig was los auf St. Pauli, auf der Reeperbahn. Spielbudenfestival auf dem Spielbudenplatz. 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

0: von NDR 90,3. Kathi Weder hat das Wetter für uns in Hamburg.
1: Wechselnd bewölkt dieser Freitagabend. Es bleibt trocken. 20 Grad sind es jetzt bei Ihnen in Neuwiedental. Heute Nacht bleibt es gering bewölkt und auch trocken. Die Temperaturen gehen runter bis auf 12 Grad. Und dann freuen wir uns morgen auf einen richtig schönen Sommertag. Bis zu 27 Grad sind drin. Viel Sonne und Wolken wechseln sich ab. Abends ist etwas Regen möglich, aber dann noch eher unwahrscheinlich. Sonntag dafür zeitweise Schauer und Gewitter bei 22 Grad.
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1: Bisschen was ist auf den Autobahnen los noch heute Abend auf der A1 Hamburg Richtung Bremen zwischen Harburg und Maschener Kreuz. 3 Kilometer Stau im Baustellenbereich, eine Viertelstunde dauert es da noch länger. Und noch ein bisschen Geduld brauchen Sie nach wie vor auf der A7 Flensburg Richtung Hamburg zwischen Schnelsen und dem Elbtunnel. Diese hartnäckigen 10 Kilometer, eine Dreiviertelstunde plus heißt das für Sie. In der Gegenrichtung auch noch ein bisschen Stau. A7 Hamburg Richtung Flensburg zwischen Heimfeld und dem Elbtunnel 6 Kilometer plus 20 Minuten heißt das. Und zu guter Letzt auf der A24 Hamburg Richtung Berlin zwischen Rheinbeck und Schwarzenbeck-Grande sind es noch 4 Kilometer Stau, also eine Viertelstunde plus. In der Stadt kommen Sie überall gut durch. Gute Fahrt.
0: Und Ihre, ja danke Kathi, ja. Ihre Blitzer- und Staumeldungen, Ihr Anruf kostenfrei ins Verkehrszentrum Roter Baum 08000 90 3 90 3. Und jetzt sehe ich gerade, kommt doch noch eine aktuelle Meldung rein.
1: Kann oh, sehe ich. Vorsicht bitte auf der A7 Flensburg Richtung Hamburg zwischen Dreieck Nordwest und Stelling. Da gibt es eine ungesicherte Unfallstelle.
0: Fahren Sie vorsichtig. Für die größten Hits aller Zeiten haben wir die X-Draker Band und jetzt Michael Jackson rein Richtung Wochenende.

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1: Und er ist es nun tatsächlich geworden. Jürgen Klopp wird Fußball-Bundestrainer der deutschen Nationalmannschaft. Heute bei der Vorstellung lässt er uns zumindest schon so ein bisschen träumen.
2: Wenn ich ein paar Sekunden die Augen zumache und mir vorstelle, Deutschland wird in 4 Jahren Weltmeister, nochmal so. Und dann bin ich mir sicher, wenn wir das alle gemeinsam machen, dann stellen wir uns mal vor, das wäre so. Am nächsten Tag wäre der Nachbar nicht mehr so ein Arsch, wie im Moment vielleicht denken er ist. Oder das Wetter wäre nicht so schlecht.
1: Da hat er also gleich nochmal, hat er das gerade wirklich gesagt? Hat er gleich nochmal einen rausgehauen?
2: Am nächsten Tag wäre der Nachbar nicht mehr so ein Arsch, wie im Moment vielleicht denken er ist.
1: Sagt unser neuer Bundestrainer im Fußball, Jürgen Klopp, NDR 90,3. 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

0: Das war Ihr Gute-Laune-Nachmittag mit Stefan Heller. Gleich hören Sie Wiegand Koch im Kulturjournal. Eine Stunde Kultur pur nach den 19 Uhr Nachrichten. Wiegand, was gibt's denn bei euch gleich alles?
1: Ah, wir füllen eine Lücke, Stefan.
0: Nämlich?
1: Ja, ich habe versucht, Kinokarten für die Odyssee zu bekommen, den neuen Film.
0: Und?
1: Überall ausverkauft. Ich glaub's nicht. Also ich wollte es im Savoy im Original sehen. 70 mm Riesenprojektion, super auf der Leinwand, ausverkauft bis über die nächste Woche hinweg. Dann dachte ich, ich probier's mal in der Hafen City in der Astor. Ausverkauft, ausverkauft, ausverkauft. Wow. Weil ich wollte nicht in der ersten Reihe ganz vorne rechts.
0: Nein, das will man nicht.
1: Nee, aber wir haben eine Alternative, nämlich neue Filme. Stell mal vor im Kinotalk.
0: Gleich im Kulturjournal NDR 90,3. 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

0: Tracy Chapman bei NDR 90,3. Wir bekommen gleich Besuch von Peter Gabriel mit Salisbury Hill im Kulturjournal. Aber erstmal alles, was wichtig ist, in den Nachrichten.
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2: Um 19 Uhr mit Emily Seidel. Grüne und Linke im Bundestag haben den von Kanzler Merz vorgenommenen Kabinettsumbau kritisiert. CDU-Generalsekretär Linnemann wird Gesundheitsminister. Die bisherige Ressortchefin Waken wird neue Kanzleramtsministerin. Aus der NDR-Nachrichtenredaktion Laura Janke.
3: Die Grünen-Fraktionschefinnen Hasselmann und Dröge erklärten, nach einem verpatzten Jahr schwarz-rot ziehe Merz die Reißleine. Die Salamitaktik, mit der er sein Kabinett nun offenbar etappenweise umbauen wolle, sei nicht dazu geeignet, Ruhe in die Regierung Geschäfte zu bringen. Sie führe zu immer weiteren und neuen Spekulationen und fortgesetzter Unruhe. Linken-Fraktionschef Pellmann sagte der Rheinischen Post, das Land brauche keinen Kabinettsumbau, sondern endlich eine andere Politik. Das ernannte Personal werde nur die Kahlschlagpolitik fortsetzen. SPD-Generalsekretär Klüssendorf sicherte der Union eine weiterhin verlässliche Zusammenarbeit zu.
2: In Südwesteuropa wüten weiter große Waldbrände. In Frankreich mussten aus Urlaubsorten an der Atlantikküste schon etwa 60.000 Menschen in Sicherheit gebracht werden. In Spanien hat Ministerpräsident Sanchez für zwei Regionen den sogenannten Notstand nationaler Tragweite ausgerufen. Damit steht für die Lösch- und Rettungsarbeiten mehr Geld zur Verfügung. Nach einem internen Richtungsstreit bricht die rechtskonservative Peace-Partei in Polen auseinander. Der ehemalige Ministerpräsident Morawiecki hat einen Machtkampf mit Parteichef Kaczynski verloren und muss die Peace verlassen. Kaczynski will die Partei weiter nach rechts rücken. Morawiecki hatte einen gemäßigten Kurs gefordert. Der Parteichef forderte daraufhin eine Loyalitätserklärung, die Morawiecki verweigerte. Zusammen mit ihm gehen seinen Angaben zufolge 40 weitere Abgeordnete der Peace. Jürgen Klopp ist nun offiziell neuer Coach der Fußballnationalmannschaft der Männer. Der Deutsche Fußballbund hat den Bundestrainer heute vorgestellt. Er erhält einen 4-Jahres-Vertrag. Verbandspräsident Neuendorf bezeichnete Klopp als Wunschlösung. Ex-Nationalspieler Per Mertesacker wird zum Jahreswechsel Geschäftsführer Sport beim DFB. Radprofi Tadej Pogacar hat bei der Tour de France die 19. Etappe mit der Bergankunft im legendären Skiort Alpe d'Huez gewonnen. Der Gesamtführende stellte dabei einen neuen Rekord auf. Er bewältigte den fast 14 Kilometer langen Alpenanstieg in rund 35,5 Minuten. Damit war er mehr als eine Minute schneller als der bisherige Rekordhalter Marco Pantani bei der Tour 1995. Das waren die Nachrichten. 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
0: Na, komm schon. Da kommt das Wetter. Mein lieber Scholli, Alpe d'Huez in einer Minute schneller. Ja, wir sind beim Wetter für Hamburg, beim unspektakulären Freitagswetter für Hamburg. So unverbindlich grau wie über den Tag geht's in den Abend und dann die Nacht über. 19 Grad zurzeit in Schnellsen, 20 in St. Georg. Nachts dann kein Problem mit zu viel Hitze. So um den 13 Grad. Und morgen dann bis zu 9 Stunden Sonne, wenn sie sich an die Voraussage hält. Deutlich wärmer als heute, zum Beispiel 27 Grad in Harburg und meist trocken dabei. Blitzer und Staus aus dem Verkehrszentrum Roter Baum. Blitzer haben wir gar nicht, aber einige Verkehrsmeldungen. A1 Hamburg Richtung Bremen. Zwischen Harburg und dem Maschener Kreuz 3 Kilometer stockender Verkehr. Auf der A7 klemmt es immer noch. A7 Flensburg Richtung Hamburg zwischen dem Dreieck Nordwest und dem Elbtunnel 5 Kilometer stockender Verkehr, dauert dadurch eine gute halbe Stunde länger. Gegenrichtung A7 Hannover Richtung Flensburg zwischen Hausbruch und dem Elbtunnel 6 Kilometer stockend, Verzögerung da 20 Minuten. A24 Hamburg Richtung Berlin zwischen Rheinweg und Schwarzenbeck-Grande haben wir Stau auf 3 Kilometern. Und nicht vergessen, die Glacis-Chaussee ist bis Montag früh 4 Uhr als gebührenpflichtiger Domparkplatz eingerichtet. Gute Fahrt für Sie, kommen Sie gut hin.
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0: Ja, kannst du sagen. Ausverkauft heute, morgen, Sonntag und schon fast die ganze nächste Woche. Odysseus ist der Sommerkino-Hit auf den Hamburger Leinwänden. Den haben wir auch schon verhandelt im Kulturjournal. Aber Odysseus, pass auf, es kommt Kinokonkurrenz, nämlich der neue Toy Story. Und wie der ist, sagen wir Ihnen gleich. Aber erstmal sind wir live auf der Reeperbahn für Sie beim Spielbudenfestival. Was da gespielt wird, hören Sie in ein paar Minütchen im Kulturjournal. Heute mit Wigan Koch. Schönen guten Abend.
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0: das Kulturjournal bei 99,3. Straßenkunst auf dem Spielbudenplatz, das hat eine lange Tradition. Schon 1795 wurden dort erste hölzerne Buden aufgestellt. Da gab es dann Marionettentheater und Seiltanzaufführungen. Und diese Buden, die gaben dem Platz ja auch seinen Namen. So, das Spielbudenplatz heute auf St. Pauli knüpft an diese Tradition an und zeigt drauf zu Akrobatik, Comedy, Musik, Zauberei und Kuriositäten. Da wollen wir genauer nachschauen. Kerry Rügemer ist nämlich auf dem Spielbudenplatz. Kerry, was geht denn dort heute Abend außer Tatütata?
1: Im Moment ist es ganz ruhig. Das ist die Ruhe vor dem Blockflöten-Irrsinn. Das ist nämlich das Nächste, was jetzt kommt. Es war eine großartige Parade zur Eröffnung mit lauter so Metalltierchen und so und viel Musik. Und jetzt gleich ist Gabor Fosteen dran. Das ist der steht vor mir und hat eine echt heiße Frisur. Dem stehen die Haare zu Berge. Und er hat eine rote Blockflöte dabei. Ja, dann flöte doch mal was bitte, Gabor. Das hört sich aber ganz zart an. Oh. Hat die Angst, die Flöte? Ich glaube, die hat Angst vor mir, die Flöte. Die ist ganz zart. Was machst du denn gleich?
2: Ja, hallo. Ich verbinde tatsächlich Blockflöte-Spiel mit Comedy.
1: Du kannst auch ein bisschen zaubern, habe ich gehört, ne?
2: Nein, Zaubern steht bei mir eigentlich nicht so im Vordergrund, sondern eher das Spiel auf mehreren Blockflöten gleichzeitig.
1: Auch mit der Nase? Machst du das auch mit der Nase?
2: Mit der Nase mache ich das auch manchmal, ja.
1: Ich habe das nämlich gesehen, dass du das auch manchmal mit der Nase machst. Ja, das wird bestimmt total spannend. Also hier sitzt schon sehr viel Publikum, deshalb ist es gerade so ruhig hier, weil die sitzen hier alle schon erwartungsfroh und warten auf den Auftritt. Und das ist eine tolle Stimmung von Anfang an gewesen. Das ist sehr, sehr voll. Man muss sich echt wundern. Ich habe gedacht, das kommt so nach und nach. Nein, hier ist es wirklich brechend voll. Und das ist wirklich bis heute Abend um 11 durchgehend Programm, immer an verschiedenen Ecken kann man gucken, machen, tun. Über 40 Künstlerinnen und Künstler aus der ganzen Welt, also das wird schon ganz spannend, glaube ich. Und hinter mir ist so eine Brücke aus Holz, die ist kaputt sozusagen, die ist nicht verbunden miteinander, da fehlt was in der Mitte. Und das wird auch nachher total spannend, das ist Silk on Edge nennen die sich. Die werden nachher diese Brücke wieder zumachen, aber nicht nur mit Holz und Seilen, sondern auch mit ihren Körpern. Also es ist auch viel Artistik geboten. Und am Sonntag gibt es auch noch etwas ganz Besonderes, die Zukunft von, ich kann nicht so gut platt, die Zukunft des Zirkus. Da treten ganz viele, oh Gott, hier ist wieder Remi Demi. Oh la la la la. Da treten ganz viele Nachwuchskünstlerinnen und Künstler auf, die in Zirkusschulen hier in Hamburg sind. Das ist auch nochmal richtig was für die Familien. Da werden auch Kinder dabei sein. Also es ist ein ganz tolles Programm. Es riecht total lecker. Ich habe hier die ganze Zeit Hunger. Ich habe mich schon bekleckert, weil ich gegessen habe, weil hier so viele leckere Sachen auch angeboten werden. Das ist ein richtiges Volksfest, so wie man sich das vorstellt. Und das Tollste ist, alles für umsonst. Und das geht noch bis heute Abend um 11. Also Wiegand, du hast ja nicht ewig Sendung. Ich finde, du kannst dich dann auch nochmal aufmachen, hierher kommen. Das lohnt sich auf jeden Fall.
0: Ja, ich möchte auf jeden Fall dann diese Maschinenfahrräder sehen, die wir vorhin schon gehört haben bei Stefan Heller. Die haben mir sehr, sehr gut gefallen. Maschinenfahrräder 2 Meter groß. Sieht man auch nicht alle Tage. Kerry Rügemer auf dem Spielbudenplatz. Vielen Dank.

0: Das Wochenende ist fast da und wenn Sie wie ich Odysseus im Kino sehen wollten, aber wegen Ausverkauf keine Karten bekommen haben, dann hätten wir jetzt Alternativen für Sie. Ein Lichtspiel mit Tieren, eins mit Sex und eins für die ganze Familie. Kinoreporter Danny Marquez-Massalo ist im Studio. Lass uns familiär anfangen. Toy Story 5. Der Titel, der verrät's schon. Der fünfte Teil der Kinoreihe um die Spielzeuge, die ein Eigenleben haben.
1: Ja, der erste Teil, der ist schon 31 Jahre her. Das war damals der erste computeranimierte Zeichentrickfilm überhaupt. Und in diesem neuen Film machen die Spielzeuge rund um den Cowboy Woody und den Astronauten Buzz Lightyear eine ganz schlimme Entdeckung. Das neue Spielzeug im Kinderzimmer ist kein Spielzeug, sondern ein Tablet. Und das macht die Kinder im Film träge. Es wird nur noch am Bildschirm rumgehangen. Das gefällt vor allem der Cowboy-Puppe Jessie nicht. Sie will, dass Kinder miteinander spielen und Freundschaften schließen. Also reist sie aus und sucht eine Freundin für ihr Kind. Woody und Buzz, die Helden, die wir aus den anderen Filmen kennen, die denken, Jessie ist irgendwie in Not geraten, hetzen also hinterher und los geht eine große Schnitzeljagd, wo jeder ein bisschen jeden jagt.
0: Du hast es am Anfang gesagt, 31 Jahre ist der erste Teil her. Die Kinder von damals sind heute oder könnten heute selber Eltern sein. Ist nicht irgendwann auch mal gut mit Toy Story?
1: Also erstmal ist Toy Story ein Milliardengeschäft. Einerseits verdient Disney mit jedem Film über 1 Milliarde Euro, auch mit diesem wieder, nur durch die verkauften Kinotickets. Aber vor allem geht es auch darum, Spielzeug und Spiele mit Toy Story-Geschmack, zum Beispiel echte Buzz Lightyear-Figuren zu verkaufen. Und da wächst ja durch die neuen Kinder, die es immer gibt, immer ein neues Zielpublikum nach und die muss man immer wieder mit neuen Filmen an diese Marke heranführen. Du könntest es jetzt ganz böse ausdrücken, diese Filme sind Werbespots für das Spielzeug. Dieser Film,

0: Toy Story 5 ist aber auch sehr schön geworden, mit ganz viel Liebe zum Detail animiert. Woody, der Cowboy, also unser alter Held quasi, der wird auch älter, sodass die Farbe seiner Haare am Hinterkopf so ein bisschen abblättert. Das sieht dann so aus, als wenn die Puppe eine Glatze hätte.
1: Ach du lieber Himmel.
0: Ja, das ist sehr, sehr lustig. Und die Geschichten werden auch frisch gehalten. Also, dass Kinder viel zu viel an Bildschirmen hängen, das ist ja eine relevante Problematik. Toy Story 5, auch dieser Film, ist wie alle Toy Story Filme sehr, sehr schön geworden.
1: Dann lass uns etwas erwachsener werden. H wie Habicht ist die Verfilmung eines ziemlich bekannten Buches.
0: Genau, es geht um eine Frau, die nach dem Tod ihres Vaters doch ziemlich schlimm mit der Trauer zu kämpfen hat. Da beginnt sie, sich um einen Habicht zu kümmern. Das sind ja gefährliche Greifvögel, man braucht schon intensives Training, um das zu schaffen. Aber sie schafft es. Sie scheint sich nur ein bisschen zu sehr in diesem Training zu verrennen und den Rest ihres Lebens zu vernachlässigen. Die Arbeit mit diesem Habicht gibt ihr aber Kraft, das Trauerproblem zu bewältigen. Dieses Buch, H wie Habicht von Helen MacDonald, war ein millionenfacher weltweiter Bestseller. Wir können jetzt hier raus aus dem Studio laufen in die nächste Buchhandlung. Ich garantiere dir, das Buch liegt dort im Regal. Der Film ist genau das, was man nach dem Lesen des Buches erwarten würde. Und halt dadurch sehr erwartbar. Wenig überraschend. Es passiert alles genau so, wie ich mir denke. Ja, in 10 Minuten passiert das, in 20 Minuten das. Ist ja bei so einem bekannten Stoff auch in Ordnung. Aber viel hängen geblieben ist bei mir nicht. Toll, wie sie mit den Vögeln im Film arbeiten. Der Film ist solide, nicht mehr.
1: Und da nochmal was Humoriges zum Schluss. Schrie, ich komme, französischer Sex-Klamauk, Fragezeichen?
0: Französisch ja, Sex ja, Klamauk nicht unbedingt, aber sehr witzig. Es geht um eine Frau, die ihrem Mann nach 20 Jahren Ehe gesteht, ich hatte noch nie einen Orgasmus. Also beginnt die Suche der beiden nach dem Orgasmus mit Therapie, aber zum Beispiel auch mit technischen Hilfsmitteln, denn er ist schließlich Erfinder, so ein Zufall. Das klingt jetzt vielleicht alles ein bisschen blöd, aber ich habe mehrfach laut gelacht, weil der Film an vielen Stellen wirklich so dermaßen übertreibt und überspitzt, dass es wirklich sehr lustig ist. Am Ende geht es natürlich nicht um die Hilfsmittel, sondern im Bett klappt es dann am besten, wenn man die Human Connection hat, wenn man sich aufeinander einlässt. Also, blöder Titel, glaube ich, aber lustiger Film.
1: Wir sind wieder bei Toy Story, ich merke schon. Danny, noch ein Nachklapp zur vergangenen Woche. Da haben wir über die Odyssee gesprochen. Du hast damals in der Sendung gesagt, großartig, jetzt eine Woche danach. Wie hast du denn in den Kopf?
0: Ist immer noch großartig.
1: Gut, ja. Habe ich gemerkt. Ich habe nämlich keine Karten bekommen.

0: Kors aus Irland live. Man hört's. Die Kors aus Irland live mit ihrer Hymne ans Radio. Hören wir gerne. NDR 90,3 ist hier mit dem Kulturjournal. Hubertus Meyer-Burkhardt und Talkmaster, das gehört natürlich zusammen. Seit Jahrzehnten macht er den Freitagabend als einen der Gastgeber der NDR Talkshow interessant und unterhaltsam. Er ist Moderator, Produzent, Bestsellerautor, Grimme-Preisträger, ehemaliger Axel Springer-Vorstand, Autor, Podcaster, Hochschulprofessor, ein Tausendsasser also. Und heute wird er 70 Jahre alt.
1: Sprechen wir über Liebe.
2: Sprechen wir über Liebe. Also legen Sie los, mein Schatz.
3: Ich finde Lotti Huber, die sehr mit mir geflirtet hat. Und dann hat sie aber nach der Sendung auch noch weiter geflirtet. Und ich habe gesagt, Lotti, also die 30 Jahre sind erotisch nicht so leicht zu überbrücken. Und dann war ihre Antwort, Hubertus, in meinem Alter muss ich 10 Männer ansprechen, damit es bei allem klappt.
4: Charme ist seine Superkraft.
5: Ich habe mir gedacht, eine Österreicherin muss man immer mit einem Kompliment begrüßen. Das fällt mir leicht. Sie sind eine schöne Frau.
4: Hubertus Meyer-Burkhardt hat das Gastgeber-Gen. Er schafft Wohnzimmeratmosphäre für Millionen. Und er hat ein Händchen für heitere Momente, selbstironisch und an der richtigen Stelle uneitel. Auch mit Job und Marcel Reich-Ranicki.
1: Wenn Sie so die Sendung an sich reißen, findet nicht meine Billigung.
6: Gut, Sie wollen im seichten Gewässer planschen.
1: Ja, ich könnte auch gar nichts anderes.
7: Ganz ehrlich, ich habe viele Talkshows mit Ihrer Teilnahme und Ihrer Führung gesehen. Fabelhafte Talkshows.
1: Heute?
7: Die, an der ich selber teilzunehmen hier das Vergnügen.
1: Die Ehre
7: zweifelhaft
1: habe.
7: Ungewöhnlich langweilig. Ja.
4: Seine erste Talkshow vor mehr als 30 Jahren an der Seite von Alida Gundlach.
8: Kein Gast, aber Gastmoderator heute Abend ist Hubertus Meyer-Burkhardt, der nicht nur erfreulicherweise den Altersdurchschnitt senkt, sondern sich jetzt auch mit Margot Werner unterhält.
4: Da hatte Hubertus Meyer-Burkhardt schon mehrere Karrieren aufgebaut. Er produzierte Werbespots und Spielfilme, Erfolgsformate im Fernsehen.
3: Sie haben einfach immer gearbeitet und immer mit Vergnügen gearbeitet. Und so löst sich das Rätsel auf, warum ich so viel gemacht habe. Und ich war nie wirklich regional oder geografisch gebunden. Wenn es eine Offerte gab in eine andere Stadt, der war mit der Anfrage noch gar nicht fertig. Da habe ich schon den Koffer gepackt und stand am Bahnhof. Ich bin gerne in Hamburg, aber ich habe keine tiefen Wurzeln. Aber egal, wo ich bin, die habe ich nie. Ich bin ein Reisender.
4: Aufgewachsen ist Hubertus Meyer-Burkhardt in den 50er Jahren in Kassel. Er erhält den Namen des Vaters, Hubertus, schon damals eine Bürde.
3: Ja, mein Vater war Schwerstalkoholiker und war alkoholkrank. Den Begriff gab es damals noch nicht. Der war traumatisiert aus dem Zweiten Weltkrieg. Der hatte ein Bein verloren. Nein, ich habe meinen Vater mit 14 rausgeschmissen. Und die häufige Frage, wie hast du das gemacht? Die Antwort ist, ich weiß es nicht. Ich bin über mich selber hinausgewachsen, das kennt vielleicht mancher.
4: Bis heute ist er es, der in der NDR Talkshow eher die schwierigen, anspruchsvollen Themen und Gäste übernimmt.
3: Barbara sagt auch mal, könntest du den machen, wenn es um schwere Themen geht, ja. Weil das geht ihr sehr, sehr nah. Barbara ist eine sehr empfindsame Seele und das geht ihr sehr nah. Sagen wir mal, ich will es mal vornehm formulieren. Ich habe vom Schicksal mehr abgekriegt, als die Öffentlichkeit weiß. Und das soll auch so bleiben. Und vielleicht habe ich dadurch eine größere Nähe zu Menschen, wo plötzlich von jetzt auf gleich etwas passiert, was dein Schicksal und dein Leben komplett auf den Kopf stellt.
4: Vor 9 Jahren hatte er Krebs, ein Einschnitt.
3: Es kann sofort alles anders sein im Negativen und das wiederum führt mich aber zu einer enormen Lebensfreude. Weil im Moment ist ja alles gut.
4: Hubertus Meyer-Burkhardt stellt gute Fragen und hat ein Talent für das Lachen, weil er das Leben kennt, die guten und die schlechten Zeiten.
3: Glücklich sein ist eine Entscheidung, sagte meine Mutter immer. Und das ist ein Satz, den ich inhaliert habe. Ich bin glücklich, aber ich habe auch entschieden, dass ich glücklich bin.
0: Daniel Kaiser war das zum 70. von Hubertus Meyer-Burkhardt. 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

NDR 90,3 ist hier mit dem Kulturjournal. Rolling Stones Gitarrenhalodri Keith Richards schreibt in seinen Memoiren ziemlich freundlich und liebevoll über Mick Jagger. Zum Beispiel, wie fantastisch sich Jagger auf den winzigen Bühnen der frühen Stones-Jahre bewegt hat und wie er getanzt hat damals in den frühen 60ern. Da waren die Bühnen vielleicht so groß wie eine Durchschnittsküche. Ich meine, wenn die Stones heute auftreten, dann sind die Bühnen gerne mal 60 Meter breit und ollen Mick Jagger singt und betanzt sie immer noch fit und mit Inbrunst. Nennen wir es mal erstaunlich. Am Sonntag wird Sir Michael Philip Jagger 83 Jahre alt. Vorher gratulieren ist natürlich nicht, aber Musik spielen schon. Und auch für solche Fälle haben Jagger Richards den richtigen Song geschrieben. Hier ist Time Waits for No One aus dem Album It's Only Rock'n'Roll, But We Like It. So ist es doch. 1974 rausgekommen. Toller Song.

0: Sprachenwitz. Goldener Reiter im Kulturjournal. Sie haben Lust, was Neues zu lesen? Okay, wir haben die Büchertipps dazu. Zum Beispiel einen der schönsten aktuellen Bestseller, nämlich Pina fällt aus von Vera Zischke. Daniel Kaiser hat ihn gelesen. Daniel, worum geht's da?
1: Es geht da überraschenderweise um Pina. Die hat einen Sohn, der ist Anfang 20, heißt Leo und der ist Autist und er kann nicht alleine leben. Eines Tages fällt sie auf der Straße um, Magenentzündung, Koma, also Pina fällt aus. Was jetzt? Drei Nachbarn, die überhaupt keine Lust haben, sich um den jungen Mann zu kümmern, die müssen sich jetzt kümmern und werden ein unwahrscheinliches Team. Eine Rentnerin, die ihre Wohnung gar nicht mehr verlassen kann, eine rebellische junge Frau und ein Eigenbrötler, der Kristallfiguren sammelt. Drei Vögel. Und das ist witzig erzählt, berührend, unterhaltsam. Und es geht auch um was. Und das Besondere finde ich, wenn es um Autismus geht, dann gibt es ja oft so einen Weichzeichner wie bei Rain Man. Der kann dann gut Mathe oder so. Es gibt ein Happy End. Und das ist hier nicht so. Es ist ehrlich, es ist authentisch und trotzdem liebevoll und herzensgut, immer wieder witzig. Eltern von autistischen Kindern, die haben uns geschrieben, die das Buch auch mögen. Also wirklich eine schöne Geschichte, eine Mutmachgeschichte vom Zusammenhalten. Ein schönes Buch, zu Recht, ein Bestseller.
0: Pina fällt aus, heißt das Buch von Vera Zischke, ist bei List erschienen, hat knapp 300 Seiten und kostet 22 Euro. So, und jetzt zu einem Psychothriller, der auf Mallorca spielt. Meeresdunkel heißt das Buch von Till Reiter. Daniel, was hat dir an Meeresdunkel so gut gefallen?
1: Die Stimmung vor allem, das ist schon toll erzählt. Die verschiedenen Figuren, die Hinweise, die falschen Fährten. Es geht um zwei Familien aus Hamburg, die wollen Urlaub machen auf Mallorca. Reisen getrennt an und die kennen sich gar nicht und stellen vor Ort fest, sie haben beide dasselbe Haus an einer Klippe gebucht. Ein Fehler im Buchungssystem, ein komischer Zufall oder Absicht. Sie verbringen Zeit miteinander, sie kommen sich näher, sehr schnell. Die Paare streiten sich, kommen sich auch also über Kreuz ein bisschen näher. Es brodelt und wabert die ganze Zeit. Man hört Katzen schreien, es gibt Schatten im Garten, es gibt ein Unwetter und plötzlich liegt einer tot auf dem Küchentisch. Ich sag mal so, das ist jetzt kein Nackt- und Zerhackt-Thriller à la Fitzek, sondern ein bisschen tiefgründiger und behutsamer, aber richtig schön spannend erzählt.
0: Wenn Katzen schreien. Ja, Meeresdunkel, der Urlaubs-Thriller von Till Reiter. Das Buch ist bei Rowohlt erschienen, hat 416 Seiten, kostet 18 Euro. 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Wir spielen Prince.

So klingt das, wenn Möwen weinen. When Doves Cry. Mit Prince, und der muss das wissen. So, das war's soweit im Kulturjournal für heute, fast jedenfalls, denn hier ist noch eine angenehme Nachricht. Das Woodsrock-Festival am Eichbauernsee in aller Mühe, das musste ja lange zittern, ob es in diesem Jahr überhaupt stattfinden kann. Der Grund fürs Zittern, da haben einfach Freiwillige gefehlt, die beim Festival mit anpacken. Jetzt steht fest, Woodsrock findet statt. Sehr gut. Vom 7. bis zum 9. August gibt's Musik, umsonst und draußen, aber es werden weiterhin händeringend Menschen gesucht, die sich beim Catering, beim Aufräumen oder sonst so engagieren können. Also dann gerne ran, wenn Sie da Lust haben oder jemanden kennen. Alle Infos gibt's online auf der Internetseite von Woodsrock. Das war's für heute. Mein Name ist Vigan Koch. Ich wünsche Ihnen ein schönes Wochenende. Machen Sie es gut.

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1: Um 20 Uhr mit Emily Seidel. Nach der Kabinettsumbildung durch Kanzler Merz hat der Koalitionspartner SPD der Union eine weiterhin verlässliche Zusammenarbeit zugesichert. Von der Opposition dagegen kommt viel Kritik. Aus Berlin Jan Zimmermann.
2: Schlecht vorbereitet, wenig vorausschauend und hektisch bewerten die Grünen das Vorgehen des Kanzlers. Fraktionsvorsitzende Hasselmann wirft Merz auf ARD-Anfrage Planungslosigkeit und chaotisches Krisenmanagement vor. AfD-Fraktionschefin Weidel schrieb auf Social Media, statt einem großen Wurf produziere der Kanzler noch mehr Chaos, sie fordert Neuwahlen. Linken-Fraktionschef Pellmann sagte der ARD, auch das neue Personal mache keine Hoffnung darauf, explodierende Preise und die Wirtschaftskrise in den Griff zu kriegen.
1: In Südwesteuropa wüten weiter große Waldbrände. In Frankreich mussten aus Urlaubsorten an der Atlantikküste schon etwa 60.000 Menschen in Sicherheit gebracht werden. In Spanien hat Ministerpräsident Sanchez für zwei Regionen den sogenannten Notstand nationaler Tragweite ausgerufen. Damit steht für die Lösch- und Rettungsarbeiten mehr Geld zur Verfügung. Zwei Monate vor der Wahl zum Berliner Abgeordnetenhaus ermittelt der Staatsschutz offenbar wegen einer Desinformationskampagne. Die Zeit berichtet über zahlreiche Fake-Videos auf der Online-Plattform X. Darin werden demnach Lügen über die Spitzenkandidaten von CDU, SPD, Grünen und Linken verbreitet. Damit die kurzen Clips echt wirken, sollen die Urheber Logos großer deutscher Medien eingeblendet haben. Jürgen Klopp ist nun offiziell neuer Trainer der deutschen Nationalmannschaft. Der DFB hat ihn heute auf einer Pressekonferenz vorgestellt. Aus der NDR Sportredaktion Lars Bente.
3: Es ist eine große Ehre, so Klopp bei der Vorstellungs-PK, und er wird seine ganze Kraft zur Verfügung stellen, um eben das DFB-Team wieder in erfolgreichere Zeiten zu führen. Dabei müssen aber alle an einem Strang ziehen. Klopp bezieht dabei auch explizit die Medienvertreter mit ein. Der Vertrag des 59-Jährigen läuft bis zur kommenden WM 2030. Ab dem 1. Januar bekommt Klopp auch die Unterstützung von Per Mertesacker, der Weltmeister von 2014, der zuletzt viele Jahre beim FC Arsenal die Fußballakademie geleitet hatte, wird Geschäftsführer Sport beim DFB.
1: Radprofi Tadej Pogacar hat bei der Tour de France die 19. Etappe mit der Bergankunft in Alpe d'Huez gewonnen. Der Gesamtführende stellte dabei einen neuen Rekord auf. Er bewältigte den fast 14 Kilometer langen Alpenanstieg in rund 35,5 Minuten. Dabei war er mit mehr als einer Minute schneller als der bisherige Rekordhalter Marco Pantani bei der Tour 1995. Das waren die Nachrichten. Das Wetter in Norddeutschland: in der Nacht teilweise bewölkt. Einzelne Schauer, Tiefstwerte 16 bis 8 Grad. Morgen dann ein Wechsel von Sonne und Wolken, höchstens 20 bis 29 Grad. Und Sonntag 19 bis maximal 25 Grad. Es ist 20.03 Uhr.
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1: Stau oder stockender Verkehr ab 3 Kilometern. A1 Hamburg Richtung Bremen zwischen Harburg und Marschner Kreuz, 3 Kilometer stockender Verkehr. Und schon die zweite und letzte Meldung, A2 Hannover Richtung Berlin zwischen Allerillingsleben und Alsleben, immer noch 6 Kilometer Stau wegen eines vorausgegangenen Unfalls. Wir wünschen eine gute Fahrt ins Wochenende.
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1: Um 21 Uhr mit Emily Seidel. Grüne und Linke im Bundestag haben den von Kanzler Merz vorgenommenen Kabinettsumbau kritisiert. CDU-Generalsekretär Linnemann wird Gesundheitsminister, die bisherige Ressortchefin Waken wird neue Kanzleramtsministerin. Aus der NDR Nachrichtenredaktion Laura Janke.
2: Die grünen Fraktionschefinnen Hasselmann und Dröge erklärten, nach einem verpatzten Jahr schwarz-rot ziehe Merz die Reißleine. Die Salamitaktik, mit der er sein Kabinett nun offenbar etappenweise umbauen wolle, sei nicht dazu geeignet, Ruhe in die Regierungsgeschäfte zu bringen. Sie führe zu immer weiteren und neuen Spekulationen und fortgesetzter Unruhe. Linken Fraktionschef Pellmann sagte der Rheinischen Post, das Land brauche keinen Kabinettsumbau, sondern endlich eine andere Politik. Das ernannte Personal werde nur die Kahlschlagpolitik fortsetzen. SPD-Generalsekretär Klüssendorf sicherte der Union eine weiterhin verlässliche Zusammenarbeit zu.
1: In Südwesteuropa wüten weiter große Waldbrände. In Frankreich mussten aus Urlaubsorten an der Atlantikküste schon etwa 60.000 Menschen in Sicherheit gebracht werden. In Spanien hat Ministerpräsident Sanchez für zwei Regionen den sogenannten Notstand nationaler Tragweite ausgerufen. Damit steht für die Lösch- und Rettungsarbeiten mehr Geld zur Verfügung. Der Chefankläger am Internationalen Strafgerichtshof in Den Haag, Kahn, muss offenbar gehen. Wie aus Diplomatenkreisen verlautete, haben die Vertragsstaaten bei einer Sondersitzung in New York mit klarer Mehrheit entschieden, ihn abzusetzen. Grund sind Vorwürfe, wonach Kahn sexuell übergriffig gewesen sein soll. Der britische Jurist weist die Anschuldigungen zurück. Kahn war seit 2021 Chefankläger und hatte unter anderem einen Haftbefehl gegen Israels Ministerpräsidenten Netanyahu wegen mutmaßlicher Verbrechen im Gazakrieg beantragt. Nach der milliardenschweren EU-Strafe gegen Google hat US-Präsident Trump mit neuen Zöllen auf Einfuhren aus der Europäischen Union gedroht. Die EU werde für dieses Verhalten einen sehr hohen Preis zahlen, schrieb er auf seiner Internetplattform. Zugleich betonte er, dass zunächst eine Untersuchung eingeleitet werde. Gestern hatte die Europäische Kommission gegen den US-Konzern eine Strafe von 890 Millionen Euro wegen unfairer Geschäftspraktiken verhängt. Radprofi Tadej Pogacar hat bei der Tour de France die 19. Etappe mit der Bergankunft in Alpe d'Huez gewonnen. Der Gesamtführende stellte dabei einen neuen Rekord auf. Er bewältigte den fast 14 Kilometer langen Alpenanstieg in rund 35,5 Minuten. Damit war er mehr als eine Minute schneller als der bisherige Rekordhalter Marco Pantani bei der Tour 1995. Das waren die Nachrichten. Das Wetter in Norddeutschland, in der Nacht teilweise bewölkt, einzelne Schauer, Tiefstwerte 16 bis 8 Grad und morgen ein Wechsel von Sonne und Wolken, höchstens 20 bis 29 Grad. Es ist 21.03 Uhr.
3: Hier ist der Verkehrsservice für den ARD-Abend. A1 Hamburg Richtung Bremen zwischen Harburg und Maschener Kreuz. 3 Kilometer Stau. Die Verzögerung beträgt hier eine Dreiviertelstunde. A2 Hannover Richtung Berlin zwischen Alleringlersleben und Eilsleben. 4 Kilometer Stau wegen Bergungsarbeiten. Und da dauert es eine halbe Stunde länger. A2 Hannover Richtung Berlin zwischen Thesen und Wohlin. 7 Kilometer Stau an einer Baustelle. Hier plus 20 Minuten. Soweit die Meldungen. Kommen Sie gut an Ihr Ziel.
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3: Und das Ganze aus dem Studio 1 von MDR Sachsen aus Dresden. Ich bin Frank Michael Bauer und habe hier Tina Turner, Typical Male. Schönen guten Abend.

0: Der Eric war das, Eric Clapton. Hier bei uns im ARD-Abend Promises von 1978. Und wir machen einen Sprung ins Jahr 1993. Damals, am 24. Juli, 33 Jahre her, ist gerade die Single Can't Help Falling in Love auf Platz 1 gelandet. Was denn, die alte Elvis-Nummer? Ja, ausgekramt und aufpoliert von UB40. Knapp 2 Monate bleibt die Single die bestverkaufte Platte in den USA. Das schaffen nicht viele Briten, aber UB40 hat es geschafft. Zu Hause gelingt natürlich auch Platz 1 für UB40. In einem Interview erzählen die Bandmitglieder, mit diesem Erfolg hatte man überhaupt nicht gerechnet. Denn immerhin lag durch Elvis ja die Messlatte sehr hoch. Tja, aber irgendwie war 1993 wohl die Zeit gekommen für genau diese Coverversion von UB40.
1: Der

0: Amy Grant war das mit Baby Baby im ARD-Abend. Heute ist der 24. Juli und das ist ein kleines Kalenderblatt aus den ARD-Sounds mit Christian Baumann.
1: Als High Noon am 24. Juli 1952 in den USA anlief, waren sich Kritiker und Zuschauer schnell einig. Der Western ist einer der besten Filme aller Zeiten. Damals sahen viele darin eine politische Allegorie auf die unselige McCarthy-Ära der 1950er Jahre, als politische Linke und ihre Sympathisanten von der Regierung drangsaliert und verfolgt wurden. Und hierzulande? Da kann es neuerdings schon mal vorkommen, dass Menschen um 12 Uhr mittags bangen Blickes auf die Preismasten der Tankstellen starren, wenn es beim täglichen Showdown an der Zapfsäule wieder heißt High Noon und kurz darauf nun noch higher.
0: Tja, High Noon ist übrigens der Lieblingsfilm von Hermann Segert aus Wismar, hat er uns diese Woche geschrieben. Da hatte ich ja schon mal danach gefragt, gab es ja große Resonanz und ich hatte auch versprochen, es gibt noch eine Nachlese, noch einige Stimmen, die noch nicht sozusagen hier zu Wort gekommen sind in puncto Lieblingsfilm.
2: Mein Lieblingsfilm ist nach wie vor Out of Africa, also Jenseits von Afrika. Da habe ich so tolle Erinnerungen dran. Ich habe diesen Film einmal in Düsseldorf im Open-Air-Kino am Rhein gesehen, auf dem Liegestuhl im Schlafsack unter dem Sternenhimmel. Es war einfach traumhaft. Und ich war selbst in Kenia, in dem Finchetten-Camp, was nach diesem Film gebaut wurde. Mein Name ist Marianne und ich wohne in Krefeld.
3: Ja, hier ist Uwe Grossmann aus Bernstein im Erzgebirge. Sie wollten doch wissen, welcher Lieblingsfilm ich habe. Ganz einfach. Es war eine Farm in Afrika. Jenseits von Afrika. Vor allem diese Schlussszene mit dem Maasai. Das ist richtig, richtig klasse.
4: Schönen guten Abend, hier ist der Christian. Also ich bin ein absoluter Western-Film-Fan und mein Lieblingsfilm ist von Sergio Leone. Ich spiele mir das Lied vom Tod. Tschüssi.
5: Hallo, hier ist Burkhard Arf aus Obernkirchen. Für mich gibt es nur einen Lieblingsfilm. Und das ist Die Katze auf dem heißen Blechdach von 1958. Nach dem bekannten Theaterstück von Tennessee Williams.
6: Moin, mein Lieben, Jörg aus Lübeck. Ich wollte sagen, mein Lieblingsfilm ist nach wie vor von Mitte der 80er Jahre. Christiane S., ihr Kinder vom Bahnhof Zoo. Der Film wurde so authentisch und lebensnah dargestellt. Ich habe ihn heute sogar noch auf DVD und bin immer wieder begeistert, wie toll das von den Schauspielern mitgespielt wurde. Ich kann es eigentlich nur empfehlen, diesen Film in jeder Schule zu zeigen, um endlich mal aufzuklären, was Drogen mit einem machen.
7: Es wird nach dem Lieblingsfilm gesucht. Und zwar meiner ist Vom Winde verweht.
0: Vom Winde verweht. So viele Lieblingsfilme. Dankeschön nochmal. Calvin Jones jetzt hier am ARD-Abend mit Call You Home.

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4: 21.31 Uhr, hier ist der Verkehrsservice für den ARD-Abend. A1 Hamburg Richtung Bremen, zwischen Harburg und Maschener Kreuz 3 Kilometer Stau. Mit einer Verzögerung müssen Sie rechnen von 20 Minuten. A2 Hannover Richtung Berlin, zwischen Thesen und Wollin 7 Kilometer Stau an einer Baustelle, auch hier plus 20 Minuten. Die A100, der Stadtring Berlin Richtung Treptow, ist in Höhe Innsbrucker Platz wegen Bauarbeiten bis ca. 5 Uhr in der Früh gesperrt. Der Verkehr wird über die Aus- und Einfahrt an der Baustelle vorbeigeführt. Das waren Sie, unsere Meldungen. Kommen Sie gut an Ihr Ziel.
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4: Von MDR Sachsen aus Dresden. Ich bin Frank-Michael Bauer. Hier ist Maggie Reilly mit Every Time We Touch. Und gleich danach gibt sich Chris Rea bei uns die Ehre.

0: Auch dank dieses Titels bleibt er unvergessen. Chris Rea. Hier ist der ARD-Abend, 24. Juli, und das ist der Erzähl-einen-alten-Witz-Tag. Ja, Witze sind alt, Witze sind jung, und man kann über den einen oder anderen richtig lachen. Es hängt ja auch immer davon ab, wie der rübergebracht wird, wie der erzählt wird. Ich habe vorhin schon gesagt, ich kann das nicht, aber es gab Leute, die konnten das und die können das. Und ich habe da schon verschiedene Mails bekommen, weil ich ja nach ihren Lieblingskomödianten gefragt habe. Mike Hohmeister schreibt zum Beispiel aus Eisenberg in Thüringen: Hallo, Olaf Schubert ist für mich die absolute Nummer 1. Ganz liebe Grüße. Ja, wir grüßen zurück. Und dann haben wir Post bekommen von Roswitha aus Bad Segeberg. Bad Segeberg, ja, Dr. Günther Willumeit kommt daher, denn das ist ihr Lieblingscomedian gewesen. Zahnarzt in Bad Segeberg, viele Jahre praktiziert und Witze erzählt im Fernsehen, auf Platte und CD erschienen. Ich erinnere mich auch immer noch an seine deutsche Spaßversion von YMCA, der Village People, LMAA. Leck mich am, naja, Sie wissen schon, Günther Willumeit.
1: Kommt der Lehrer so in die Klasse, sagt er: Freunde, ihr seid in Mathematik, im Rechnen so schlecht, ihr seid so schwach. Ich schwöre euch, wenn das so bleibt, 60% kriegen eine 5 in Mathe. In der letzten Reihe lacht sich einer tot. Oder warum lachst du denn? Sagt er: Oh, so viel sind wir ja gar nicht.
0: Unvergessen, Günther Willumeit hier bei uns. Und Rainer Heldmann hat uns auch geschrieben: Für mich Jürgen von Manger und nicht zu vergessen Heinz Erhardt. Wünsche euch einen schönen Abend, höre euch sehr lange und bin sehr begeistert. Macht weiter so. Grüße aus Fulda von Rainer. Danke, Rainer. Auch einen schönen Abend. Und hier haben wir noch Bernd Stelter.
2: Im vierten Jahr werden die meisten Ehen geschieden. Im vierten Jahr, da sitzen Mann und Frau morgens beim Frühstück zusammen und sie sagt: Mensch, jetzt sind wir 4 Jahre zusammen, ist das nicht schön? Und er sagt: Stimmt, das ist nicht schön.

Christopher Cross, diese Stimme kennt man hier im ARD-Abend. Er befindet sich aktuell auf einer großen Nordamerika-Tournee in Europa und Deutschland. Hat er seine diesjährigen Konzerte bereits im Frühjahr absolviert. Der fünffache Grammy-Gewinner tourt in den kommenden Wochen übrigens gemeinsam mit den Bands Toto und The Romantics durch die USA und Kanada. Morgen ist da schon der nächste Termin in Philadelphia und im August ist er unter anderem in Tampa, Phoenix und Denver. Und immer wenn er in Deutschland ist, verspricht dann natürlich auch wieder zurückzukommen. Ist ja auch kein Wunder, seine Mama ist ja Deutsche, stammt aus Koblenz. Und jetzt haben wir die Doobie Brothers im Angebot mit Listen to the Music. Auch die befinden sich derzeit auf großer Nordamerika-Tournee. Termine in Deutschland oder Europa stehen aktuell leider nicht auf dem Tourplan, aber im August und September und Oktober, da sind sie unterwegs, auch in Texas oder zum Beispiel in Florida. Und hier sind sie mit ihrem Titel Listen to the Music bei uns im ARD-Abend.

Peter Kratz aus Osnabrück hat gerade geschrieben, ihr sucht doch die Lieblingscomedians. Ist das so? Ja, nach wie vor unter ard-abend@mdr.de oder 0800 80 80 110. Und bei Peter Kratz aus Osnabrück ist es Olaf Schubert. Er liebt ihn abgöttisch. Dieser Humor und diese schönen Polunder, die er immer trägt. Und er mag auch nach wie vor Otto und Heinz Werner Olm. Ja, Erinnerungen sozusagen an ihre spaßigsten Stunden. Nachher haben wir noch ein paar. Jetzt erstmal Sophie B. Hawkins.

0: Nachrichten.
1: Um 22 Uhr mit Emily Seidel. Die SPD hat der Union nach der Kabinettsumbildung zugesichert, sie wolle weiter gut mit ihr zusammenarbeiten. Die Reaktionen der Opposition fallen dagegen kritisch aus. Aus der Nachrichtenredaktion Rainer Glitz.
2: SPD-Generalsekretär Klüssendorf sagte, seine Partei sei ein verlässlicher Partner, der an der Seite der Union Verantwortung übernehme und gute Politik machen wolle. Die Grünen kritisierten, nach einem verpatzten Jahr schwarz-rot habe Kanzler Merz in seiner Koalition die Reißleine gezogen. Dieses Land brauche keinen Kabinettsumbau, sondern eine andere Politik, hieß es von der Linken. Kanzler Merz hatte am Morgen mitgeteilt, dass Gesundheitsministerin Wagen das Kanzleramt übernimmt. Ihr Nachfolger wird der bisherige CDU-Generalsekretär Linnemann. Der bisherige Chef des Kanzleramtes Frei soll den Vorsitz der Unionsfraktion übernehmen.
1: In Südwesteuropa wüten weiter große Waldbrände. In Frankreich mussten aus Urlaubsorten an der Atlantikküste schon etwa 60.000 Menschen in Sicherheit gebracht werden. In Spanien hat Ministerpräsident Sanchez für zwei Regionen den sogenannten Notstand nationaler Tragweite ausgerufen. Damit steht für die Lösch- und Rettungsarbeiten mehr Geld zur Verfügung. Der Chefankläger des Internationalen Strafgerichtshofs Kahn ist entlassen worden. Das haben die Vertragsstaaten auf ihrer Sitzung im Hauptquartier der Vereinten Nationen entschieden. Kahn waren sexuelle Übergriffe vorgeworfen worden. Aus New York Martin Ganselmeier.
3: Eine Untersuchungskommission der Vereinten Nationen kam zum Ergebnis, dass Kahn sexuellen Kontakt zu seiner Mitarbeiterin hatte, der nicht einvernehmlich war. Der 56-jährige Chefankläger hat die Vorwürfe stets abgestritten. Das Gericht verfolgt Einzelpersonen, die Völkermord oder Kriegsverbrechen begangen haben. Der Brite Kahn war seit 2021 Chefankläger und hatte einen Haftbefehl gegen Israels Präsident Netanyahu beantragt, wegen mutmaßlicher Verbrechen im Gazakrieg. Das Aus für Kahn hat jedoch keine Auswirkung auf diesen Haftbefehl.
1: Zwei Monate vor der Wahl zum Berliner Abgeordnetenhaus ermittelt der Staatsschutz offenbar wegen einer Desinformationskampagne. Die Zeit berichtet über zahlreiche Fake-Videos auf der Online-Plattform X. Darin werden demnach Lügen über die Spitzenkandidaten von CDU, SPD, Grünen und Linken verbreitet. Damit die kurzen Clips echt wirken, sollen die Urheber Logos großer deutscher Medien eingeblendet haben. Das waren die Nachrichten. Das Wetter in Deutschland. In der Nacht meist trocken, Tiefstwerte 16 bis 7 Grad, morgen überwiegend heiter, im Norden und Nordwesten wolkiger, in der Nordhälfte 21 bis 29 Grad, in der Südhälfte 28 bis 33 Grad. Am Sonntag örtlich Regen bei 19 bis 31 Grad und am Montag dann Temperaturen zwischen 19 bis 28 Grad. Es ist 22.03 Uhr.
4: Hier ist der Verkehrsservice für den ARD-Abend. A1 Hamburg Richtung Bremen zwischen Harburg und Marschener Kreuz. 3 Kilometer Stau. Die Verzögerung dauert oder beträgt 20 Minuten. A2 Hannover Richtung Berlin zwischen Thesen und Wohlin. 6 Kilometer Stau an einer Baustelle. Auch hier sind es 20 Minuten, die es länger dauert. Die A4 Frankfurt-Dresden wird zwischen Bad Hersfeld und Friedewald in beiden Richtungen wegen Brückenarbeiten von 23 Uhr bis 5 Uhr gesperrt. Die A44 Düsseldorf Richtung Mönchengladbach ist zwischen Münchheide und Nersen nach einem Unfall gesperrt. Die A100, der Stadtring Berlin Richtung Treptow, ist in Höhe Innsbrucker Platz wegen Bauarbeiten bis morgen früh ca. 5 Uhr gesperrt. Der Verkehr wird über die Aus- und Einfahrt an der Baustelle vorbeigeführt. Momentan haben wir dort 2 Kilometer Stau und es dauert etwa 20 Minuten, bis Sie durch dem durch sind. Soweit die Meldungen, kommen Sie gut an.
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4: Und das Ganze von MDR Sachsen aus Dresden. Hier sind Warmack and Warmack Teardrops. Ich bin Frank Michael Bauer. Wünsche einen schönen Abend.

0: Dann ist es hier im ARD-Abend. Heute ist der 24. Juli. Erzähl einen alten Witztag ist der 24. Juli und Sie verraten uns Ihre Lieblingskomödianten, Comedians. Da habe ich zum Beispiel von Alja aus Hannover Post bekommen. Ganz viele, die ihr mag. Peter Frankenfeld, Benny Hill, Dieter Hallervorden mit Nonstop Nonsense. Ja, erinnern wir uns. Peter Alexander, Phipps Asmussen oder auch Monty Python. Und natürlich nicht zu vergessen Mr. Bean, Rudi Carrell, Jürgen von der Lippe, Gisela Schlüter, genau die mit der großen Klappe, Dieter Krebs und Iris Berben, Sketchup, Harald Juntke und Grit Böttcher. Andreas Schade aus Weißwasser hat einen, den er besonders mag, Ralf Schmitz heißt er. Und bei Beate aus Innsbruck ist es Jürgen von Manger für Michael Völkel. Unvergessen Herricht und Preil, aber auch Paula Beckers das Plättbrett unvergessen und auch die Sommerfrische von Beckers. Wunderbar. Und aus Unterfranken haben wir von Burkhardt eine Mail bekommen. Bei ihm sind es Heinz Erhardt und auch Herricht und Preil. Und Dieter, er schreibt, er mag seinen Dieter nur ganz stark. Und der ist auch ganz beliebt bei Hans-Werner Giesner. Und außerdem Dieter nur von Hildegard aus Berlin. Ja, danke schön für Ihre Nachrichten.
1: 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Na, ich habe ja meist gar kein siedendes Öl dabei. 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

Ein oft gecovertes Lied, auch von Dick Brave und den Backbeats. Smokey haben den auch schon gesungen. Take good care of my baby hier bei uns im ARD abends. Alle Jahre wieder. Da gibt es ihn ja den Sommer, den ganz besonderen Sommer beim deutsch-französischen Kulturkanal Arte. Diesmal geht's um Disco.

0: Dokus, Konzerte und Spielfilme in Zeichen von Disco. Und da heißt es, in wenigen Tagen berühmt sein. Einer dieser Träume, die nicht wenige Menschen haben, aber für die meisten bleibt es dabei beim Träumen. Wie die Realität ausschaut, das kann man sich angucken in dem Streifen Fame, der Weg zum Ruhm. Arte zeigt ihn jetzt am kommenden Sonntag in seiner Disco-Reihe und wir reden darüber mit Peter Bedis, unserem ARD-Brisant-Filmexperten. Erstmal hallo Peter.
1: Hallo.
0: Wohin geht es da und in welches Jahr überhaupt?
1: Wir sind in New York Anfang der 80er Jahre an einer Schule für Musik und Kunst und wir begleiten verschiedene Jugendliche über ein paar Jahre hinweg.
2: Glauben Sie, dass Sie Talent haben?
3: Hier ist keine Mickey-Maus-Schule. Glauben Sie nicht, dass Ihr Talent ausreicht. Sie müssen doppelt hart arbeiten.
1: Ja, und wir konnten es auch gerade schon hören. Es gibt da auch ein Lied, das für den Film geschrieben wurde und das ein Leben jenseits der Leinwand bekommen hat. Fame, I Want to Live Forever. Gehört auch heute noch zu jeder ordentlichen 80er-Jahre-Party, oder?
0: Warum ist denn der Film so irre erfolgreich gewesen?
1: Weil eine wirklich sehr schöne Idee dahinter steckt. Der Regisseur Alan Parker, der hat so tolle Filme gedreht wie Angel Heart, Die Commitments, Birdie oder Die Asche meiner Mutter, der wollte Folgendes: an einen Ort gehen, an dem Kunst und Kultur gelehrt und geehrt wird und dort mit jungen Menschen einen Film drehen über den ganz normalen Alltag.
4: Meine Eltern würden ausrasten, wenn sie das sehen. Die denken, jeder übt hier den ganzen Tag Cello.
5: Diese Schule ist hier, um euch zu Künstlern auszubilden. Und wenn ihr soweit seid, in einem Beruf zu entlassen.
1: Das ist natürlich ein Spielfilm, über den wir reden, aber der hat sich zum großen Teil wie ein Dokumentarfilm angefühlt. Und warum? Weil wirklich alle jungen Menschen im Film Studenten an dieser Schule waren.
0: Was ist eigentlich aus den damals jungen Schauspielerinnen und Schauspielern geworden?
1: Auch das ist, finde ich, wirklich toll an diesem Film. Wie im echten Leben hat es aus einer ganzen Gruppe nur eine einzige Person geschafft, berühmt zu werden. Wir haben sie vorhin schon ganz kurz mit ihrem Hit gehört oder mit einem ihrer Hits, Irene Cara. Die war nach Fame richtig bekannt. Gleich danach kam Footloose, aber danach kamen juristische Probleme mit der Plattenfirma. Niemand wollte mehr mit ihr arbeiten. Aber zum Glück hat sie jedes Jahr Geld für ihre Hits bekommen. Und so konnte sie noch gut, wie sie es damals nannte, im Halbruhestand leben, bis sie im Alter von 63 Jahren dann auch gestorben ist. Und das ist auch schon wieder 4 Jahre her.
0: Fame, der Weg zum Ruhm, gibt es am Sonntag, am 26. Juli bei Arte. 20.15 Uhr, Vorhang auf, wenn Sie sich den angucken wollen. Danke, Peter. Und der Film, den können Sie am Sonntag 20.15 Uhr sehen oder jetzt schon ab sofort in der ARD-Mediathek oder bei arte.tv übers Netz.

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7: 22.33 Uhr, hier ist der Verkehrsservice für den ARD-Abend. A2 Hannover Richtung Berlin zwischen Thesen und Wollin. 6 Kilometer Stau an einer Baustelle, die Verzögerung 30 Minuten. Die A4 Frankfurt-Dresden wird zwischen Bad Hersfeld und Friedewald in beiden Richtungen wegen Brückenarbeiten von 23 Uhr bis 5 Uhr früh gesperrt. Die A100, der Stadtring Berlin Richtung Treptow, ist in Höhe Innsbrucker Platz wegen Bauarbeiten bis ca. 5 Uhr gesperrt. Der Verkehr wird über die Aus- und Einfahrt an der Baustelle vorbeigeführt. Momentan um 2 Kilometer Stau und die Verzögerung eine halbe Stunde. Das waren die Meldungen. Kommen Sie gut an.
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7: Jetzt aus Dresden mit Bonnie Tyler und Total Eclipse of the Heart.

Musik mit Take That Patience hier bei uns im ARD-Abend. Heute ist der 24. Juli und es war auch an einem 24. Juli, nämlich 1967. Damals erscheint in der London Times eine große Anzeige, die alle vier Beatles und ihr Manager Brian Epstein unterschrieben haben. Darin fordern die Musiker die britische Regierung auf, Marihuana zu legalisieren. Ja, in späteren Jahren ist es übrigens immer wieder Paul McCartney, der wegen Rauschmittelbesitzes Ärger bekommen hat. Und hier sind die Beatles mit 8 Days a Week.

ich und ich hier bei uns im ARD-Abend. Und gleich gibt's den Hit Eye of the Tiger. Ja, kaum ein Song ist so verbunden mit dem Boxsport wie dieses Lied der US-Rockband Survivor. Kein Wunder, die Melodie wird als Titelsong für den dritten Rocky-Film Das Auge des Tigers, und zwar 1982 eingesetzt. Und damit das Markenzeichen fürs Boxen. Rocky-Darsteller Sylvester Stallone hatte übrigens auf Empfehlung einer Plattenfirma die Gruppe Survivor persönlich beauftragt, ein modernes, rockiges Musikthema mit einem starken Beat zu produzieren. Und am Ende kommt dieser Song Eye of the Tiger heraus, der genau ins Schwarze trifft. 7 Wochen steht das Lied auf Platz 1 der US-Charts ab dem 24. Juli 1982. Außerdem gewinnt es einen Grammy und wird für den Oscar nominiert. Für die 77 in Chicago gegründete Formation Survivor bringt das Lied den großen Durchbruch.

Das war er, der ARD-Abend aus Dresden. Ich bin Frank-Michael Bauer, wünsche weiter einen schönen Abend und gleich eine schöne ARD-Hitnacht mit Klaus Schröder-Grau. Er erwartet Sie aus dem Funkhaus von MDR Thüringen in Erfurt. Und jetzt noch ein Hinweis, gerade reingekommen, Großbrand im Landkreis Cloppenburg in der Stadt Friseute, und zwar in der Jadestraße. Und dadurch gibt es eine starke Rauchentwicklung. Bitte, wenn möglich, Fenster und Türen schließen und die Belüftung abschalten.

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1: Um 23 Uhr mit Emily Seidel. An der südfranzösischen Atlantikküste wird die Lage immer dramatischer. Inzwischen mussten sich 110.000 Menschen in Sicherheit bringen. Der Flughafen von Bordeaux musste wegen der starken Rauchentwicklung geschlossen werden. Kai Rienecker mit Einzelheiten zur Lage.
2: Es gibt ein Gewitter, das hier aufzieht, das hoffentlich ein bisschen Regen hier runterbringen wird. Wir haben bisher vor allen Dingen Blitze festgestellt. Und was wir vorher hier gesehen haben am Abend, es ist sehr, sehr dunkel, sehr früh geworden. Wir haben hier wirklich auch einen Ascheregen gehabt. Und diese riesengroße Rauchwolke, die zieht gerade weiter Richtung Bordeaux. Und das sind natürlich nochmal ganz andere Dimensionen dann, wenn es diese Großmetropole erreicht. Deswegen hat der Premierminister auch eine Krisensitzung einberufen und Präsident Macron angekündigt, dass nun auch die Armee herangezogen werden soll.
1: Der Chefankläger des Internationalen Strafgerichtshofs Khan ist entlassen worden. Das haben die Vertragsstaaten auf ihrer Sitzung im Hauptquartier der Vereinten Nationen entschieden. Khan waren sexuelle Übergriffe vorgeworfen worden. Aus New York Martin Ganselmeier.
3: Eine Untersuchungskommission der Vereinten Nationen kam zum Ergebnis, dass Khan sexuellen Kontakt zu seiner Mitarbeiterin hatte, der nicht einvernehmlich war. Der 56-jährige Chefankläger hat die Vorwürfe stets abgestritten. Das Gericht verfolgt Einzelpersonen, die Völkermord oder Kriegsverbrechen begangen haben. Der Brite Khan war seit 2021 Chefankläger und hatte einen Haftbefehl gegen Israels Präsident Netanyahu beantragt, wegen mutmaßlicher Verbrechen im Gazakrieg. Das Aus für Khan hat jedoch keine Auswirkung auf diesen Haftbefehl.
1: Die SPD trägt den von Bundeskanzler Merz angekündigten Kabinettsumbau mit. SPD-Generalsekretär Klüssendorf verschickte eine Mitteilung, in der er der Union eine weiterhin verlässliche Zusammenarbeit zusichert. Er gratulierte CDU-Generalsekretär Linnemann zu seiner bevorstehenden Ernennung zum Gesundheitsminister. Die bisherige Ressortchefin Waken wird neue Kanzleramtsministerin. Der Abgeordnete Amthor wird Bund-Länder-Koordinator im Kanzleramt. Nach einem internen Richtungsstreit bricht die rechtskonservative Peace-Partei in Polen auseinander. Der ehemalige Ministerpräsident Morawiecki hat einen Machtkampf mit Parteichef Kaczynski verloren und muss die Partei verlassen. Kaczynski will die Peace weiter nach rechts rücken. Morawiecki hatte einen gemäßigten Kurs gefordert. Der Parteichef forderte daraufhin eine Loyalitätserklärung, die Morawiecki verweigerte. Zusammen mit ihm gehen seinen Angaben zufolge 40 weitere Abgeordnete der Peace. Ob er nun eine eigene Partei gründen will, ließ Morawiecki offen. Das waren die Nachrichten. Und das Wetter in Deutschland in der Nacht meist trocken, Tiefstwerte 16 bis 7 Grad und morgen dann Temperaturen in der Nordhälfte 21 bis 29 Grad und in der Südhälfte 28 bis 33 Grad. Es ist
4: Einen schönen guten Abend auf die Straßen. Hier ist der Verkehrsservice in der ARD-Hitnacht. A2 Magdeburg Richtung Berlin zwischen Thesen und Wollin. Hier staut es sich vor einer Baustelle. A3 Nürnberg Richtung Passau zwischen dem Kreuz Nürnberg und Oberülsbach. 5 Kilometer Stau wegen Bauarbeiten. A5 Karlsruhe Richtung Frankfurt zwischen Kronau und Waldorf-Wiesloch. 4 Kilometer Stau vor einer Baustelle. Die A5 Karlsruhe Richtung Basel ist zwischen Offenburg und Lahr wegen Bauarbeiten bis 5 Uhr morgen früh gesperrt. Dann nochmal die 5 Karlsruhe nach Basel. Die Autobahn ist in Höhe Freiburg Nord nach einem Unfall gesperrt. Die A6 Nürnberg Richtung Heilbronn ist in Höhe Schnelldorf aufgrund eines Polizeieinsatzes derzeit gesperrt. Die A33 Osnabrück Richtung Bielefeld ist zwischen Haderberg und Borglo Kloster Ösede wegen Bauarbeiten bis 6 Uhr morgen früh gesperrt. Die A40 Duisburg nach Essen ist zwischen Mülheim-Winkhausen und dem Dreieck Essen aus den beiden Richtungen wegen Bauarbeiten bis zum kommenden Donnerstag gesperrt. Die 81 Heilbronn nach Stuttgart zwischen Stuttgart-Feuerbach und dem Dreieck Leonberg hier Wartungsarbeiten. Die linke Spur ist dicht, 2 Kilometer Stau. Und die A100 Wilmersdorf Richtung Neukölln ist zwischen Wechsstraße und dem Tunnel Innsbrucker Platz wegen Bauarbeiten gesperrt. Der Verkehr wird über die Aus- und Einfahrt Innsbrucker Platz geführt. Das war's, allen unterwegs. Eine gute Fahrt.
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4: In dieser Nacht von MDR Thüringen, ich bin Klaus Schröder-Graum. Schönes Wochenende.

0: Grönemeyer. Ja, und wenn Sie mal einen Blick auf den Menschen Grönemeyer werfen wollen, die Doku der ARD zu seinem 70. Geburtstag, Alles bleibt anders, ist nach wie vor in der ARD-Mediathek abrufbar. Können Sie sich mal anschauen, wie Herbert Grönemeyer so hinter den Kulissen agiert. Wir haben oder hatten ihn da mal ein paar Monate begleitet. Und hier ist die ARD-Hitnacht von Freitag auf Samstag. Jetzt mit einer Gruppe, die in den 90ern für Furore sorgte. Und das war Ace of Base. Und Ulf Eckberg, der hatte uns mal geschildert, welchen Tag er denn noch gerne einmal erleben möchte aus dieser Zeit.
1: One day if I would redo something was when we got the phone call from US that we were number one.
2: Müsste ich mich entscheiden, dann den Tag, an dem wir den Anruf gekriegt haben, dass wir in den USA Nummer 1 sind, nach Monaten auf Platz 2. Wir waren damals im Auto, sind gerade von London nach Newcastle in Nordengland gefahren für ein BBC-Interview, waren super müde, weil wir gerade aus Südamerika gekommen waren.
1: We were so tired. We had one beer or two beers in the car and we opened the beer and we had a one toast.
2: Dann haben wir mit einem Bier angestoßen und sind wieder eingeschlafen. Mehr haben wir unsere Nummer 1 in Amerika mit Single und Album nie gefeiert. Das ist schade. Das würde ich heute gerne nachholen. Es waren einfach so viele tolle Erfahrungen, schwer da einen Tag rauszupicken.
1: We had such a great journey that I can't just pick one.
0: Ja, Nummer 1 in Amerika mit dem Album, das war Happy Nation, und die Single, das war diese hier. The Sign aus dem Jahre 93. Ace of Base.

0: Mr. Rod Stewart mit seinem Klassiker Sailing. Freitagsabends, da werden in der ARD in den dritten Programmen ja gerne Talkshows gezeigt. Im Moment ist ja Sommerpause und da gibt's gerne mal so ein Best-of. Und da hatte ich vorhin mal ein bisschen durchgesäppt und da sah ich Reinhard May, der Liedermacher. Der hatte mal ein eigenes Charterflugunternehmen, wie er erzählte. Und das hieß Rent and Fly bei Reinhard May. Und da sagte er, ja, mit so einer Firma kann man ein kleines Vermögen machen. Voraussetzung ist allerdings, man fängt mit einem großen an. Ja, heißt wohl unterm Strich, die Idee, die an sich hübsche Idee, war am Ende eine Luftnummer.
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0: guten Abend unterwegs. Hier ist der Verkehrsservice in der ARD-Hitnacht. A2 Magdeburg Richtung Berlin zwischen Thesen und Wohlin. Hier staut es sich vor einer Baustelle. A3 Nürnberg nach Passau zwischen dem Kreuz Nürnberg und Oberülsbach. 5 Kilometer Stau wegen Bauarbeiten. A5 Karlsruhe nach Frankfurt. Die Autobahn zwischen Kronau und Waldorf-Wiesloch. Dort eine Baustelle und 4 Kilometer Stau. Die A5 Karlsruhe Richtung Basel ist zwischen Offenburg und Lahr wegen Bauarbeiten bis 5 Uhr gesperrt. Nochmal die 5 Karlsruhe-Basel in Höhe Freiburg-Nord ist nach einem Unfall gesperrt. Die A6 Nürnberg Richtung Heilbronn ist in Höhe Schnelldorf wegen eines Polizeieinsatzes derzeit gesperrt. Dann die A33 Osnabrück nach Bielefeld. Die Autobahn ist zwischen Haderberg und Borglo Kloster Ösede wegen Bauarbeiten bis 6 Uhr morgen früh gesperrt. Die A40 Duisburg nach Essen ist zwischen Mülheim-Winkhausen und dem Dreieck Essen-Ost in beiden Richtungen wegen Bauarbeiten bis zum kommenden Donnerstag gesperrt. Die 81 Heilbronn nach Stuttgart zwischen Stuttgart-Feuerbach und dem Dreieck Leonberg Wartungsarbeiten. Linke Spur ist gesperrt, 2 Kilometer Stau. Die A100 Wilmersdorf Richtung Neukölln in Berlin ist zwischen Wechsstraße und dem Tunnel Innsbrucker Platz wegen Bauarbeiten gesperrt. Der Verkehr wird über die Aus- und Einfahrt Innsbrucker Platz geführt. Das war's, gute Fahrt.
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0: Ich bin Klaus Schredder-Grau und das ist der Paradiesvogel der damaligen Popszene. Boy George und der Culture Club.

Wonderful Life in der ARD-Hitnacht. Mich hat kürzlich ein Bekannter mal angesprochen aus meinem Freundeskreis und der fragte, sag mal, du beim Radio, ihr erzählt ja manchmal was von One-Hit-Wondern. Wie viel gibt's eigentlich davon? Ja, und diese Antwort musste ich in dem Augenblick zumindest schuldig bleiben, denn ich weiß es auch nicht genau. Es gibt unzählige, muss man ganz klar sagen. Leider ist das so. Aber man kann das auch nicht so genau definieren, denn man fragt sich, ob denn der Titel, um den es da geht, vielleicht weltweit einmal ein Hit in allen Hitparaden war oder ob denn der Interpret tatsächlich in seiner Heimat danach noch einige Hits hatte. Dann kann man nicht von einem lupenreinen One-Hit-Wonder sprechen. In dem Fall, den ich jetzt für Sie habe, war es allerdings so. Die Interpretin hatte sowohl Europa als auch weltweit einen Riesenhit mit diesem Titel, aber auch in ihrer Heimat in Frankreich konnte sie an diesen Erfolg nicht anknüpfen. Das war in den 80er Jahren und der Titel heißt Voyage, Voyage von Desireless.

0: das war kein One-Hit-Wonder von OMD. Davor und auch danach, also sprich nach Made of Orleans, hatten sie in ihrer britischen Heimat insbesondere viele, viele Hits. Aber auch europaweit, somit auch bei uns hier in Deutschland. Und die Kollegen vom RBB haben sich mal vor einigen Jahren die Mühe gemacht und eine Top 100 erstellt der besten One-Hit-Wonder. Und auf Platz 1, da landete AMF mit Unbelievable und auf 2 die Sugar Hill Gang mit Rapper's Delight und auf 3 kamen The Buggles, Video Killed the Radio Star. Aber interessant, was man da in dieser Liste alles noch so findet. Erinnert sie sich noch an Mr. Oizo Flatbeat zum Beispiel? Oder auch Tanita Tikaram ist dabei, Twist in My Sobriety und noch viele, viele andere, Dead or Alive. Schauen Sie mal rein. Kann man im Internet finden. 7 Minuten vor Mitternacht bis zu den Nachrichten gleich noch die Jungs von den Pet Shop Boys, Suburbia und jetzt Mr. Barry White.
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1: Um 0 Uhr mit Ronald Lessig. In Frankreich und Spanien breiten sich große Waldbrände weiter unkontrolliert aus. An der französischen Atlantikküste mussten nach Angaben des Innenministers schon 110.000 Menschen ihre Wohnungen oder Ferienunterkünfte verlassen. Aus der Nachrichtenredaktion Henning Knipp.
2: In Frankreich wüten die Flammen südlich von Bordeaux. Da der Wind gedreht hat, bewegen sie sich inzwischen in Richtung der Stadt. Sie ist laut dem Innenminister zurzeit aber nicht unmittelbar bedroht. Der Flughafen Bordeaux wurde aber wegen starker Rauchentwicklung geschlossen. Präsident Macron hat angekündigt, dass die Armee die Löscharbeiten unterstützen soll. Auch in Spanien sind zehntausende Menschen von Evakuierungen betroffen. Wegen heftiger Feuer hat die Regierung für zwei Regionen den Notstand ausgerufen. Das Militär hat die Einsatzleitung übernommen. Starker Wind erschwert die Löscharbeiten.
1: Nach der Kabinettsumbildung durch Kanzler Merz hat der Koalitionspartner SPD der Union eine weiterhin verlässliche Zusammenarbeit zugesagt. Von der Opposition dagegen kommt viel Kritik. Aus Berlin Jan Zimmermann.
3: Schlecht vorbereitet, wenig vorausschauend und hektisch bewerten die Grünen das Vorgehen des Kanzlers. Fraktionsvorsitzender Hasselmann wirft Merz auf ARD-Anfrage Planungslosigkeit und chaotisches Krisenmanagement vor. AfD-Fraktionschefin Weidel schrieb auf Social Media, statt einem großen Wurf produziere der Kanzler noch mehr Chaos, sie fordert Neuwahlen. Linken-Fraktionschef Pellmann sagte der ARD, auch das neue Personal mache keine Hoffnung darauf, explodierende Preise und die Wirtschaftskrise in den Griff zu kriegen.
1: Bei russischen Drohnenangriffen sind nach Angaben der Ukraine in der Stadt Sumy mindestens zwei Menschen getötet worden. Drei weitere seien verletzt worden, teilte der Bürgermeister am späten Abend mit. Demnach wurden unter anderem das Dach eines Mehrfamilienhauses und eine Tankstelle getroffen. Die Frontlinie im Nordosten der Ukraine liegt derzeit nicht weit entfernt von Sumy. Der VW-Konzern hat einen weiteren Gewinnrückgang vermeldet. Im zweiten Quartal betrug der Überschuss 1,5 Milliarden Euro, etwa ein Drittel weniger als im Vorjahresquartal. VW-Chef Blume nannte das Ziel, bis zum Jahresende über ein Sparpaket zu entscheiden. Zur Debatte steht, weitere 50.000 Stellen zu streichen. Vier Werke stehen auf dem Prüfstand. Bereits beschlossen ist, bis zum Jahr 2030 50.000 Arbeitsplätze abzubauen. Der Konzern wird künftig weniger Fahrzeuge bauen. Das waren die Nachrichten. Das Wetter in Deutschland. Nur wenige Wolken und meist trocken bei 16 bis 7 Grad. Tagsüber heiter und trocken, im Norden und Nordwesten hin und wieder bewölkt. In der Nordhälfte 21 bis 29 Grad, in der Südhälfte 28 bis 33 Grad. Am Sonntag örtlich Regen, stellenweise Gewitter bis 31 Grad. Am Montag letzte Schauer, später freundlich bis 28 Grad. 0 Uhr 3.
4: Hallo unterwegs, hier ist der Verkehrsservice in der ARD-Hitnacht. Geht los mit der A3 Nürnberg nach Passau. Zwischen dem Kreuz Nürnberg und Oberülsbach 5 Kilometer Stau wegen Bauarbeiten. Die 5 Karlsruhe nach Frankfurt zwischen Kronau und Waldorf-Wiesloch hier 3 Kilometer Stau vor einer Baustelle. Doch mal die A5 Karlsruhe-Basel, diesmal zwischen Offenburg und Lahr. Die ist gesperrt, die Autobahn wegen Bauarbeiten, das Ganze bis 5 Uhr. Die A6 Nürnberg Richtung Heilbronn ist in Höhe Schnelldorf wegen eines Polizeieinsatzes derzeit gesperrt. Die 33 Osnabrück nach Bielefeld ist zwischen Haderberg und Borkloh Kloster Ösede wegen Bauarbeiten bis 6 Uhr gesperrt. Die 40 Duisburg-Essen ist zwischen Mülheim-Winkhausen und dem Dreieck Essen aus den beiden Richtungen wegen Bauarbeiten bis zum kommenden Donnerstag gesperrt. Die A81 Heilbronn nach Stuttgart zwischen Stuttgart-Feuerbach und dem Dreieck Leonberg, hier Wartungsarbeiten, die linke Spur ist gesperrt, 2 Kilometer Stau. Und die A100 Wilmersdorf Richtung Neukölln ist zwischen Wechsstraße und dem Tunnel Innsbrucker Platz wegen Bauarbeiten gesperrt. Der Verkehr wird über die Aus- und Einfahrt Innsbrucker Platz geführt. Gute Fahrt!
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4: Mit Klaus Schredergau. Hallöchen.

die ARD-Nacht am Samstag, am heutigen Samstag, den 25. Juli. Und da schauen wir jetzt mal auf die prominente Geburtstagsliste. Und da beginnen wir mit der Schauspielerin und dem Model Barbara Mayer. Sie wird heute Runde 40. Sie kommt so aus dem Volkstümlichen, ist mittlerweile im Schlager gelandet. Stefanie Hertel, die Sängerin, feiert heute ihren 47. Geburtstag. Sie hat über viele, viele Jahre die Tagesschau-Meldungen verlesen. Linda Zerwakis. Danach ging sie zu Pro7. Ja, und die Sendungen, die sie da so machte, liefen quotentechnisch eher so unter ferner Liefen. Linda Zerwakis wird heute 51 Jahre alt. Und eine liebe Kollegin aus der ARD. Sie ist Sängerin und Moderatorin, hat ihre eigene Fernsehshow schon seit vielen, vielen Jahren im Ersten mit Inas Nacht. Ina Müller, sie wird heute 61 und wir gratulieren.

Sarah Connor. Heute Abend steht sie auf der Bühne am Brandenburger Tor in Berlin, denn dort findet heute der Christopher Street Day statt. Und sie hat in einer Mitteilung betont, die queere Community hat mich immer unterstützt und nachdem es in den letzten Jahren nie mit meinem Tourplan vereinbar war, freue ich mich riesig, dass es nun klappt. Sarah Connor auf der Hauptbühne des CSD am Brandenburger Tor und sie tritt auch dort ohne Gage auf. Es gab kürzlich auch mal kritische Töne zum CSD und zwar aus Köln. Da hat die Kölner Travestiegröße Julie Voyage ein paar kritische Töne tatsächlich mal losgelassen. Sie sagt, also inzwischen verkommt der CSD zu einer Fetischparade. Optisch und verbal sehe ich in Kölns Straßen zunehmend eine wilde, feiernde Horde. Und der ursprüngliche politische Kern der Bewegung drohe dabei, verloren zu gehen. Zitat Ende. Jetzt bei uns REO Speedwagon, Can't Fight This Feeling.

0: Bing und die Jungs von Police. Gleich 12:30. Hallo auf die Straßen, hier ist der Verkehrsservice in der ARD-Hitnacht. Die A2 Berlin Richtung Hannover ist zwischen Lehrte und dem Kreuz Hannover Ost nach einem Unfall gesperrt. A3 Nürnberg Richtung Passau zwischen dem Kreuz Nürnberg und Oberölsbach, hier 4 Kilometer Stau wegen Bauarbeiten. A4 Kirchheimer Dreieck Erfurt, die Autobahn ist zwischen Bad Hersfeld und Friedewald in beiden Richtungen wegen Brückenarbeiten bis Sonntagmorgen 5 Uhr gesperrt. A5 Karlsruhe Richtung Frankfurt zwischen Kronau und Waldorf-Wiesloch, hier 3 Kilometer Stau vor einer Baustelle. Die A5 Karlsruhe Richtung Basel ist zwischen Offenburg und Lahr wegen Bauarbeiten bis 5 Uhr gesperrt. Die A6 Nürnberg Richtung Heilbronn ist in Höhe Schnelldorf wegen eines Polizeieinsatzes gesperrt worden. Dann haben wir die A7 Hamburg nach Flensburg. Der Elbtunnel ist nach Auslösung der Höhenkontrolle derzeit gesperrt. Die A33 Osnabrück Richtung Bielefeld ist zwischen Harderberg und Borgloh Kloster Ösede wegen Bauarbeiten bis 6 Uhr dicht. Die 40 Duisburg nach Essen ist zwischen Mülheim-Winkhausen und dem Dreieck Essen-Ost in beiden Richtungen wegen Bauarbeiten bis zum kommenden Donnerstag gesperrt. Dann die A81 Heilbronn nach Stuttgart zwischen Stuttgart-Feuerbach und dem Dreieck Leonberg, hier Wartungsarbeiten, die linke Spur ist dicht, 2 Kilometer Stau. Und die A100 Wilmersdorf Richtung Neukölln ist zwischen Wechsstraße und dem Tunnel Innsbrucker Platz wegen Bauarbeiten gesperrt. Gute Fahrt!
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0: Und das Ganze mit Klaus Schredder-Grauf von MDR Thüringen in dieser Nacht. Und das sind Hole Notes und The Man Eater. Ein schönes Wochenende für Sie.

eine Band aus Köln, Chipmatic, I Can't Get Enough. 0.38 Uhr, hier ist die ARD-Hitnacht und jetzt geht es ins Jahr 1988 und um eine Künstlerin, die damals in dieser Zeit so auf dem Höhepunkt ihrer Karriere war. Sie hatte da einen Höhenflug, wollte ich sagen. Und es geht um den Titel One Moment in Time. Das war damals das Titellied der Olympischen Spiele in Seoul, geschrieben von Albert Hammond und John Pettis. Und das Ding ging auf 1 in Deutschland, in Großbritannien und in den Billboard-Charts der USA. Und es geht natürlich um sie, um die Frau mit der außergewöhnlichen Stimme, Whitney Houston.

0: Musik von Talk Talk, eine Gruppe, die in den 80ern aktiv war, genauer gesagt zwischen 81 und 91, und Frontmann Mark Hollis, den haben wir gerade gehört, der starb bereits 2019 mit leider nur knapp 60 Jahren. Er starb nach einer recht kurzen Krankheit, wie es heißt. 64 ist er geworden. 0:50 haben wir es, und jetzt haben wir gleich Musik von Michael Patrick Kelly, und wie Sie wissen, seit der Kelly Family ist er musikalisch aktiv, und was er genau macht, auch noch so hinter den Kulissen, haben wir mal zusammengetragen in einigen Facts über Michael Patrick Kelly.
1: Das Sprachgenie.
2: Michael Patrick Kelly spricht fließend Deutsch, Englisch, Französisch, Spanisch und Niederländisch. Hat er allerdings nicht in der Schule gelernt, er wurde zu Hause unterrichtet.
1: Der Musikliebhaber.
2: Das erste Instrument, das Paddy gelernt hat, war die Tin Whistle, eine Schnabelflöte, die in der irischen Volksmusik vorkommt. Allerdings spielt er unter anderem auch Gitarre, Bass, Klavier und Keyboard.
1: Der Hitmacher.
2: Jeder kennt diesen Klassiker der Kelly Family, der zugegeben polarisiert. Dennoch ein Riesenerfolg. 27 Wochen in den deutschen Charts, internationale Erfolge. Geschrieben von Michael Patrick Kelly.
1: Der Weltenbummler.
2: Paddy war mit seiner Familie als Kind in ganz Europa unterwegs. Deswegen erlebte er auch extrem unterschiedliche Kulturen. Weihnachtsgeschenke gab es früher zum Beispiel immer erst am 6. Januar, wie in Spanien. Einige Jahre verbrachte er Weihnachten auch mit Obdachlosen.
1: Der in sich gekehrte.
2: 2004 fällte Michael Patrick Kelly eine radikale Entscheidung. Leben im Schweigekloster. Keine Musik, keine Gitarren, keine Partner oder Familie. Unter dem Namen John Paul Mary lebte er dort für 6 Jahre. Die Zeit im Kloster taucht heute in seinen Konzerten auf, denn er baut gerne eine Schweigeminute ein.

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1: Um 1 Uhr mit Ronald Lessig. Im Südwesten Europas sind mehrere schwere Waldbrände weiterhin nicht unter Kontrolle. An der Atlantikküste Frankreichs sind inzwischen etwa 110.000 Menschen in Sicherheit gebracht worden. Aus der Nachrichtenredaktion Janine Artist.
2: Betroffen sind mehrere Urlaubsorte südlich von Bordeaux, darunter Cap Ferret und Biscarrosse. Die Menschen wurden teilweise mit Booten abgeholt und in Notunterkünfte gebracht. In Spanien hat die Regierung wegen heftiger Waldbrände für die Umgebung der Hauptstadt Madrid und eine weitere Region einen Notstand von nationaler Tragweite ausgerufen. Dadurch steht mehr Geld für die Rettungs- und Löscharbeiten zur Verfügung. Sowohl in Frankreich als auch in Spanien herrschen laut den Behörden ungünstige Wetterbedingungen, die die Brandbekämpfung erschweren. Die EU hat Löschflugzeuge und Hubschrauber zur Unterstützung geschickt.
1: Politiker der Opposition haben die Personalveränderungen in der Bundesregierung kritisiert. Nach einem verpatzten Jahr schwarz-rot zieht Bundeskanzler Merz in seiner Koalition die Reißleine, erklärten die Grünen-Fraktionsvorsitzenden Hasselmann und Dröge. Sie fordern, dass der Veränderungswille des Kanzlers politische Inhalte betreffen sollte. Von der Linken hieß es, Deutschland brauche keinen Kabinettsumbau, sondern eine andere Politik. Der Chefankläger des Internationalen Strafgerichtshofs Kahn ist entlassen worden. Das haben die Vertragsstaaten auf ihrer Sitzung im Hauptquartier der Vereinten Nationen entschieden. Kahn waren sexuelle Übergriffe vorgeworfen worden. Aus New York, Martin Ganselmeier.
3: Eine Untersuchungskommission der Vereinten Nationen kam zum Ergebnis, dass Kahn sexuellen Kontakt zu seiner Mitarbeiterin hatte, der nicht einvernehmlich war. Der 56-jährige Chefankläger hat die Vorwürfe stets abgestritten. Das Gericht verfolgt Einzelpersonen, die Völkermord oder Kriegsverbrechen begangen haben. Der Brite Kahn war seit 2021 Chefankläger und hatte einen Haftbefehl gegen Israels Präsident Netanyahu beantragt, wegen mutmaßlicher Verbrechen im Gazakrieg. Das Aus für Kahn hat jedoch keine Auswirkung auf diesen Haftbefehl.
1: Nach einem internen Richtungsstreit bricht die rechtskonservative PiS-Partei in Polen auseinander. Der ehemalige Ministerpräsident Morawiecki hat einen Machtkampf mit Parteichef Kaczynski verloren und muss die Partei verlassen. Kaczynski will die PiS weiter nach rechts rücken. Morawiecki hatte einen gemäßigten Kurs gefordert. Der Parteichef forderte daraufhin eine Loyalitätserklärung, die Morawiecki verweigerte. Zusammen mit ihm gehen seinen Angaben zufolge 40 weitere Abgeordnete der PiS. Das waren die Nachrichten. Das Wetter in Deutschland. Nur wenige Wolken und trocken bei 16 bis 7 Grad. Tagsüber heiter und trocken, in der Nordhälfte bis 29, in der Südhälfte bis 33 Grad. Die Zeit, es ist 1.03 Uhr.
4: Und damit hallo unterwegs, A2 Hannover Richtung Berlin, zwischen Ziesa und Vollin 3 Kilometer Stau. Nochmal die 2, nun Berlin nach Hannover, zwischen Lehrte und dem Kreuz Hannover Ost 2 Kilometer Stau nach einem Unfall. A3 Nürnberg Richtung Passau, zwischen dem Kreuz Altdorf und Oberülsbach 4 Kilometer Stau wegen Bauarbeiten. Nochmal die A3 Die A4 Kirchhammer Dreieck Erfurt ist zwischen Bad Hersfeld und Friedewald in beiden Richtungen wegen Brückenarbeiten bis Sonntagmorgen 5 Uhr gesperrt. A5 Karlsruhe Richtung Frankfurt zwischen Kronau und Waldorf-Wiesloch. 2 Kilometer Stau vor einer Baustelle. Nochmal die 5 Karlsruhe nach Basel nun. Die Autobahn ist zwischen Offenburg und Lahr wegen Bauarbeiten bis 5 Uhr gesperrt. Nach wie vor gesperrt ist auch die A6 Nürnberg Richtung Heilbronn in Höhe Schnelldorf wegen eines Polizeieinsatzes. Die A8 München nach Stuttgart ist zwischen Stuttgart Flughafen Messe und Stuttgart Degerloch nach einem Unfall gesperrt. Die A33 Osnabrück Richtung Bielefeld ist zwischen Haderberg und Borglo Kloster Ösede wegen Bauarbeiten bis 6 Uhr dicht. Die A40 Duisburg nach Essen ist zwischen Mülheim-Winkhausen und dem Dreieck Essen-Ost in beiden Richtungen wegen Bauarbeiten gesperrt. Das Ganze bis zum kommenden Donnerstag. Dann die A81 Heilbronn Richtung Stuttgart zwischen Stuttgart-Feuerbach und dem Dreieck Leonberg. Wartungsarbeiten, hier ist die linke Spur gesperrt, 2 Kilometer Stau. Und unsere Meldung aus Berlin, die A100 Wilmersdorf Richtung Neukölln ist zwischen Wechsstraße und dem Tunnel Innsbrucker Platz wegen Bauarbeiten gesperrt. Allen unterwegs eine gute und sichere Fahrt. Kommen Sie gut an.
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4: Heute Nacht von MDR Thüringen. Ich bin Klaus Schröder-Grau und das ist Mitch Ure, If I Was. Und für Sie einen schönen Start ins Wochenende.

0: Chocolate, Everyone's a Winner. Und im nächsten Fall kann man sagen, ja, sie war auch eine Gewinnerin in der Musikszene der 80er Jahre, nämlich Sandra. Und bevor ihr großer Hit 1985 Maria Magdalena auch hier bei uns ein Hit wurde, ja, da galt es erstmal ein paar Hürden zu überwinden.
1: Fernseh-TV-Shows haben alle gesagt, Und das kam, es kam über Griechenland, über Italien, die ganzen Urlauber, die jetzt von Deutschland nach Griechenland oder in Italien, Türkei, Frankreich waren, hatten dort diesen Song gehört, sind nach Deutschland gekommen, haben da die Leute verrückt gemacht, wo kann man Maria Magdalena kaufen? Erst dann bekam ich TV-Shows und dann ging es richtig ab. 4 Wochen später war es auch hier Nummer 1.
0: So sieht's aus, ja. Und dann kamen ganz, ganz, ganz viele Chart-Erfolge. In the Heat of the Night beispielsweise, Innocent Love und 1988 dann auch diese Nummer. Stop for a minute.

Musik von Aha in der ARD Hit nach 20 nach 1 haben wir's. Und hin und wieder trudeln ja auch ein paar Mails ein bei uns unter ard-hitnacht@mdr.de. Da gibt's auch mal ein paar sachdienliche Hinweise unserer Hörer, wenn irgendwo eine Autobahn gesperrt ist, die wir noch nicht hier bei uns im Portfolio haben, oder andere Dinge, wenn sie da Tipps für uns haben, die uns hier entweder durchgegangen sind oder deren Information uns schlichtweg fehlen, schreiben Sie gerne ard-hitnacht@mdr.de. Und die Mails kommen natürlich auch aus allen Landesteilen und auch aus dem benachbarten Ausland, beispielsweise mal wieder auch aus Luxemburg. Vielen Dank für die Mails, die wir auch aus den Benelux-Staaten bekommen, aus Holland, aus Belgien, aus Luxemburg. Vielen Dank dafür. Und viele sind unterwegs, im Urlaub oder gerade auf dem Weg auch zurück und hören uns und sind auch dankbar für die Verkehrshinweise, denn mitunter ist ja auch nachts was los und viele Strecken sind gesperrt. Sie bekommen uns von, in diesem Fall von uns, dann auch die sachdienlichen Hinweise, wo es unter Umständen nicht weitergeht, wo Autobahnen oder Bundesstraßen gesperrt sind, können Sie rechtzeitig reagieren. Jetzt gleich Musik von den Birds und zuvor der gute alte Marius Müller-Westernhagen, weil ich dich liebe.

0: A2 haben wir's. Hallo unterwegs, A2 Hannover Richtung Berlin, zwischen Ziesa und Wollin hier 3 Kilometer Stau. Nochmal die A2 Berlin Richtung Hannover, nun zwischen Lehrte und dem Kreuz Hannover Ost, 2 Kilometer Stau nach einem Unfall. A3 Nürnberg nach Passau, zwischen dem Kreuz Altdorf und Oberülsbach, 4 Kilometer Stau wegen Bauarbeiten. Die A4 Kirchheimer Dreieck Erfurt ist zwischen Bad Hersfeld und Friedewald in beiden Richtungen wegen Brückenarbeiten bis Sonntagmorgen 5 Uhr gesperrt. Die A5 Karlsruhe Richtung Basel ist zwischen Offenburg und Lahr wegen Bauarbeiten bis 5 Uhr gesperrt. Die A6 Nürnberg Richtung Heilbronn ist nach wie vor in Höhe Schnelldorf wegen eines Polizeieinsatzes gesperrt. Dann die A8 München Richtung Stuttgart. Die Autobahn ist zwischen Stuttgart Flughafen Messe und Stuttgart Degerloch nach einem Unfall gesperrt. Die 33 Osnabrück nach Bielefeld ist zwischen Haderberg und Borglo Klosterösede bis 6 Uhr gesperrt wegen Bauarbeiten. Bauarbeiten gibt es auch auf der A40 Duisburg nach Essen zwischen Mülheim-Winkhausen und dem Dreieck Essen-Ost. Die sind sehr umfangreich, deshalb dauert das Ganze bis zum kommenden Donnerstag. A81 Heilbronn Richtung Stuttgart zwischen Stuttgart-Feuerbach und dem Dreieck Leonberg. Wartungsarbeiten, die linke Spur ist gesperrt. 2 Kilometer Stau. Und wir gehen nach Berlin. Die A100 Wilmersdorf Richtung Neukölln ist zwischen Wechsstraße und dem Tunnel Innsbrucker Platz wegen Bauarbeiten derzeit gesperrt. Das war's. Gute Fahrt für Sie.
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0: Mit Klaus Schrädergrau, Hallöchen. Und wenn Ihnen bei den Verkehrshinweisen irgend so eine kleine Fruchtfliege über das Mikrofon fällt hier, ja, dann kann es ein bisschen schwierig werden, die richtigen Meldungen zu erwischen, denn die Augen gehen gleich mit der Fruchtfliege. Jetzt gibt's erstmal Human League. Don't you want me?

0: Bryan Adams. 1:38 in der ARD Hitnacht, und ich hatte es ja vorhin schon erwähnt, ja, viele sind mit dem Auto unterwegs in den Urlaub oder auch schon aus dem Urlaub zurück, denn in verschiedenen Bundesländern ist ja jetzt auch schon Halbzeit, was die Sommerferien angeht, bei anderen sind sie gerade erst gestartet und bei manchen sind sie noch gar nicht gestartet. Also das geht so langsam los oder geht auch schon langsam wieder zu Ende, und viele sind unterwegs mit dem Auto, und wir haben Sie mal gefragt, wenn Sie so auf Reisen sind, was machen Sie denn da so im Auto?
1: Wir reden sehr viel tatsächlich. Dann gibt es immer wieder so einen kleinen Fast-Food-Stop. Singen, ganz wichtig. Reden, tiefsinnige Gespräche definitiv. Und ab und zu muss der Hund auch gekrault werden.
2: Auf jeden Fall gute Musik hören, vielleicht einen Podcast anmachen oder was Leckeres essen.
3: Geschmierte Brote und eine Obstschale, genau. Alles in erster Linie auch Sachen, die nicht krümeln. Das ist mal ganz wichtig, für mich zumindest.
4: Ich bin meist Beifahrer. Ich habe dann immer eine Rätselzeitung oder ein Buch in der Hand.
5: Für den Papa für die Fahrt gibt es immer Kaffee. Die Kinder hatten ein Wasser mit einer Flasche, die nicht auslaufen kann am Kindersitz.
6: Lesen, schlafen.
7: Netflix gucken.
8: Die Kinder haben verschiedene Snacks, die man immer hinterreichen kann. Und durften sich selber was aussuchen bei Feuer beim Bäcker.
1: Wir haben viele Snacks mit dabei und ab und zu wird auch angehalten, wenn wir was Tolles finden. Wenn wir ganz kreativ sind, dann gibt es geschmierte Brote oder Brötchen.
0: Ja, immerhin, aber es wird offenbar ganz viel gefuttert während der Fahrt in deutschen Autos.
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Mr. Tom Petty and the Heartbreakers und davor hörten wir Only Teardrops von Emily de Forest aus dem Jahre 2013. Damals gewann sie mit diesem Titel den Eurovision Song Contest und das Ding war auch europaweit ein Hit. Und ein Jahr später gelang ihr noch einmal ein Startstürmer mit Rainmaker. Danach wurde es auch um sie ein bisschen ruhiger, aber in Dänemark ist sie nach wie vor musikalisch schwer aktiv. Jetzt gibt's auch noch ein One-Hit-Wonder. Verfolgt uns in dieser Sendung auch ein wenig. Living in the Box aus den 80ern. Und danach Rupert Holmes mit Escape. Und ein bisschen Roxette hätte ich auch noch im Angebot. Listen to your heart. Und dann die Nachrichten um 2 und danach hören wir uns wieder.

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1: Um 2 Uhr mit Ronald Lessig. In Frankreich und Spanien breiten sich große Waldbrände weiter unkontrolliert aus. An der französischen Atlantikküste mussten nach Angaben des Innenministers schon 110.000 Menschen ihre Wohnungen oder Ferienunterkünfte verlassen. Aus der Nachrichtenredaktion Henning Knipp.
2: In Frankreich wüten die Flammen südlich von Bordeaux. Da der Wind gedreht hat, bewegen sie sich inzwischen in Richtung der Stadt. Sie ist laut dem Innenminister zurzeit aber nicht unmittelbar bedroht. Der Flughafen Bordeaux wurde aber wegen starker Rauchentwicklung geschlossen. Präsident Macron hat angekündigt, dass die Armee die Löscharbeiten unterstützen soll. Auch in Spanien sind zehntausende Menschen von Evakuierungen betroffen. Wegen heftiger Feuer hat die Regierung für 2 Regionen den Notstand ausgerufen. Das Militär hat die Einsatzleitung übernommen. Starker Wind erschwert die Löscharbeiten.
1: Politiker der Opposition haben die Personalveränderungen in der Bundesregierung kritisiert. Nach einem verpatzten Jahr schwarz-rot ziehe Bundeskanzler Merz in seiner Koalition die Reißleine, erklärten die Grünen-Fraktionsvorsitzenden Hasselmann und Dröge. Sie fordern, dass der Veränderungswille des Kanzlers politische Inhalte betreffen sollte. Der parlamentarische Geschäftsführer der Bundestagsfraktion Baumann sagte, diese Regierung demontiere sich auf offener Bühne selbst. Und von der Linken hieß es, Deutschland brauche keinen Kabinettsumbau, sondern eine andere Politik. Der Krieg zwischen den USA und dem Iran weitet sich immer mehr auf die ganze Region aus. Eine Militärkoalition unter Führung Saudi-Arabiens hat jetzt Ziele im Jemen angegriffen. Hintergrund ist, dass die Houthi-Miliz im Jemen, die mit dem Iran verbündet ist, den Schiffsverkehr im Roten Meer blockiert. Insbesondere Handelsschiffe aus Saudi-Arabien sind im Visier. Wegen der Sperrung der Straße von Hormuz leitet das saudische Königreich seine Ölexporte durch eine Meerenge im Roten Meer um. Ein saudisches Handelsschiff ist von dort von den Houthis angegriffen und beschädigt worden. Nach der milliardenschweren EU-Strafe gegen Google hat US-Präsident Trump mit neuen Zöllen auf Einfuhren aus der Europäischen Union gedroht. Die EU werde für ihr Verhalten einen sehr hohen Preis zahlen, schrieb Trump auf seiner Online-Plattform. Er kündigte eine Untersuchung an, um diese wörtlich Abzocke amerikanischer Unternehmen näher zu beleuchten. Am Donnerstag hatte die Europäische Kommission gegen den US-Konzern Google eine Strafe von 890 Millionen Euro wegen unfairer Geschäftspraktiken verhängt. Das waren die Nachrichten. Das Wetter in Deutschland. Nur wenige Wolken und meist trocken bei 16 bis 7 Grad. Tagsüber heiter und trocken, im Norden und Nordwesten bewölkt, in der Nordhälfte bis 29 Grad, im Süden bis 33 Grad. Am Sonntag örtlich Regen bis 31 Grad. Es ist 2.03 Uhr.
3: Hallo, unterwegs, hier ist der Verkehrsservice in der ARD-Hitnacht. A3 Nürnberg Richtung Passau. Zwischen dem Kreuz Altdorf und Oberülsbach 3 Kilometer Stau wegen Bauarbeiten. Die A4 Kirchheimer Dreieck Erfurt ist zwischen Bad Hersfeld und Friedewald in beiden Richtungen wegen Brückenarbeiten bis Sonntagmorgen 5 Uhr gesperrt. Die A5 Karlsruhe nach Basel ist zwischen Offenburg und Lahr wegen Bauarbeiten bis 5 Uhr dicht. Die A6 Nürnberg Richtung Heilbronn ist in Höhe Schnelldorf weiterhin wegen eines Polizeieinsatzes gesperrt. Dann haben wir die A8 München nach Stuttgart. Die ist zwischen Stuttgart Flughafen Messe und Stuttgart Degerloch nach einem Unfall gesperrt. Die 33 Osnabrück nach Bielefeld ist zwischen Haderberg und Borglo Kloster Ösede noch bis 6 Uhr gesperrt wegen Bauarbeiten. Die 40 Duisburg nach Essen ist gesperrt zwischen Mülheim, Winkhausen und dem Dreieck Essen-Ost in beiden Richtungen wegen Bauarbeiten. Das Ganze bis zum kommenden Donnerstag. Und die A100 Wilmersdorf Richtung Neukölln ist zwischen Wechsel